0: Dembélé gelang per Foul-Elfmeter der Ausgleich. Das Wetter in Deutschland, nachts vor allem im Westen, Schauer und teils kräftige Gewitter, sonst überwiegend trocken bei Tiefstwerten von 18 bis 7 Grad. Am Tage im Norden meist trocken, von Westen Schauer und teils unwetterartige Gewitter, Höchstwerte zwischen 19 Grad an der Nordsee bis 30 Grad im Breisgau. Es ist 2.03 Uhr.
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1: Um 3 Uhr mit Olaf Knapp. Bundesforschungsministerin Bär sieht offenbar keine Chance mehr für eine baldige Erhöhung des BAföG. Dass zum Oktober zunächst das Wohngeld für Studenten steigt, galt eigentlich als in der Koalition abgemacht. Jetzt verkündet die Ministerin in einem Interview die Kehrtwende, berichtet aus der Nachrichtenredaktion Stefanie Meyer-Nägele.
2: Bundesforschungsministerin Bär sagte der Funke Mediengruppe, sie habe gehört, dass die Reform von den Regierungsfraktionen nicht mehr unterstützt werde. Die CSU-Politikerin äußerte Verständnis für das Mögliche aus und verwies auf Kürzungen bei Pflegebedürftigen und dem Kindergeld. Da könne man nicht an anderer Stelle gleichzeitig höhere Leistungen versprechen. Es sei kein Drama, wenn Studierende neben dem Studium jobbten und wichtige Erfahrungen fürs Leben und den Beruf sammelten, sagte Bär.
1: Die FDP hat Wolfgang Kubicki zum neuen Bundesvorsitzenden gewählt. Er setzte sich in einer Kampfabstimmung gegen Marie-Agnes Strack-Zimmermann durch. Anschließend sagte Kubicki, er sehe trotz der vielen Wahlniederlagen der FDP eine Zukunft für die Liberalen.
3: Ich habe heute über vieles gesprochen und mir auch sehr vieles angehört, was in diesem Land schiefläuft. Ich bin sicher, das Fenster für eine starke und mutige freiheitliche Kraft ist offen. Wir können es schaffen, wir werden es wagen müssen. Und wir werden den Menschen klar machen, dass wir ihnen die Freiheit zumuten, weil wir ihnen vertrauen, weil wir glauben, dass sie ihr Leben selbst gestalten können. Besser als jeder Staat, besser als jede Kommission, besser als jeder Wohlmeinende, der es für sie tun will. Freiheit ist keine Gefälligkeit, keine milde Gabe. Sie ist unser Recht. Sie ist Zumutung für jeden von uns, auch für uns selbst.
1: Der neue FDP-Vorsitzende Kubicki. In Hamburg entscheiden die Bürger heute über eine Olympia-Bewerbung der Stadt. Die Wahllokale sind ab 8 Uhr geöffnet. Mehr als 40% der Berechtigten haben ihre Stimme aber bereits per Brief abgegeben. Damit das Referendum Erfolg hat, muss eine Mehrheit mit Ja stimmen. Und mindestens 1/5 der Wahlberechtigten muss für Olympia in Hamburg sein. Mit einem Ergebnis wird gegen 22 Uhr gerechnet. Paris Saint-Germain hat das Finale der Fußball-Champions League gewonnen. Der Titelverteidiger aus Frankreich siegte gegen Englands Meister FC Arsenal aus London im Elfmeterschießen mit 4:3. Am Ende der regulären Spielzeit und der Verlängerung stand es 1:1. Kai Havertz hatte Arsenal in Führung geschossen. Dembélé gelang per Foul Elfmeter der Ausgleich. Das Wetter in Deutschland. Tagsüber im Norden meist trocken, von Westen Schauer und teils unwetterartige Gewitter, bei Höchstwerten zwischen 19 Grad an der Nordsee bis 30 Grad im Breisgau. Am Montag dann gebietsweise Schauer oder Gewitter bei 18 bis maximal 26 Grad, Dienstag Regen oder Gewitter, im Osten länger trocken, 19 bis 27 Grad. Es ist 3:03 Uhr.
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1: Um 4 Uhr mit Olaf Knapp. Bundesforschungsministerin Bär sieht offenbar keine Chance mehr für eine baldige Erhöhung des BAföG. Dass zum Oktober zunächst das Wohngeld für Studenten steigt, galt in der Koalition eigentlich als abgemacht. Jetzt verkündet die Ministerin in einem Interview die Kehrtwende, berichtet aus der Nachrichtenredaktion Stefanie Meyer-Nägele.
2: Bundesforschungsministerin Bär sagte der Funke Mediengruppe, sie habe gehört, dass die Reform von den Regierungsfraktionen nicht mehr unterstützt werde. Die CSU-Politikerin äußerte Verständnis für das Mögliche aus und verwies auf Kürzungen bei Pflegebedürftigen und dem Kindergeld. Da könne man nicht an anderer Stelle gleichzeitig höhere Leistungen versprechen. Es sei kein Drama, wenn Studierende neben dem Studium jobbten und wichtige Erfahrungen fürs Leben und den Beruf sammelten, sagte Bär.
1: Die FDP setzt heute in Berlin ihren Bundesparteitag fort. Die Delegierten diskutieren über die inhaltliche Ausrichtung ihrer Partei. Aus der Nachrichtenredaktion Johannes Zuber.
3: Grundlage dafür ist ein Leitantrag des Bundesvorstands. Darin werden umfassende Reformen gefordert, vor allem für die Wirtschaft. So soll Bürokratie abgebaut werden, Subventionen sollen radikal gekürzt werden und es soll ein neues Steuersystem geben. Außerdem will die FDP eine kapitalgedeckte Aktienrente einführen, den Renteneintritt flexibler gestalten und zur Atomkraft zurückkehren. Mit diesem Programm will die Partei wieder genug Stimmen erhalten, um in ein Parlament einzuziehen. Das war ihr zuletzt vor 3 Jahren gelungen. Bei der Bundestagswahl vor gut einem Jahr und bei mehreren Landtagswahlen scheiterte die FDP an der 5%-Hürde.
1: Die Internationale Atomenergiebehörde verlangt Zugang zum ukrainischen Kernkraftwerk Saporischschja. Wie die IAEA mitteilte, wurde sie über einen Drohnenangriff auf die Turbinenhalle informiert. Es soll ein Loch in der Wand der Halle sein. Generaldirektor Grossi zeigte sich besorgt. Angriffe auf Atomanlagen seien wie ein Spiel mit dem Feuer. Russland behauptet, die Drohne sei vom ukrainischen Militär abgefeuert worden. Die ukrainische Armee weist das als Propaganda zurück. In Hamburg entscheiden die Bürger heute über eine Olympia-Bewerbung der Stadt. Die Wahllokale sind ab 8 Uhr geöffnet. Mehr als 40% der Berechtigten haben ihre Stimme aber bereits per Brief abgegeben. Damit das Referendum Erfolg hat, muss eine Mehrheit mit Ja stimmen und mindestens 1/5 der Wahlberechtigten muss für Olympia sein. Das Wetter in Deutschland. Am Tage im Norden meist trocken, von Westen Schauer und teils unwetterartige Gewitter. Höchstwerte zwischen 19 Grad an der Nordsee bis 30 Grad im Breisgau. Am Montag dann gebietsweise Schauer oder Gewitter bei 18 bis maximal 26 Grad. Es ist 4.03 Uhr.
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1: Um 5 Uhr mit Olaf Knapp. Bundesforschungsministerin Bär sieht offenbar keine Chance mehr für eine baldige Erhöhung des BAföG. Dass zum Oktober zunächst das Wohngeld für Studenten steigt, galt in der Koalition eigentlich als abgemacht. Jetzt verkündet die Ministerin in einem Interview die Kehrtwende, berichtet aus der Nachrichtenredaktion Stefanie Meyer-Nägele.
2: Bundesforschungsministerin Bär sagte der Funke Mediengruppe, sie habe gehört, dass die Reform von den Regierungsfraktionen nicht mehr unterstützt werde. Die CSU-Politikerin äußerte Verständnis für das Mögliche aus und verwies auf Kürzungen bei Pflegebedürftigen und dem Kindergeld. Da könne man nicht an anderer Stelle gleichzeitig höhere Leistungen versprechen. Es sei kein Drama, wenn Studierende neben dem Studium jobbten und wichtige Erfahrungen fürs Leben und den Beruf sammelten, sagte Bär.
1: Die FDP setzt heute in Berlin ihren Bundesparteitag fort. Die Delegierten diskutieren über die inhaltliche Ausrichtung ihrer Partei. Aus der Nachrichtenredaktion Johannes Zuber.
3: Grundlage dafür ist ein Leitantrag des Bundesvorstands. Darin werden umfassende Reformen gefordert, vor allem für die Wirtschaft. So soll Bürokratie abgebaut werden, Subventionen sollen radikal gekürzt werden und es soll ein neues Steuersystem geben. Außerdem will die FDP eine kapitalgedeckte Aktienrente einführen, den Renteneintritt flexibler gestalten und zur Atomkraft zurückkehren. Mit diesem Programm will die Partei wieder genug Stimmen erhalten, um in ein Parlament einzuziehen. Das war ihr zuletzt vor 3 Jahren gelungen. Bei der Bundestagswahl vor gut einem Jahr und bei mehreren Landtagswahlen scheiterte die FDP an der 5%-Hürde.
1: Die internationale Atomenergiebehörde verlangt Zugang zum ukrainischen Kernkraftwerk Saporischschja. Wie die IAEA mitteilte, wurde sie über einen Drohnenangriff auf die Turbinenhalle informiert. Es soll ein Loch in der Wand der Halle geben. Generaldirektor Grossi zeigte sich besorgt. Angriffe auf Atomanlagen seien wie ein Spiel mit dem Feuer. Russland behauptet, die Drohne sei vom ukrainischen Militär abgefeuert worden. Die ukrainische Armee weist das als Propaganda zurück. In Hamburg entscheiden die Bürger heute über eine Olympia-Bewerbung der Stadt. Die Wahllokale sind ab 8 Uhr geöffnet. Mehr als 40% der Berechtigten haben ihre Stimme aber bereits per Brief abgegeben. Damit das Referendum Erfolg hat, muss eine Mehrheit mit Ja stimmen und mindestens 1/5 der Wahlberechtigten muss für Olympia sein. Das waren die Nachrichten. Das Wetter in Deutschland. Am Tage im Norden meist trocken, von Westen her Schauer und teils unwetterartige Gewitter, Höchstwerte 19 Grad an der Nordsee bis 30 Grad im Breisgau. Am Montag dann gebietsweise Schauer oder Gewitter bei 18 bis maximal 26 Grad. Es ist 5.03 Uhr.
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1: Um 6 Uhr mit Ralf Valencia. Bundesforschungsministerin Dorothee Bär rechnet nicht mehr mit einer schnellen Reform des BAföGs. Die CSU-Politikerin sagte den Funke-Zeitungen, das Vorhaben werde von den Regierungsfraktionen nicht mehr unterstützt. Damit wird die ursprüngliche Anhebung der Wohnkostenpauschale zum kommenden Wintersemester erst einmal nicht umgesetzt. Bär sagte, Studierende in Deutschland seien bereits privilegiert, weil es keine Gebühren gebe. Es sei kein Drama, wenn sie nebenbei jobben gingen. In Görlitz entscheidet sich heute, wer die nächsten 7 Jahre Oberbürgermeister der Stadt sein wird. Zum zweiten Wahlgang treten Amtsinhaber Octavian Urso von der CDU und der AfD-Kandidat Sebastian Wippel an. Die erste Runde vor 3 Wochen hatte Urso mit gut 49% für sich entschieden, die absolute Mehrheit aber knapp verfehlt. Wippel kam auf 44%. Die Wahllokale sind von 8 bis 18 Uhr geöffnet. Mit dem vorläufigen Ergebnis ist laut Angaben der Stadt gegen 20 Uhr zu rechnen. Die FDP setzt heute ihren Bundesparteitag in Berlin fort. Den Delegierten liegt ein Leitantrag des Bundesvorstands vor. Er will Regulierungen abbauen, Subventionen kürzen und ein einfaches Steuersystem einführen. Zudem wird eine Rückkehr zur Atomenergie gefordert. Gestern hatten die Delegierten den bisherigen Vizechef Wolfgang Kubicki zum neuen Bundesvorsitzenden gewählt. Die Internationale Atomenergiebehörde fordert Zugang zum Kernkraftwerk Saporischschja. Die Behörde erklärte, sie sei über einen Drohnenangriff informiert worden, bei dem ein Loch in die Wand einer Turbinenhalle gerissen worden sei. Generaldirektor Rafael Grossi sagte, Angriffe auf Atomanlagen seien wie ein Spiel mit dem Feuer. Russland beschuldigt die Ukraine, das Kraftwerk angegriffen zu haben. Kiew weist das als Propagandatrick zurück. Tausende Fans des Fußballclubs Paris Saint-Germain haben in der französischen Hauptstadt den Sieg der Champions League gefeiert. Laut Behörden versammelten sich auf dem Champs-Élysées rund 20.000 Menschen. Es kam allerdings zu Ausschreitungen, nicht nur in Paris. Nach Angaben des Innenministeriums wurden landesweit über 400 Menschen festgenommen. 7 Polizisten seien verletzt worden. Im Finale in Budapest konnte sich der Titelverteidiger gegen den FC Arsenal mit 4:3 im Elfmeterschießen durchsetzen. Das waren die Nachrichten. Und nun zum Wetter mit den Temperaturen von 5 Uhr. Auf dem Brocken leicht bewölkt bei 11 Grad, Chemnitz wolkig 13, Dresden wolkig 13, in Eisenach bedeckt bei 15 Grad. Erfurt stark bewölkt 13, auf dem Fichtelberg wolkig bei 9 Grad, Gera 11, Görlitz wolkig 13, Halle leicht bewölkt 13, Leipzig leicht bewölkt 13, Magdeburg leicht bewölkt 12 und in Meiningen wolkig bei 14 Grad. Sonnenaufgang in Halle war heute 5.01 Uhr, Sonnenuntergang ist 21.18 Uhr. Die Vorhersage, heute erst heiter, später von Westen her immer dichtere Wolken und teilweise kräftige Schauer oder Gewitter, örtlich auch Unwetter mit Starkregen, Hagel und Sturmböen. Höchstwerte 22 bis 26 Grad. Morgen wechselnd bewölkt mit Sonne und gebietsweise Schauer, Höchstwerte 19 bis 24 Grad. Am Dienstag neben Sonne im Tagesverlauf auch einige Schauer und wieder sommerlich warm. MDR Verkehrsdienst, zurzeit liegen uns keine aktuellen Störungsmeldungen vor. Soweit der MDR Verkehrsdienst, die Zeit 6.03 Uhr.
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1: Sonntag Trinitatis, der Dreifaltigkeitssonntag. Und 1725 hat Johann Sebastian Bach für diesen Anlass die Kantate »Es ist ein trotzig und verzagt Ding« komponiert.

0: Das ist ein Auszug gewesen aus dem Eingangschor dieser Kantate. Und wie schon bei den drei Pfingstkantaten in diesem Jahrgang 1725 bleibt Johann Sebastian Bach auch am Dreifaltigkeitssonntag bei einer Textvorlage der Zieglerin, also von Christiane Marianne von Ziegler. Allerdings, es ist, Michael, das müssen wir festhalten, der letzte Ziegler-Text, den Bach vertont hat. Wie kann man sich denn diese Zusammenarbeit zwischen Bach und Ziegler so vorstellen?
1: Ja, das ist eine gute Frage, Bernhard. Wir wissen es nicht aus erster Hand, wie sich das dargestellt hat. Wir kennen nur die Ergebnisse. Aber es ist schon bemerkenswert, einfach, dass es da eine doch relativ lange Zusammenarbeit gab. Es ist auch bemerkenswert, dass sie dann aufhört. Also mit dem Trinitatisfest ist das vorbei. Ich meine, wir haben die Chance, uns zum einen die Texte durchzulesen und müssen sagen, es sind ausgesprochen gute, handwerklich gute Texte, aber auch Texte, die von einem sehr wachen, brillanten Geist zeugen. Und vielleicht ist das ja mal hier die Gelegenheit, die Besprechung der letzten gemeinsamen Kantate Bach-Zieglerin, die Poetin, nochmal besonders zu würdigen. Denn wir haben zumindest ein Dokument, was uns so ein bisschen ihren Charakter etwas näher bringt. Auf das stößt man in der Literatur, wenn man ein bisschen forscht. Und zwar in diesem Jahr 1725 hat ein Professor aus Königsberg, ein gewisser Christian Gabriel Fischer, die Zieglerin besucht. Und zwar hat er da irgendwie die Gelegenheit gehabt, mit ihr einen Abend zu verbringen. Er war da nicht allein, sondern der Leipziger Literaturpapst Gottsched, ganz wichtiger Förderer der Zieglerin, war auch dabei. Noch zwei Leipziger Verleger, also eine wirklich illustre Runde, eine sehr literarische Runde. Und das ist eine Schilderung, die doch sehr faszinierend klingt. Ich will mal ein bisschen draus vorlesen.
0: Ja, ja.
1: Also sie sind da jetzt also am Abend beieinander. Es gibt toll zu essen, es gibt guten Wein, es werden Gedichte gelesen, es werden teilweise Gedichte improvisiert. Aber dann kommt er eben auf sie zu sprechen und da schreibt er, ihre Konduite ist fast überweiblich und ihr Geist viel zu munter und aufgeweckt, als dass sie sich gemeinem männlichen Verstande unterwerfen sollte. Von Gestalt ist sie nicht hässlich, aber etwas stark von Knochen, gesetzt, platt von Gesicht, glatt von Stirn, schönen Augen, gesund und etwas brünett von Farbe, ihres Alters etwa 36 Jahre, von Reden frei, aber gescheit und artig, im Umgang mehr freundlich, lustig und scherzhaft als gravitätisch. Sie macht alles mit, sie spielt auf allerhand musikalischen Instrumenten und singt dabei. Sie schießt mit Büchsen, Pistolen und Armbrüsten
0: in Gesellschaft.
1: Was haben
0: die denn da gemacht den ganzen Abend?
1: Bernhard, das steht hier. Sie spricht Französisch. Absonderlich ist sie stark in dem deutschen Stilo und in der Poesie, wozu sie Herr Magister Corvinus, bekannter Leipziger Dichter, in der Jugend angeführt hat. Jetzt aber braucht sie keine Anführer, wie aus ihren Schriften und den Proben, wovon ich Zeuge bin, erhellet. Und dann schreibt er eben weiter, aus seiner Sicht könnte sie ein Vorbild für eine ganze Generation von gescheiten Frauen sein. Die Auferziehung an ihr ist gewiss so sonderlich als ihre Aufführung. Ich halte sie, und so schließt dieser Bericht, für eine Ehre unserer Nation. Also der Professor Fischer aus Königsberg war gewaltig beeindruckt und schildert hier uns jemanden, den ich mir so vorstelle, wie so eine George Sand des 18. Jahrhunderts, eine extrem aufgeklärte Frau, die sich nicht in Rollenbilder gefügt hat. Also blitzgescheit und offensichtlich in der Lage, sich auch in einer Männerwelt zu behaupten und auf dem literarischen Parkett zu brillieren und eben jetzt solche, also gestandenen Universitätsprofessoren, also rundheraus zu beeindrucken. Also da kann man sich jetzt natürlich vorstellen, diese Zusammenarbeit mit Bach war sicherlich auch eine, die aus der Sicht der Zieglerin mindestens eine auf Augenhöhe war. Mhm. Und da können wir nun trefflich spekulieren, warum die beiden dann nicht mehr zusammengearbeitet haben. Hat es vielleicht doch etwas damit zu tun, dass der Bach mal von sich aus zu sehr vielleicht eingegriffen hatte in die Kantatentexte? Hatte sie vielleicht keine Lust mehr? Gab es unterschiedliche Auffassungen darüber, wie ihre Verse vertont werden sollen? Sind sie sich darüber in die Haare gekommen oder hat es schlichtweg ganz andere Gründe? Wir wissen es nicht.
0: Also da bleibt einiges offen und wird auch nicht geklärt werden können. Schön, dass auch was offen bleibt. Es bleibt ja sehr viel offen in der Bach-Forschung. Weniger offen bleibt die musikalische Lösung dieser Kantate. Es ist ein trotzig und verzagt Ding um aller Menschen Herze. Das ist der Satz, mit dem diese Kantate beginnt, ein Bibelzitat, und das macht natürlich neugierig. Worauf bezieht sich dieses doch recht eigenwillige Zitat?
1: Ja, es geht bei dieser Kantate mal wieder natürlich vor allem um den im Hintergrund stehenden Evangeliumstext. Das ist am Trinitatisfest, Johannes 3, Vers 1 bis 15, der erste Teil des Gesprächs zwischen Jesus und Nikodemus. Nikodemus ist offenbar ein Führer der Juden, ein Pharisäer, der laut Johannes-Evangelium eben Jesus besucht. Er hat von all diesen unglaublichen Wundern gehört, die dieser Jesus gerade vollbringt, und will den kennenlernen. Und er besucht ihn des Nachts. Und darüber allein lässt sich schon die Zieglerin aus. Also sie sagt dann praktisch, Nikodemus ist so beeindruckt von diesen Taten, die er von Jesus hört, weswegen er sich nicht traut, bei Tage ihm gegenüber zu erscheinen. Das ist also ein ganz starkes Thema der Kantate. Das Fazit des Evangelientextes ist eher, es geht um die Beziehung zu Gott, weil es ist so, Jesus erläutert dem Nikodemus, dass der Eintritt in das Reich Gottes eine Wiedergeburt voraussetzt. Und Nikodemus sagt, wieso eine Wiedergeburt? Wie soll ich als ein erwachsener Mensch wiedergeboren werden? Das geht gar nicht. Und Jesus erläutert ihm, es ist eine geistliche Wiedergeburt. Und er begründet das dann nochmal mit einem Gleichnis, was auch hier im Hintergrund des ganzen Kantatentextes steht. Das Gleichnis ist, der Wind weht, wo er will. Du hörst ein Brausen, weißt aber nicht, woher es kommt und wohin es geht. So ist es mit jedem, der aus dem Geist geboren wird.
0: Und kommen wir auf die musikalische Gestaltung von Bach. Wir haben schon kurz mal reingehört in den Eingangschor ganz zu Beginn. Ein ziemlich trotziges Thema gibt es da. Oder wie würdest du das bezeichnen, was der Chor da singen muss?
1: Naja, der Text lautet ja so, es ist ein trotzig und verzagt Ding um aller Menschen Herze. Und Bach geht direkt in medias res. Es ist eine komplizierte Chorfuge. Die kennt keine Zwischenspiele, die kennt auch kein instrumentales Vorspiel. Also es geht direkt los. Und das ganze Fugenthema ist tatsächlich trotzig. Es wird staccato vorgetragen. Es ist eigentlich eine einzige Koloratur. Wobei der Satz lautet ja, es ist ein trotzig und verzagt Ding. Und wenn man sich das Fugenthema genau anschaut, sieht man erstmal das Trotzige in dem Staccato zunächst. Aber dann sind eben auch diese Halbtonschritte nach unten. Und das ist im Grunde das Verzagte, was da auch noch hineinkomponiert ist. Hören wir es mal an.

0: Trotzig und verzagt, das Thema im Eingangschor dieser Kantate. Und dann gibt es zwei Arien, die hier eine Rolle spielen und wo ja auch irgendwie Nikodemus zu uns singt.
1: Genau. In der ersten Arie, eine Sopranarie, lautet der Text: Dein sonst hell beliebter Schein soll vor mich umnebelt sein, weil ich nach dem Meister frage, denn ich scheue mich bei Tage. Also der Sopran spricht hier stellvertretend für den Nikodemus, begründet, warum er des Nachts geht und warum er so neugierig ist, diesen Meister Jesus, der diese tollen Wunder vollbringt, kennenzulernen. Eine Arie, die eigentlich ein sehr, sehr schöner Tanzsatz ist, der dahin fließt. Und ich persönlich bin ein großer Fan von der zweiten Arie. Da ist ja der Text dann im Grunde der Rausschmeißer, also die Konflikte sind aufgelöst und jetzt heißt es: Ermuntert euch, furchtsam und schüchterne Sinne, erholet euch, höret, was Jesus verspricht, dass ich durch den Glauben den Himmel gewinne. Wenn die Verheißung erfüllend geschicht, werd ich dort oben mit Danken und Loben Vater, Sohn und Heiligen Geist preisen, der dreieinig heißt. Und das ist natürlich jetzt
0: zum Tage
1: der überfällige Bezug zum Trinitatisfest. Da feiern wir die Dreieinigkeit. Also die wird hier thematisiert. Und Bernhard, hast du mitgekriegt, wie Bach sozusagen permanent die Dreieinigkeit zelebriert?
0: Ja, ich vermute wieder mal volles Rohr, nicht?
1: Volles Rohr, ganz genau. Denn die Kantate ist ja etwas zurückhaltend besetzt. Also wir haben Streicher, aber wir haben eben zwei Oboen und Oboe d'Amore zusätzlich, also drei Oboen.
0: Da haben wir die drei schon mal.
1: So, und in dieser zweiten Arie spielen die alle drei mit, aber sie spielen Kollaparte. Alle drei Oboen spielen die gleiche Stimme und das ist permanente Dreieinigkeit. Ich meine, diesen musikalischen Code für die Dreieinigkeit, den kennen wir seit der Marienvesper Monteverdi, wo das so schon herrlich live auf der Bühne dieser Verschmelzung passiert.
0: Da sind es menschliche Stimmen.
1: Ja, genau. Und hier sind es aber die Oboen, die von der ersten Note volles Rohr gemeinsam Dreieinigkeit zelebrieren.

0: 3 sind 1. Besser geht's ja gar nicht auszudrücken. Wir müssten vielleicht an dieser Stelle mal eine Zäsur setzen, beziehungsweise Bach wird eine Zäsur gesetzt haben an diesem Trinitatissonntag 1725. Denn das war für ihn sozusagen der Ablauf des Dienstjahres. Begonnen hat er mal an einem ersten Sonntag nach Trinitatis, 2 Jahre zuvor. Also das zweite Dienstjahr ist um. Ja, und was wird Bach so für ein Fazit für sich gezogen haben?
1: Na, ich glaube, er wird erstmal ganz tief ausgeatmet haben, weil wirklich die, nach unserem Kenntnisstand jedenfalls, geschäftigste Zeit in seinen Jahren als Thomaskantor jetzt vorüber war. Wir können wirklich nachweisen, dass er in diesem zweiten Dienstjahr vom ersten Sonntag nach Trinitatis 1724 bis zum Trinitatisfest 1725 für jedweden Sonn- und Feiertag, der mit Kantaten auszustatten war, da kommen wir auf insgesamt um die 70 Termine, eine neue Kantate wirklich komponiert hat, also komponiert, Stimmen ausschreiben lassen, geprobt, aufgeführt. Gibt eine Ausnahme, der erste Osterfeiertag, da hat er ja die Kantate 4, eine alte Choralkantate, nachdem er den Choralkantatenzyklus aus unbekannten Gründen abgebrochen hat, herausgeholt, allerdings auch ein bisschen umgearbeitet, also für Leipzig.
0: Christ lag in Todesbanden,
1: ja, genau. Und ich meine, kurzum, dieses Stück kann man ja schlichtweg nicht besser komponieren. Also das ist vielleicht die eine Ausnahme. Aber tatsächlich, glaube ich, er hat tief ausgeatmet, war erleichtert, sicherlich auch stolz. Und ich denke, ein weiterer Grund, warum das für ihn eine Zäsur gewesen sein konnte, ich gehe davon aus, dass er an diesem Trinitatisfest schon wusste, ab dem dritten Jahr bin ich wirklich aus der Probezeit raus.
0: Sowas mache ich nie wieder.
1: Jetzt gehe ich es mal eine Nummer gelassener an. Es ist so, wir können dann erstmal für die nächsten 8 Wochen keine neuen Bach-Kantaten nachweisen. Wir haben aber für die Sonntage vorher ein Textheft, wo wir zumindest die Texte der Stücke haben. Und da kennen wir aber keine Bach-Vertonung. Die Texte tauchen bei Telemann wieder auf, andere bei Kaiser oder bei Matheson sogar. Es könnte sein, dass Bach jetzt wirklich gesagt hat, nachdem jetzt die Leipziger 2 Jahre lang Bach gehört haben und im letzten Jahr jede Woche ein neues Opus, zeige ich Ihnen jetzt mal, was so andernorts die musikalische Norm
0: und,
1: ist.
0: Und dann werden Sie schon merken, was Sie an mir haben. Ja.
1: Ganz genau. Ich glaube auch, dass das der Grund ist. Und einen Beleg dafür habe ich durch meine eigenen Forschungen jetzt vor beinahe 20 Jahren geliefert. Als ich in den Archiven von Gera geforscht habe, habe ich dort herausgefunden, dass Bach sich tatsächlich in der Woche nach dem Trinitatisfest in Gera aufgehalten hat, um dort die neu erbaute Orgel in der Stadtkirche zu testen und einzuweihen. Da gibt es auch eine ziemlich eindrucksvolle Weinrechnung, die da den Verzehr an Rhein- und Moselwein und an Tobak für Bach belegt. Ziemlich eindrucksvolle Summen kommen da zustande. Das heißt, Bach ist gar nicht an diesem ersten Sonntag nach Trinitatis in Leipzig gewesen. Also kurzum, mit dem Trinitatisfest 1725 ging für Bach die arbeitsreichste Zeit als Thomaskantor zu Ende.
0: Und wir hören jetzt diese Kantate, die am Abschluss dieser Ära steht, an. Es ist ein trotzig und verzagt Ding. Bachwerkeverzeichnis 176 mit den Solisten Johannette Zomer, Sopran, Ingeborg Danz, Alt und Peter Koi, Bass. Es spielt und singt das Collegium Vocale Gent unter Leitung von Philipp Herrewege.

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1: Um 7 Uhr mit Ralf Valencia. Bundesforschungsministerin Dorothee Bär rechnet nicht mehr mit einer schnellen Reform des BAföGs. Die CSU-Politikerin sagte den Funke Zeitungen, das Vorhaben werde von den Regierungsfraktionen nicht mehr unterstützt. Damit wird die ursprüngliche Anhebung der Wohnkostenpauschale zum kommenden Wintersemester erst einmal nicht umgesetzt. Bär sagte, Studierende in Deutschland seien bereits privilegiert, weil es keine Gebühren gebe. Es sei kein Drama, wenn sie nebenbei jobben gingen. In Görlitz entscheidet sich heute, wer die nächsten 7 Jahre Oberbürgermeister der Stadt sein wird. Zum zweiten Wahlgang treten Amtsinhaber Octavian Urso von der CDU und der AfD-Kandidat Sebastian Wippel an. Die erste Runde vor 3 Wochen hatte Urso mit gut 49% für sich entschieden, die absolute Mehrheit aber knapp verfehlt. Wippel kam auf 44%. Die Wahllokale sind von 8 bis 18 Uhr geöffnet. Mit dem vorläufigen Ergebnis ist laut Angaben der Stadt gegen 20 Uhr zu rechnen. Die FDP setzt heute ihren Bundesparteitag in Berlin fort. Den Delegierten liegt ein Leitantrag des Bundesvorstands vor. Er will Regulierung abbauen, Subventionen kürzen und ein einfaches Steuersystem einführen. Zudem wird eine Rückkehr zur Atomenergie gefordert. Gestern hatten die Delegierten den bisherigen Vizechef Wolfgang Kubicki zum neuen Bundesvorsitzenden gewählt. Die internationale Atomenergiebehörde fordert Zugang zum Kernkraftwerk Saporischschja. Die Behörde erklärte, sie sei über einen Drohnenangriff informiert worden, bei dem ein Loch in die Wand einer Turbinenhalle gerissen worden sei. Generaldirektor Rafael Grossi sagte, Angriffe auf Atomanlagen seien wie ein Spiel mit dem Feuer. Russland beschuldigt die Ukraine, das Kraftwerk angegriffen zu haben. Kiew weist das als Propagandatrick zurück. Tausende Fans des Fußballclubs Paris Saint-Germain haben in der französischen Hauptstadt den Sieg der Champions League gefeiert. Laut Behörden versammelten sich auf den Champs-Élysées rund 20.000 Menschen. Es kam allerdings zu Ausschreitungen, nicht nur in Paris. Nach Angaben des Innenministeriums wurden landesweit über 400 Menschen festgenommen. 7 Polizisten seien verletzt worden. Im Finale in Budapest konnte sich der Titelverteidiger gegen den FC Arsenal mit 4:3 im Elfmeterschießen durchsetzen. Das waren die Nachrichten. Und nun zum Wetter mit den Temperaturen von 6 Uhr. Auf dem Brocken stark bewölkt bei 12 Grad. Chemnitz sonnig 12, Dresden heiter 14, Eisenach wolkig 14, Erfurt stark bewölkt 13, auf dem Fichtelberg sonnig bei 9 Grad. Gera 12, Görlitz heiter 13, Halle heiter 13, Leipzig wolkig 13, Magdeburg heiter 13 und in Meiningen stark bewölkt bei 13 Grad. Die Vorhersage: Heute erst heiter, später von Westen immer dichtere Wolken und teilweise kräftige Schauer oder Gewitter. Örtlich auch Unwetter mit Starkregen, Hagel und Sturmböen. Höchstwerte 22 bis 26 Grad. Morgen wechselbewölkt mit Sonne und gebietsweise Schauer. Höchstwerte 19 bis 24 Grad. Am Dienstag neben Sonne im Tagesverlauf auch einige Schauer und wieder sommerlich warm. MDR Verkehrsdienst. Aktuell liegen uns keine Störungsmeldungen vor. Soweit der MDR-Verkehrsdienst, die Zeit 7.03 Uhr.
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1: Heute feiern wir als Kirche eine Jugendsegnung. Wir sind eine Kirche in Gründung, das heißt, manche Formate entwickeln wir erst. So wie diese Segnungsfeier. Wir bitten Gott um Schutz für das Leben der Teens. Bislang haben wir Babys gesegnet. Das fühlte sich anders an. Babys sind normalerweise behütet und beschützt. Die Eltern wachen sorgfältig darüber, was sie essen und trinken, dass keine Sonnenstrahlen die zarte Haut verletzen. Niemand darf das Baby anfassen, ohne dass die Eltern es erlauben. Da ist so ein Gebet um Gottes Schutz was Schönes, aber auch vielleicht ein bisschen überflüssig? Klar ist dieses Baby behütet mit solchen Eltern. Bei den 14-Jährigen, die wir heute segnen, sieht das schon anders aus. Da haben die Eltern weniger Kontrolle über Essen und Trinken. Sonnenhüte werden nicht aufgezogen, es sei denn, sie entsprechen der aktuellen Mode. Und mit wem das Kind Beziehung baut, wer es wann und wie anfassen darf, auch das können die Eltern nicht unbedingt mitbestimmen. Da braucht es schon mehr Vorstellungskraft, dass es da jemand gibt, der dieses Kind noch beschützen kann. Oder sagen wir besser, es braucht Glauben. Zum Beispiel an Gott. Wenn in der Bibel Menschen beschreiben, dass Gott sie beschützt, klingt das so. Der Herr ist mein Licht, er befreit mich und hilft mir. Darum habe ich keine Angst. Bei ihm bin ich sicher wie in einer Burg, darum zittere ich vor niemand. Hey, wenn das jemand kann, auf so eine Art für mein Kind zu sorgen, dann bitte ich ihn doch darum, oder? Liebe Grüße an alle Eltern, sendet Cordula Lindörfer, Startup Kirche Eisenach.
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1: Das Labyrinth der Wirklichkeit im Kaleidoskop der Erinnerung. Der Dichter Dois Grünbein, 1962 geboren, aufgewachsen in Dresden-Hellerau, begibt sich auf die Suche nach den Wurzeln seiner Poesie, indem er von seiner Kindheit und Jugend erzählt. Mit Jahre im Zoo zum Beispiel. Das sind lose, verbundene, intensive Prosa-Miniaturen, aus denen sich ein Selbstporträt zusammensetzt. In diesen Umkreis gehört auch der folgende Text. Es liest Dieter Mann.
2: In meiner Kindheit gab es eine Zeit, da quälte ich meinen Großvater jeden zweiten Tag, mit mir ins Museum zu gehen. Wie fast jedes Jahr, bevor ich zur Schule kam, verbrachte ich bei meinen Großeltern den Sommer im thüringischen Gotha. Die üblichen Spaziergänge durch die städtischen Parkanlagen und die berühmte Orangerie hatte ich bald so satt, dass ich lieber allein herumvagabundierte. Auf Begleitung angewiesen war ich nur für ein einziges Ausflugsziel, das Naturkundemuseum. Genau so hatte ich mir die polaren Einöden, Heimat des Eisbären, schon immer vorgestellt. Hatte man nicht denselben Ausblick, wenn man an Deck eines Eisbrechers stehend zum Nordpol vordrang? Und diese Vegetation, typisch für Amazonasgebiete, war das nicht wirklich der Regenwald, in dem man im Dickicht verloren ging, umstrickt von Lianen, gebissen von giftigen Vipern? War es nur Wille zur Fantasie? Es musste ja jeder Einzelheit stimmig sein. Ein Bruch wäre dem kindlichen Sachverstand sofort aufgefallen. Dabei wusste ich über tropische Pflanzen so gut wie nichts, hörte manche der Tiernamen zum ersten Mal, dankbar für Großvaters Lexikonkenntnisse. Der Unterschied zwischen ihm und mir lag nicht in der Aufmerksamkeit für Details, in mehr oder weniger romantischer Freude. Es war die Aufnahme des Ganzen, an der die Geister sich schieden. Was für ihn unumkehrbar jenseits der Glasscheibe blieb, eine Spiegelung wie Dürers Rasenstück, war für mich Teil des Diesseits, an dessen Begehung ich nur durch eine Barriere gehindert wurde. Es gehörte genauso zu meiner Welt wie die unübersichtlichen Zimmer eines fremden Hauses, die in meiner Vorstellung ineinander geschachtelt lagen. Wie das natürliche Nebeneinander von Landschaften, in die wir zu verschiedenen Zeiten Ausflüge gemacht hatten. Gleich neben dem Hochmoor lag da die Tropfsteinhöhle, gleich neben der Wanderdüne der rauschende Wildbach unter Föhren. Noch hatte geografisches Wissen die Orte in mir nicht getrennt und wie Sternenhimmel auf Landkarten projiziert. In meiner Wald- und Wiesentopographie gab es nur fließende Grenzen, und was ich beeindruckt zur Kenntnis nahm, hatte zuvor sich Regeln des archetypischen Erinnerns gefügt. Insofern hatte das Gürteltier sich schon eingeprägt, als ich es zum ersten Mal auf vertrautem Steppenboden auftauchen sah. Mit einem Blick erfasste ich, welcher Bewuchs zur sibirischen Tundra gehörte, welche Tierart in die Steppengebiete Australiens. Die wechselnden Schauplätze hinter Glas, konzentrierte Tableaus typischer Natur der fünf Kontinente, sie entsprachen genau dem kombinatorischen Bewusstsein eines Kindes, das dabei war, sich die Welt zu erobern. Wie unter Hypnose registrierte ich jeden einzelnen Grashalm, die Färbung des Laubs, die Anatomie der Tiere in ihrer jeweiligen Wartestellung, witternd, ruhend, fressend. Man musste den Atem anhalten, um sie nicht zu vertreiben. Bei längerem Hinsehen stellten sich leichte Schwindelgefühle ein. Dieses wie hinter zurückgebogenen Zweigen heimlich belauschte, dieses auf einer ewigen Lichtung erstarrte, es versetzte mich in kleine Ekstasen und verfolgte mich bis in die Träume, lange bevor ich wusste, was eine Epiphanie ist. Heute scheint mir, dass in solchen Augenblicken meine ganze Kindheit Eingang ins Diorama fand. Wie der chinesische Tuschemeister, von dem es hieß, dass er am Ende in eine seiner gemalten Landschaften hinübergetreten sei, schlüpfte die Imago des Kindes in jene fantastischen Zwischenräume von Nähe und Ferne, ihren idealen Aufenthaltsort. Wie auf ein Zauberwort vermischte sich, was sie dort antraf, das exotisch Fremde ebenso wie das heimatlich Vertraute mit den Erlebnisfragmenten der frühen Jahre. All die frischen Augenblicke, von Überraschung geformt, der erste Abstieg in einen stillgelegten Schacht, der Lampionumzug durch den nächtlichen Wald, Der Blick über den Rand eines Kreidefelsens am Meer. Hier im Museum waren sie als archetypische Traumbilder inventarisiert und es musste möglich sein, sie dereinst abzurufen, wenn ihre Zeit gekommen war. Das Diorama war der zu öffnende Sesam, in dem die Erinnerungen als geografische Urmotive gespeichert lagen.
1: Kindheit im Diorama. Dieter Mann las Durst Grünbein, unseren Wortschatz heute, an diesem Sonntag.

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3: Um 8 Uhr mit Ralf Valencia. Bundesforschungsministerin Dorothee Bär rechnet nicht mehr mit einer schnellen Reform des BAföG. Die CSU-Politikerin sagte den Funke-Zeitungen, das Vorhaben werde von den Regierungsfraktionen nicht mehr unterstützt. Damit wird die ursprüngliche Anhebung der Wohnkostenpauschale zum kommenden Wintersemester erst einmal nicht umgesetzt. Bär sagte, Studierende in Deutschland seien bereits privilegiert, weil es keine Gebühren gebe. Es sei kein Drama, wenn sie nebenbei jobben gingen. In Görlitz entscheidet sich heute, wer die nächsten 7 Jahre Oberbürgermeister der Stadt sein wird. Zum zweiten Wahlgang treten Amtsinhaber Octavian Urso von der CDU und der AfD-Kandidat Sebastian Wippel an. Die erste Runde vor 3 Wochen hatte Urso mit gut 49% für sich entschieden, die absolute Mehrheit aber knapp verfehlt. Wippel kam auf 44%. Die Wahllokale sind bis 18 Uhr geöffnet. Mit dem vorläufigen Ergebnis ist laut Angaben der Stadt gegen 20 Uhr zu rechnen. Die FDP setzt heute ihren Bundesparteitag in Berlin fort. Den Delegierten liegt ein Leitantrag des Bundesvorstands vor. Er will Regulierung abbauen, Subventionen kürzen und ein einfaches Steuersystem einführen. Zudem wird eine Rückkehr zur Atomenergie gefordert. Gestern hatten die Delegierten den bisherigen Vizechef Wolfgang Kubicki zum neuen Bundesvorsitzenden gewählt. Die Internationale Atomenergiebehörde fordert Zugang zum Kernkraftwerk Saporischschja. Die Behörde erklärte, sie sei über einen Drohnenangriff informiert worden, bei dem ein Loch in die Wand einer Turbinenhalle gerissen worden sei. Generaldirektor Rafael Grossi sagte, Angriffe auf Atomanlagen seien wie ein Spiel mit dem Feuer. Russland beschuldigt die Ukraine, das Kraftwerk angegriffen zu haben. Kiew weist das als Propagandatrick zurück. Tausende Fans des Fußballclubs Paris Saint-Germain haben in der französischen Hauptstadt den Sieg der Champions League gefeiert. Laut Behörden versammelten sich auf den Champs-Élysées rund 20.000 Menschen. Es kam allerdings zu Ausschreitungen, nicht nur in Paris. Nach Angaben des Innenministeriums wurden landesweit über 400 Menschen festgenommen. 7 Polizisten seien verletzt worden. Im Finale in Budapest konnte sich der Titelverteidiger gegen den FC Arsenal mit 4:3 im Elfmeterschießen durchsetzen. Das waren die Nachrichten.
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4: Und die Temperaturen im Moment, der Brocken stark bewölkt. 12 Grad in Chemnitz, fast wolkenlos, 15 Grad. Dresden fast wolkenlos, ebenfalls 15. Eisenach wolkig bei 14. Erfurt stark bewölkt, 15 Grad. Der Fichtelberg fast wolkenlos, 11 Grad. Gera fast wolkenlos, 14 Grad. Görlitz leicht bewölkt, 16. Halle und Leipzig wolkig bei 16. Magdeburg fast wolkenlos, 16 Grad. Und Meiningen wolkig bei 15 Grad. Heute zunächst meist noch Sonne, im Verlauf dann von Westen her auch kompaktere Wolken, dazu auch Durchzug einiger Schauer und teils kräftiger Gewitter. Örtlich ist mit Unwetter zu rechnen, durch Starkregen, Hagel und Sturmböen, und die Höchstwerte liegen heute bei 20 bis 26 Grad. Morgen wechselnd bewölkt mit Sonne und gebietsweise Regen bei maximal nur noch 19 bis 24 Grad. Der Dienstag und Mittwoch neben Sonne, im Verlauf mit einigen Schauern, vor allem am Mittwoch dann auch Gewitter, dann wieder sommerlich warm. Und der Blick noch auf die Straßen mit einer Meldung im Moment. Vorsicht auf der 14 Richtung Dresden zwischen Könnern und Löbejün. Hier liegt ein totes Reh auf der rechten Fahrspur. Ansonsten haben Sie freie Fahrt, fahren Sie trotzdem vorsichtig. Die Zeit, 8.04 Uhr wird's.
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4: Und das hier sind The Cure mit dem Love Song. Ich bin André Sittner, sage wunderbaren guten Morgen.

The Cure mit dem Love Song und Sie hören MDR Kultur. Und wir schauen gleich nach Erfurt. Der Protest gegen den Umbau der Augustinerkirche, der wächst. Denkmalschützer warnen vor gravierenden Eingriffen in die historische Substanz der Kirche und kritisieren die geplante Multifunktionsnutzung. Darüber wird gleich Antje Kirsten berichten. Und mit Tim Thaler oder das verkaufte Lachen schuf James Grüss einen der erfolgreichsten Kinderbuchklassiker. Vor 100 Jahren wurde der Autor geboren, das dann in unserem Stichtag gegen 8:45 Uhr.

Eine willensstarke Natur hat er, Murray Pariah, nach einer schweren Daumenverletzung hat er sich zurückgekämpft an die Weltspitze der Pianisten. Hier spielt er die Courante aus Bachs Partita Nummer 2 in C-Moll. Das hier ist Judith Owen und die stellt fest, manche Pfeile treffen dich tief, some arrows go in deep.

0: Summers. Going Deep, Judith Owen hier bei MDR Kultur am Sonntagmorgen und wir schauen nach Erfurt. Die Kirche im Erfurter Augustinerkloster gehört zu den wichtigsten Lutherstätten weltweit. Jährlich zieht sie über 150.000 Touristen aus aller Welt an. Sie wollen an einem authentischen Lutherort beten, staunen und innehalten. Das Kloster ist die Wiege der Reformation. Hier trat 1505 Martin Luther als Mönch ein und feierte zwei Jahre später seine erste Messe. Seit 4 Jahren gibt es Pläne, die Kirche zu einem modernen Veranstaltungsort umzubauen und der Protest dagegen, der wird immer lauter. Worum es in dem Streit geht, das fasst für uns Antje Kirsten zusammen.
1: Die Kirche ist ausgeräumt, leer. Ein ungewöhnlicher, seltener Anblick. Das Kirchenschiff wirkt größer und es gibt den unverstellten Blick auf die mittelalterlichen Chorfenster mit ihren wertvollen Glasmalereien. Das Kirchengestühl musste raus, weil in dieser Woche der Fußboden vermessen wurde, erklärt Michael Schöner. Sein Leipziger Architekturbüro hat den Zuschlag für den Kirchenumbau erhalten.
2: Damit wir die bestehenden Natursteinplatten in einem Plan genau verorten können und kartieren können. Und der zweite Schritt, der jetzt gerade stattfindet, ist, dass diese Natursteinplatten durch ein Schallverfahren gemessen werden, um Aufschlüsse über die Plattenstärken zu bekommen. Das brauchen wir, weil der Boden aufgenommen werden soll, um mit einer Fußbodenheizung ertüchtigt zu werden. Und das ist ein Eingriff in die Substanz, den wir möglichst genau planen wollen.
1: Eingriff in die Substanz. Da werden die Fachleute der Arbeitsgruppe Augustinerkirche im Erfurter Geschichtsverein hellwach. Diese Kirche funktioniert. Es gibt keinen Grund, sie zu einem Konzertsaal umzubauen, sagen sie. Sicher müsse sich auch eine Kirche wandeln können. Dennoch hat Restaurator Ludwig Volkmann Zweifel am Sinn des Umbaus.
3: Ob so ein Riesenaufwand gerechtfertigt ist und ob er nicht eventuell sogar die ganze Atmosphäre so weit zerstört, dass die Würdigung als Luther-Gedenkort so nicht mehr wahrgenommen wird.
1: Wie zu Luthers Zeiten sieht die Kirche heute nicht mehr aus. Mehrfach wurde sie umgebaut. Hans-Rudolf Meyer, lange Jahre Professor für Denkmalpflege an der Bauhaus-Uni in Weimar, kritisiert die Bauherrin, die evangelische Kirche Mitteldeutschland.
4: Wenn die EKM für so ein Prestigeprojekt, für den es eigentlich keine unmittelbare Notwendigkeit gibt, so viel Geld ausgibt, wenn gleichzeitig an anderen Orten ebenfalls im Bereich der EKM diese Mittel fehlen. Und das finde ich schon ein fatales Signal, wenn sich die Kirche auch aus der Fläche gewissermaßen zurückzieht.
1: Der EKM gehören in Thüringen, Sachsen, Sachsen-Anhalt und Brandenburg rund 6.000 Gebäude. 4.000 davon sind Kirchen. Um sie alle zu erhalten, bräuchte es für jedes Gebäude laut EKM 30.000 Euro im Jahr. 5 Millionen Euro sind jetzt für den Umbau der Augustinerkirche veranschlagt. Augustinerpfarrer Bernd Bricke verteidigt die Investition. Der Charakter der Augustinerkirche, ein nationales Denkmal, solle erhalten bleiben, aber das Bauwerk sei in die Jahre gekommen.
5: Es ist dunkel, es ist sozusagen, das Mobiliar ist nicht mehr entsprechend, wie man das heute so gebraucht. Wir wollen Luther erkennbarer machen hier in der Kirche. Wir wollen auch Raum schaffen für einen Chor, den wir hier vor Ort haben. Luther sagt ja immer, wir müssen die Kirche natürlich auch entsprechend unseren Bedürfnissen anpassen. Und wir wollen ja, wenn wir heute in eine Kirche gehen, dann freuen wir uns, wenn eine Kirche hell und freundlich ist. Ich unterstreiche auch immer, dass wir ja hier eine Kirche haben, die jetzt täglich benutzt wird. Wir haben ja jeden Tag Mittagsgebet, Abendgebet, wir haben hier viele Gottesdienste. Also es lohnt sich hier auch, was zu investieren. Dass es darüber Diskussionen gibt, gab es ja auch bei der Frauenkirche, ob man die aufbauen sollte oder das Stadtschloss in Berlin. Überall gibt es Diskussionen darüber. Das heißt ja nur, dass die Stadtgesellschaft daran teilnimmt, an diesen Umbauten.
1: Hellweiß sollen die Wände gestrichen werden, die Orgelempore soll mit Sitzen für den Chor erweitert werden und eine Chortreppe soll eingefügt werden. Die war zunächst als fester Einbau geplant, nun aber soll sie mobil sein, damit Besuchern der Blick auf die Chorfenster nicht verstellt wird. Um die sorgen sich die Kritiker wie Restaurator Volkmann besonders.
6: Weil die Gläser und die Malereien geschädigt werden durch Kondensfeuchte. Heizung plus Besucher ergibt einen extremen Anstieg der Luftfeuchtigkeit im Raum, was unweigerlich, und da bin ich im Kontakt mit Glasrestauratoren, die das betonen, dass das höchst gefährlich ist.
1: Die EKM sagt, der Raum werde maximal auf 8 Grad temperiert, nicht geheizt. Der Umbau wird frühestens 2028 starten. Im nächsten Jahr wird erst einmal Geburtstag gefeiert. Die Kirche des Augustinerklosters wird 750 Jahre alt. Die Kritiker Allesamt Fachleute, Architekten, Historiker, Denkmalpfleger hoffen, dass die Baupläne noch angepasst werden.
7: Nun hoffen wir natürlich immer noch auf eine große öffentliche Diskussion, denn wir merken ja, das Interesse ist da. Wir sind auch davon überzeugt, dass die Kirche, also der Kirchenbau, da auf jeden Fall gewinnen könnte, wenn es diese Auseinandersetzungen gäbe. Denn dass es moderne Nutzungsansprüche gibt, das zweifeln wir ja überhaupt nicht.
1: Sagt Historiker Martin Sladicek vom Erfurter Geschichtsverein. Und der will nun noch schnell den Moment nutzen, um sich die leergeräumte Kirche anzusehen.
0: Proteste um die Umbaupläne für die Erfurter Augustinerkirche, und darüber berichtet hat für uns Antje Kirsten.

Da war sie ganz viel auf den schwarzen Tasten unterwegs, Love Afrikan, denn dieser kleine Walzer von Reinaldo Hanier, der stand in H-Dur. Und das hier ist Susan Vega hier beim der Kultur auf dem Weg nach New York. New York is my destination.

0: die hübsche Eva in der Badewanne und er würde gern mal rubbeln und schrubbeln. Stuart Murdoch war das hier mit Pretty Eve in the Tub und damit haben wir es 9.30 Uhr.
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0: Und quasi ein zweigeteilter Sonntag heute. Zunächst gibt's erstmal viel Sonne, dann im Verlauf des Tages von Westen her kompaktere Wolken mit Durchzug einiger Schauer und teils auch kräftiger Gewitter. Örtlich kann es auch Unwetter werden mit Starkregen, Hagel und Sturmböen. Die Höchstwerte heute bei 20 bis 26 Grad. In der Nacht dann wechselnd bewölkt mit weiteren Schauern und Gewittern. Die Tiefstwerte dann 15 bis 10 Grad. Morgen wechselnd bewölkt mit Sonne und gebietsweise Regen bei maximal 19 bis 24 Grad. Der Dienstag und Mittwoch dann auch neben Sonne im Verlauf mit einigen Schauern. Vor allem am Mittwoch auch Gewitter möglich. Es bleibt allerdings sommerlich warm. Und der MDR-Verkehrsdienst meldet A9 Richtung München. Zwischen Niemeck und Kleinmarzenz, hier gibt es Behinderungen nach einem Unfall im Baustellenbereich. Vorsicht auf der B88 Ilmenau-Jena zwischen Gräfenroda und Geschwenda. Hier läuft ein Schaf auf der Fahrbahn. B156 Bautzen-Senftenberg zwischen Weißwasser und dem Abzweig Gablenz. Hier gibt es Behinderungen wegen eines Feuerwehreinsatzes. Und die B249 Sondershausen-Ebeleben ist zwischen der B4 und dem Abzweig Scharnberg in beiden Richtungen nach einem Unfall gesperrt. Soweit die Meldungen. Wenn Sie unterwegs sind, gute Fahrt, fahren Sie vorsichtig und kommen Sie gut an. Die Zeit 9.32 Uhr.
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Der vielseitige Thüringer Gitarrist Rüdiger Krause und Jazzsängerin Esther Kaiser, die auch Jazz lehrt an der Hochschule für Musik in Dresden mit ihrem Titel Now Listen to Me. Und das hier sind I'm Clued mit den Fingerprints.

alt sind sie nicht geworden als Band, obwohl sie von der Kritik immer sehr gelobt worden sind. I Am Clued, die Band um John Bramwell aus Manchester in England, 99 gegründet, 1999, 2016 haben sie sich schon wieder aufgelöst. Und das waren sie hier mit den Fingerprints und sie hören MDR Kultur. Und das hier ist das Ensemble Jean-Philippe Gut mit Musik von eben jenem, die Picnic Music.

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1: Katharina Polladian beherrscht die Kunst des Erzählens und auch des Weglassens. Wie keine andere verdichtet sie die Stoffe in ihren Büchern, lässt oft in wenigen knappen Sätzen große Erzählungen, Stimmungsbilder, Träume, Zeitläufe und Weltanschauungen aufscheinen. Polladian lesen beschert einem deshalb nicht nur sehr schöne Worte und Sätze, sondern gleichsam eine Fülle von Farben und Geschmackseindrücken. Für ihr jüngstes Buch Goldstrand wurde sie mit dem Preis der Leipziger Buchmesse in der Kategorie Belletristik ausgezeichnet. Lange Interviews gibt es da der deutschen Gegenwartsliteratur eigentlich nicht so gerne. Polladian sitzt lieber mit viel Zeit zum Nachdenken an ihrem Schreibtisch und feilt an der Sprache, mit der sie ihre Geschichten erzählt. Für uns allerdings hat sie eine Ausnahme gemacht und heute ist sie zu Gast im MDR Kulturcafé. Einige Geschichten erzählt sie uns allerdings schon jetzt in ihren Antworten auf unseren MDR Kulturfragebogen.
2: Sprüche und Widersprüche.
3: Haben Sie ein Vorbild oder eine Lebensmaxime?
4: Ich glaube, ein Vorbild habe ich nicht. Es gibt sehr viele Künstlerinnen und Künstler, die ich bewundere. Es gibt Menschen in meinem Umfeld, Freunde, meine Eltern. Aber ich glaube, das würde den Rahmen sprengen, wenn ich jetzt mich auf eine Person einigen müsste.
3: Welches Bildungserlebnis ist Ihnen in Erinnerung geblieben?
4: Ich hatte eine Lehrerin in der ersten Klasse, kurz nachdem wir nach Deutschland gekommen sind. Und die Lehrerin hieß Frau Mirbach. Und Frau Mirbach stand kurz vor ihrer Pensionierung. Ich konnte kein Wort Deutsch. Und sie hat es sich zur Aufgabe gemacht, mir die deutsche Sprache näher zu bringen. Und ich kann mich erinnern, dass sie mich immer eingeladen hat zu sich nach Hause. Und es gab Zwieback mit Dickbutter und Ingwermarmelade. Und dazu Goethe.
3: Worüber können Sie nicht lachen?
4: Bösartige Dummheit.
2: Sein und Haben.
3: Was haben Sie sich zuletzt Schönes gekauft?
4: Eine Platte von Ibrahim Malouf. Er spielt wunderbar Trompete. Er kommt aus dem Libanon.
3: Welches Buch würden Sie niemals weggeben?
4: Oh, das sind zu viele. Ich habe zu viele Bücher, die schon teilweise in zweiter und dritter Reihe stehen. Und ich kann sie alle nicht weggeben. Ich habe es einmal probiert, habe dann die Kiste in den Hausflur gestellt und nach einer halben Stunde habe ich die Kiste wieder hochgeholt. Es tat mir zu sehr leid.
3: Wann fühlen Sie sich am lebendigsten?
4: Ja, ich glaube, wenn ich schreibe und wenn ich so für ein paar Momente mal die Sorgen vergessen kann. Es war sogar letzte Nacht, da bin ich mit dem Fahrrad gefahren und im Tiergarten in Berlin, da sang die Nachtigall so schön. Und dann bin ich kurz stehen geblieben und habe mir das angehört. Und seltsamerweise habe ich mich mit diesem Vogel so verbunden gefühlt und dachte, ja, jetzt bin ich sehr lebendig.
2: Gott und die Welt.
3: Woran glauben Sie?
4: An Gott und die Welt.
3: Gibt es für Sie einen Ort des Friedens?
4: Ich glaube, in der Vorstellung von Hoffnung und in meinem Bett.
3: Was meinen Sie, war Ihre letzte gute Tat?
4: Ich weiß nicht, ich kann darauf gar nicht antworten. Ich weiß nicht, ob ich gute Taten vollbringe. Vielleicht ist das bei mir auch so eine Mischung aus meiner einerseits sozialistischen Erziehung und andererseits meiner katholischen Erziehung aus der Nonnenschule. Und ich dann so eine Frage wie, was war meine letzte gute Tat, gar nicht frei beantworten kann, weil ich sofort mich frage, was ist denn überhaupt eine gute Tat? Wie definiere ich das?
2: Freud und Leid.
3: Wovon haben Sie zuletzt geträumt?
4: Oh, letzte Nacht hatte ich einen seltsamen Traum. Da habe ich geträumt, dass ich mit einer sehr guten Freundin von mir gleichzeitig in der Wüste ein Kind bekomme. Und dieser Wüstensand war nicht sandfarben, sondern der war so grün. Das hatte sowas von so einem Science-Fiction-Traum. Ich kann mich erinnern, dass das Kind irgendwo im Sand lag und geschrien hat. Also es war wirklich ein Albtraum.
3: Welche Musik berührt Sie am tiefsten?
4: Als Jugendliche war ich Fan von Adriano Celentano. Den habe ich wirklich geliebt. Ich habe mich auch ein bisschen geschämt. Aber ich mag so italienische Schlagermusik. Ich weiß nicht warum. Ich mag das einfach. Gleichzeitig berührt mich natürlich wie alle Menschen auch Bach. Aber es gibt so einen französischen Sender, den stelle ich manchmal ein. Und dann kommen irgendwelche Lieder, die ich gar nicht kenne. Und davon lasse ich mich gerne überraschen. Also ich mag es nicht, zum Beispiel im Zug zu sitzen und jetzt zu denken, so jetzt muss ich mir eine bestimmte Musik anmachen, weil ich mich in eine Stimmung bringen will. Das habe ich gar nicht.
5: Was finden Sie schwerer? Anfangen oder aufhören?
4: Aufhören. Denn das Schlimmste für mich sind Abschiede.
1: Wird gerne musikalisch überrascht, Katharina Poladian. Und da ist sie ja beim Radio genau richtig. Da wird man musikalisch überrascht. Vielleicht zumindest hier mit Tori Amos, den Gasoline Girls.

Walter Ramis und die Gasoline Girls und Katharina Pollardion hat ja gerade uns in MDR Kultur Fragebogen beantwortet. Sie ist heute zu Gast bei uns im MDR Kulturcafé bei Ellen Schweder. Das ganze Gespräch, wenn Sie es unabhängig davon hören wollen, finden Sie in der App ARD Sounds und dort gibt es auch die Vertonung von Katharina Pollardions Roman Goldstrand, dem preisgekrönten. Das war ja auch eine Lesezeit hier bei MDR Kultur. Ab 10 Uhr übertragen wir hier bei uns im Programm einen Gottesdienst aus der evangelisch-freikirchlichen Gemeinde Sonneberg. Viele Sonneberger kennen die Gemeinde durch das Café Hoffnung, das die kleine Gemeinde für Menschen ab 60 Jahren betreibt. Auch wer jünger ist, kann natürlich dort dabei sein, Menschen aus der Nachbarschaft begegnen oder auch ganz neue Kontakte knüpfen. Die Gemeinde trifft sich da in einem ehemaligen Fabrikgebäude. Heute wird dort aber nichts mehr produziert, sondern eben Gottesdienst gefeiert. Das Gebäude ist zur Christuskapelle geworden. 1951 wurde es von der Gemeinde erworben und umgebaut. Erste Gottesdienste fanden dann 1954 statt. Gott ist die Liebe, lautet das Motto des heutigen Gottesdienstes. Thema ist der Glaube an die bedingungslose Liebe Gottes, wie Menschen sich damit auseinandersetzen und von ihr berührt werden. Diese Liebe können Menschen jeden Tag im Café Hoffnung erleben, so die baptistische Gemeinde aus der südthüringischen Stadt Sonneberg. Von dort kommt heute unser Gottesdienst.

was immer diese Lola auch will, das bekommt sie auch und du kannst nicht gewinnen. Das sang hier Anthony Strong und das hier ist bis 10 Uhr noch Siv Jacobson mit dem Birthday.

Wir übertragen jetzt einen Gottesdienst aus der evangelisch-freikirchlichen Gemeinde Sonneberg. Musikalisch gestaltet wird dieser Gottesdienst von der Band der Gemeinde, am Piano Benjamin Engel und Frank Schiller. Lektoren sind Lothar Engel und Marit Liebermann. Gemeindereferent Andreas Fey hält die Predigt. Die kirchliche Leitung dieser Gottesdienstübertragung hat der Senderbeauftragte der evangelischen Freikirchen, Pastor Stefan Ringeis.

Im Namen des Vaters und des Sohnes und des Heiligen Geistes feiern wir heute Gottesdienst. Amen. Amen. Die Gnade unseres Herrn Jesus Christus und die Liebe Gottes und die Gemeinschaft des Heiligen Geistes sei mit euch allen. Mit diesem Bibelwort grüßen wir die Hörerinnen und Hörer vom MDR Kultur und alle, die hier vor Ort mit uns feiern, in der evangelisch-freikirchlichen Gemeinde in Sonneberg, Thüringen. Sonneberg liegt ganz im Süden von Thüringen, direkt an der fränkischen Grenze. Wir sind eine kleine Baptistengemeinde, die gerne Gemeinschaft pflegt. Für Jung und Alt möchten wir mit Herz ein Anker sein. So hat sich zum Beispiel unser Kaffee Hoffnung, das Menschen ab 60 Jahren zu Kaffee und einer christlichen Botschaft einlädt, zu einer festen Veranstaltung entwickelt, die immer gut besucht ist. Das Motto des heutigen Gottesdienstes lautet: Gott ist die Liebe. In einer Zeit, in der die Liebe durch Gewalt, Kriege und Unversöhnlichkeit stark erkaltet, ist es umso wichtiger, sich mit dieser zentralen Eigenschaft, der bedingungslosen Liebe Gottes, zu beschäftigen. Durch musikalische Begleitung und Beispiele aus der Bibel soll Ihnen das Thema „Gott ist die Liebe“ näher gebracht werden.

Wir beten. Gelobt seist du, ewiger Gott, Vater, Sohn und Heiliger Geist. In deiner Gegenwart feiern wir heute diesen Gottesdienst mit vielen Menschen in unserem Land. Wenn wir miteinander singen und beten und musizieren, wollen wir auf dich hören. So lass uns deine Nähe erfahren und sprich deine klärenden und frohmachenden Worte in unser Herz. Herr, wie wir diesen Tag auch erleben mögen, ob frei und unbeschwert oder mit Sorgen beladen, erbarme dich unser und öffne unsere Herzen und Gedanken für dich. Die Traurigen tröste, die Sorgenvollen stehe bei, die Übermütigen weise zurecht. Den Suchenden und Fragenden gib du Antwort. Denen, die dich vergessen haben, begegne neu. Die im Glauben Routinierten überrasche wieder. Lass deine Gemeinde aufmerksam, treu, weitherzig und offen sein, ganz nahe bei dir und der Annahme eines jeden Menschen, der dich braucht. Uns alle verbinde wieder mit dir, dem Vater, der uns liebt, dem Sohn, der für uns gestorben ist und lebt, dem Heiligen Geist, der alle guten Gaben in uns fördert. Wir wollen dich loben und preisen. Amen.

Psalm 113. Halleluja! Lobe den Herrn! Lobt den Herrn in seiner Diener! Lobt seinen herrlichen Namen! Ja, der Name des Herrn werde gepriesen, jetzt und in alle Ewigkeit. Von dort, wo die Sonne aufgeht, bis dorthin, wo sie untergeht. Überall werde der Herr gelobt. Er herrscht über alle Völker. Seine Hoheit und Macht überragt selbst den Himmel. Einzigartig ist der Herr, unser Gott. Niemand im Himmel und auf der Erde ist ihm gleich. Sein Thron steht hoch über allen Thronen. Und doch sieht er hinab auf das, was in der Tiefe vor sich geht. Dem Verachteten hilft er aus seiner Not. Er zieht den Armen aus dem Schmutz und stellt ihn denen gleich, die in seinem Volk Rang und Namen haben. Auch die kinderlose Frau befreit er von ihrer Schmach und macht sie zu einer glücklichen Mutter. Lobt den Herrn, Halleluja.

An dieser Stelle im Gottesdienst verabschieden wir unsere Kinder zum Kindergottesdienst. Alle Kinder kommen bitte einmal nach vorne zu mir. Denn Lille möchte mit euch zusammen ein Lied singen für unsere Zuhörer im Radio. Und danach möchte ich euch segnen und für euch beten.

Ein Segensgebet für die Kinder. Unser Vater im Himmel, segne dich und segne euch und passe auf euch auf. Er gebe euch, was nötig ist zum Leben. Verlasst euch darauf. Gottes Nähe und sein Frieden sollen immer mit euch sein. Und seine Liebe und seine Vergebung sollen auch immer mit euch sein. Diese Liebe gilt allen Menschen. Vater, segne unsere Kinder. Schenke ihnen noch eine schöne Feierzeit im Kindergottesdienst. Und lass sie jetzt dort deine Liebe erfahren.

0: ist Liebe. Gottes Liebe zu uns ist für alle sichtbar geworden, als er seinen einzigen Sohn Jesus in die Welt sandte, damit wir durch ihn leben können. Das Einzigartige an dieser Liebe ist, nicht wir haben Gott geliebt, sondern er hat uns seine Liebe geschenkt. Er gab uns seinen Sohn, der alle Sünden auf sich nahm und sie gesühnt hat. Wir lieben, weil Gott uns zuerst geliebt hat.
1: Meine Freunde, so heißt es im Johannesbrief, meine Freunde hier in Sonneberg und meine Freunde am Radio. Ich hoffe, das klingt nicht übergriffig. Es geht heute um ein Thema, das diese Anrede vielleicht erlaubt. Es geht um die Liebe und noch mehr. Es geht um einen ganz zentralen Satz für meinen Glauben. Und ich glaube für den Glauben an Jesus Christus überhaupt. Gott ist die Liebe. Man kann es gar nicht oft genug sagen, hören und sich bewusst machen, Gott ist Liebe. Das ist nicht nur eine Eigenschaft von ihm, es ist sein Wesen. Und wenn jemand fragt, wer ist denn Gott und wie soll ich ihn mir vorstellen? Nichts beschreibt ihn besser, nichts prägt ihn mehr als seine Liebe. Doch was bedeutet das eigentlich konkret? So einfach ist das ja nicht. Ich möchte Sie einladen, mit mir eine kleine Reise durch die Bibel zu machen. Klein deshalb, weil gar nicht genügend Zeit ist, alle Begegnungen, wo Gott den Menschen in Liebe begegnet, zu berücksichtigen. Eine kleine Reise, auf der wir entdecken, wie tief und wie groß Gottes Liebe zu uns Menschen ist. Beginnen wir ganz am Anfang. Gottes Liebe hat einen gewaltigen Start. Gott erschafft unsere Welt. Und wenn wir genau hinschauen, erkennen wir die Schöpfung Gottes. Sie ist mit Liebe gemacht. Sie ist ein Zeugnis der Liebe Gottes. Im Frühling ist mir die Schöpfungsgeschichte ganz nah. Ich kann es atmen und fühlen. Und wenn alles grünt und blüht, wenn ich die Bäume betrachte, denke ich an meinen Beruf, denn ich bin Zimmermann. Und wenn das Holz auf den Dachstuhl zugeschnitten wird, ein neues Zuhause durch ein Dach vor Sturm, Wind und Regen geschützt und der Duft von Holz in meine Nase dringt, verstehe ich ein bisschen, was Gott uns durch seine Schöpfung, die Natur, geschenkt hat. Die Vielfalt der Pflanzen, die Schönheit der Tiere, der Wechsel von Tag und Nacht, Sonne und Regen, alles ist sorgfältig gestaltet. Alles dient dazu, dem Menschen ein Zuhause zu geben, ein Ort, an dem Leben möglich ist. Und bevor das alles aus Liebe geschehen ist, war es wüst und leer. Ein Tohuwabohu, heißt es. Gottes Liebe hat das überwunden. Und wenn ich heute vieles sehe, was nichts anderes als ein großes Chaos ist, dann glaube ich, dass Gottes Liebe auch das überwindet. Zunächst heißt es, und Gott schuf den Menschen zu seinem Bilde. Zum Bilde Gottes schuf er ihn und schuf sie als Mann und Frau. Er, der Mensch, ist gewollt. Er ist geschaffen nach dem Bilde Gottes, wie ein Gegenüber auf Augenhöhe. Und warum? Weil Gott Liebe ist. Und Liebe kann nur leben, wenn sie ein Gegenüber hat. Ansonsten kümmert sie. Gott braucht Gemeinschaft. Er will den Menschen nahe sein. Und er tut dies aus einem einzigen Grund, aus Liebe. Bevor ich also über den Mensch und seine Schattenseite nachdenke, bevor ich an meine eigenen Schattenseite denke, höre ich, ich bin aus purer Liebe gemacht. Ist das nicht wunderbar? Und das gilt für jeden Menschen. Vielleicht kennen Sie die folgende Situation. Sie gehen an einem wunderschön angelegten Garten vorbei. Überall blühen bunte Blumen, Sträucher sind sorgfältig geschnitten, Bäume schön geformt,

Vielleicht gibt es eine kleine Wiese zum Ausruhen und Beete mit Gemüse. Und dann sagen sie, dieser Garten ist aber mit viel Liebe gestaltet. Und genau das sehen wir auch in der Schöpfung Gottes. Sie trägt seine Handschrift, die Handschrift der Liebe. Und ich und sie gehören dazu. Das Einzigartige an dieser Liebe ist, nicht wir haben Gott geliebt, sondern er hat uns seine Liebe geschenkt. Schön und gut, wenn da nicht noch etwas ganz anderes wäre. Die Bibel erzählt davon. Wenn man so will, erzählt exemplarisch davon, dass es die Liebe Gottes bei den Menschen schwer hat. Jeden Tag wiederholt sich diese Geschichte. Und wir sehen sie in den Nachrichten, in dem, was sich Menschen antun und was der Mensch zerstört. Es sind unheilvolle Fußspuren von Stiefeln, Panzern, Unversöhnlichkeit, Machtstreben und dem Gegenteil von Liebe, dem Hass der Menschen. Oft wird Gott dabei genannt, aber er wird missbraucht. Seine Liebe wird missbraucht und jeden Tag gekreuzigt. Wie oft geschieht das auch im persönlichen Miteinander? Aber er fordert uns auf, lasst uns einander lieben, denn die Liebe kommt von Gott. Und wer liebt, ist ein Kind Gottes und kennt Gott. Gott gibt den Menschen nicht auf, seine Liebe ist stärker. Er will die Gemeinschaft wiederherstellen. Und deshalb hat er einen Plan. Er hat gute Gedanken, Gedanken des Friedens für dich, einen Plan voller Gnade. In seinem Brief an die Gemeinde in Rom schreibt Paulus, denn der Lohn, den die Sünde zahlt, ist der Tod. Aber das Geschenk, das Gott uns in seiner Gnade macht, ist das ewige Leben in Jesus Christus, unserem Herrn. Gott schenkt Leben. Gott schenkt Vergebung. Und Gott schenkt einen neuen Anfang. Und Gott ist die Quelle der Liebe. Und noch etwas zeichnet diesen lieben Gott aus, seine Treue. Gottes Liebe ist nicht wechselhaft. Der Herr ist treu. Der wird euch stärken und bewahrt euch vor dem Bösen. Doch mitten in all dem gilt immer wieder diese Zusage, der Herr ist treu. Er gibt Kraft, er bewahrt. Es ist egal, wie die Umstände sind. Vielleicht kennen Sie das auch aus Ihrem eigenen Leben. Schwierigkeiten am Arbeitsplatz, Sorgen zu Hause oder belastende Situationen. Der Herr ist treu mit seiner Liebe. Was für eine starke Aussage. Wir Menschen sind oft unbeständig, aber Gott bleibt sich treu. Und genau darin zeigt sich seine Liebe in ihrer ganzen Tiefe. Gott ist die Liebe. Und weil er ein liebender Gott ist, dürfen wir ihm vertrauen, ganz und ohne Vorbehalt. Ich lade Sie ein, dieses Vertrauen zu wagen. Und vielleicht können wir jetzt, ganz gleich, wo Sie gerade sind, innerlich einstimmen in dieses Lied. Ich trau auf dich, o Herr.

Liebe Freunde, ich möchte eine Geschichte erzählen, für mich die schönste Liebesgeschichte der Bibel, nach Lukas 15. Es war einmal ein wohlhabender Bauer, der zwei Söhne hatte. Der jüngere von beiden war unruhig. Ihm war das Leben auf den Hof zu eng, die Arbeit zu hart und die Regeln des Vaters zu streng. Eines Tages trat er vor seinem Vater und sagte unverblümt: Vater, ich will nicht warten, bis du stirbst. Gib mir jetzt schon von meinem Erbe. Das war eine ungeheure Respektlosigkeit. Dennoch teilte der Vater sein Vermögen auf und gab den Jüngeren seinen Anteil. Nur wenige Tage später packte der Sohn alles zusammen und zog in ein fernes Land. Dort lebte er wie ein König. Er gab Geld für Partys, Freunde und Vergnügungen aus, ohne an morgen zu denken. Doch das Geld war schneller weg, als er dachte. Als er pleite war, kam auch noch eine große Hungersnot über das Land. Seine sogenannten Freunde waren plötzlich verschwunden. Am Ende war er so arm, dass er sich als Schweinehirt verdienen musste. Eine Arbeit, die für Juden als zutiefst erniedrigend galt. Er hatte so großen Hunger, dass er das Futter der Schweine essen wollte, aber nicht einmal das bekam er hin. In dieser tiefen Not kam er zur Besinnung. Zu Hause selbst, die Knechte meines Vaters haben genug zu essen und ich sterbe hier vor Hunger. Er beschloss, umzukehren. Ich bin nicht mehr wert, sein Sohn genannt zu werden, dachte er. Ich werde ihn bitten, mich als einen seiner Arbeiter anzustellen. Er machte sich auf den langen Heimweg. Als er noch weit entfernt war, sah ihn sein Vater. Der Vater erkannte ihn sofort und voller Liebe und Mitgefühl rannte er ihm entgegen, anstatt auf eine Entschuldigung zu warten. Er fiel ihm um den Hals und küsste ihn. Der Sohn begann seine auswendig gelernte Entschuldigung. Vater, ich habe gegen Gott und gegen dich gesündigt. Ich bin nicht mehr wert, dein Sohn zu sein. Doch der Vater unterbrach ihn. Er rief seinen Knechten zu: Schnell, bringt die besten Kleider, zieht ihm Schuhe an und steckt einen Ring an seinen Finger. Und dann schlachtet das beste Mastkalb. Wir feiern ein Fest, denn mein Sohn war tot und er lebt wieder. Er war verloren und er ist gefunden. Was für eine Geschichte. Mein leiblicher Vater war Alkoholiker. Vielleicht kennt jemand noch das berüchtigte Gefängnis in Bautzen, genannt Gelbes Elend. Dort bekam mein Vater aufgrund seines extremen Verhaltens Hausverbot. Sie werden sich vielleicht fragen, wieso Hausverbot? Er war einfach durch sein Verhalten kaum zu bändigen. Ständig war er in Einzelhaft, sodass die Gefängnisleitung beschloss, als er wieder ins Gefängnis Bautzen gehen sollte: Herrn Fey werden wir hier in der Haftanstalt Bautzen nicht mehr aufnehmen. Somit wurde er dann ins Zuchthaus Brandenburg-Görden verlegt. Es war eines der größten und berüchtigsten Gefängnisse der DDR. So verbrachte mein Vater insgesamt über 20 Jahre in verschiedenen Gefängnissen. Im Gegenzug, ich erinnere mich genau, seine Mutter, meine Oma und auch meine Mutter, seine Ehefrau, beteten täglich für ihn. Auch viele Mitglieder der Baptistengemeinde hier in Sonneberg, dass Gott ihm begegnen möchte. Durch die vielen jahrelangen Gebete hat Gott seine Liebe an Norbert erwiesen. Gott ist treu, er hört Gebet. Und Norbert wurde in den letzten Jahren seines Lebens nach vielen Rückfällen vom Alkohol trocken. Gott hatte ihn zuerst geliebt und seine Liebe war stärker. Mit Alkohol hatte er viel Unheil herbeigeführt, nahestehende Menschen schwer verletzt, auch sich selbst zerstört. Die ganze Familie durchlief einen Prozess der gegenseitigen Vergebung, um Verletzungen heilen zu lassen. Und das, ihr Lieben, war ein Geschenk. Nach dem Motto: Wer liebt, vergibt.
Norbert war verloren und wurde wiedergefunden. Er wurde zuerst von Gott geliebt, auch zuletzt. Er war ein verlorener Sohn, der zurück zum Vater kam. Und die Liebe des Vaters nahm ihn auf, so wie er war, mit seiner ganzen Vergangenheit und veränderte ihn. Vergebung befreit, Vergebung heilt. Und durch Vergebung können wir wieder unser Leben neu leben. Und Gott weiß genau, was Vergebung in uns bewirkt. Deshalb ist in seiner Liebe zu uns Vergebung fest verankert, wenn seine Schöpfung von ganzem Herzen um Vergebung bittet. Studien zeigen, Vergebung wirkt sich positiv auf Leib und Seele aus. Der Mensch wird körperlich gestärkt, seelisch atmet er auf, Stress wird reduziert und emotionale Widerstandsfähigkeit wird gefördert. Menschen, die fähig sind, sowohl anderen, aber auch sich selbst zu vergeben, erleben häufig eine verbesserte Lebensqualität und ein gesteigertes Wohlbefinden. Ich kann mich noch sehr gut erinnern, was mein Vater sagte, nachdem er von Gottes Liebe aufgefangen wurde. Auch der große König David aus der Bibel sündigte mehr als viele. Und er tat Buße aus ganzem Herzen. Und deshalb ist er ein Mann nach dem Herzen Gottes. Und Norbert war es auch. Schließlich ist Norbert später in Frieden mit Gott eingeschlafen. Ein Prediger sagte einmal: Du magst der furchtbarste Mensch auf Erden sein, aber wenn Gott dich mit den kleinen Finger berührt, wirst du zahm wie ein Lamm und kühn wie ein Löwe. Das haben wir in unserer Familie erlebt. Gott ist die Liebe. Und das große Zeichen für die Liebe Gottes ist der, der die Geschichte von verlorenen Sohn beziehungsweise vom barmherzigen Vater erzählt hat. Und das ist Jesus Christus. Er ist der zentrale Schlüssel, um wieder Gemeinschaft mit Gott zu haben. Er schenkt neues Leben und erzählt von der Treue Gottes zu seiner Schöpfung. Jesus gibt Hoffnung, schenkt Glauben und verheißt Frieden für unser Leben. Jesus ist die erfrischende Quelle und Jesus hat den Schlüssel zum ewigen Leben. Und das Einzigartige an dieser Liebe ist, nicht wir haben Gott geliebt, sondern er hat uns seine Liebe geschenkt. Er gab uns seinen Sohn, der alle Sünden auf sich nahm und sie gesühnt hat. Wir lieben, weil Gott uns zuerst geliebt hat. Jesus Christus lässt mich glauben. Er lässt mich hoffen. Aber das Größte ist, Jesus lässt mich durch seine Liebe wieder lieben. Amen.

0: Ein Dankgebet. Herr, unser Gott, wir danken dir für alles, was du uns geschenkt hast. Herr, unser Gott, wir danken dir für das Leben, das du uns gibst. Herr, unser Gott, wir danken dir für die Menschen, die uns begleiten. Herr, unser Gott, wir danken dir für die Nahrung, die uns stärkt. Herr, unser Gott, wir danken dir für die Schönheit deiner Schöpfung. Du hast uns gesegnet mit mehr, als wir verdient haben. Hilf uns, dankbare Herzen zu bewahren und deinen Segen weiterzugeben. Im Namen Jesu Christi. Amen. Amen.
1: Treuer und liebender Gott, du bist beständig, auch wenn alles andere wankt. Du hast uns durch schwere Zeiten getragen und immer wieder neue Kraft geschenkt. Ich danke dir, Jesus, für deine Geduld mit uns. Ich danke dir, Jesus, für deine Vergebung unserer Fehler. Ich danke dir, Jesus, für deine Führung auf unseren Weg. Dir sei Ehre und Dank, heute und alle Tage unseres Lebens. Amen.
2: Ich will den Herrn loben von ganzem Herzen. Alles in mir soll seinen heiligen Namen preisen. Ich will den Herrn loben und nie vergessen, wie viel Gutes er mir getan hat. Ja, er vergibt mir meine ganze Schuld und heilt mich von allen Krankheiten. Er bewahrt mich vor dem sicheren Tod und beschenkt mich mit seiner Liebe und Barmherzigkeit. Mein Leben lang gibt er mir Gutes im Überfluss. Er macht mich wieder jung und stark wie ein Adler. Lobt den Herrn, alle seine Geschöpfe. An allen Orten seine Herrschaft soll man es hören. Auch ich will den Herrn loben von ganzem Herzen. Amen.
1: Wir beten, wie Jesus Christus seinen Jüngern gelehrt hat. Vater unser im Himmel, geheiligt werde dein Name, dein Reich komme, dein Wille geschehe, wie im Himmel, so auf Erden. Unser tägliches Brot gib uns heute, vergib uns unsere Schuld, wie auch wir vergeben unseren Schuldigern. Und führe uns nicht in Versuchung, sondern erlöse uns von den Bösen. Denn dein ist das Reich und die Kraft und die Herrlichkeit in Ewigkeit. Amen.

Unser Gottesdienst kommt nun zum Ziel. Wenn Sie mit uns Kontakt aufnehmen möchten, senden Sie uns eine E-Mail an diese Adresse: info@efg-sonneberg.de. Schön, dass Sie den heutigen Gottesdienst mit uns gemeinsam gefeiert haben. Wir wünschen Ihnen, wir wünschen euch, dass Gottes Liebe Sie durch diese kommende Woche trägt.

Wir bitten um Gottes Segen. Gott segne dich. Gott segne dich am Morgen, noch bevor dich die Sonne des Tages erreicht oder sich Angst in deinen Herzen breit macht. Gott segne dich mitten im Trubel des Alltags, wenn du kaum einen Moment findest, an ihn zu denken. Gott segne dich in schweren Zeiten, noch bevor das Belastende in deinen inneren Wurzeln schlägt. Gott segne dich am Abend, indem er die Schatten des Tages von dir nimmt, bevor sie deine Gedanken und Träume erfüllen. Gott segne dich in allem, was du tust und auch in dem, was du lässt. Amen.

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1: Um 11 Uhr mit Ralf Valencia. In Deutschland fielen nach Angaben des Richterbunds 2000 Strafverfolger. Verbandsgeschäftsführer Sven Rebin sagte der Bild am Sonntag, in fast allen Bundesländern müssten 3 Ermittler die Arbeit für 4 erledigen. Strafverfahren dauerten immer länger. Kleinere Fälle würden vorzeitig eingestellt. Rebin zufolge müssten sich Bund und Länder noch vor der Sommerpause auf eine angekündigte Personaloffensive einigen. Justizministerin Stefanie Hubig hatte den Ländern 500 Millionen Euro in den nächsten 4 Jahren versprochen. Nach dem Hauseinsturz in Görlitz sehen Experten kein Sicherheitsrisiko beim mitteldeutschen Gasnetz. Nach Angaben des größten Gasnetzbetreibers in Sachsen Midnetzgas sind Vorfälle wie in Görlitz äußerst selten. Jährlich würden hunderte Ortsnetze und Hauseingangsleitungen überprüft. In diesem Jahr investiere man rund 54 Millionen Euro in die Erneuerung des Netzes. In Thüringen sind laut Energieministerium alte DDR-Leitungen größtenteils durch moderne ausgetauscht worden. Das Infrastrukturministerium in Sachsen-Anhalt sieht ebenfalls keinen besonderen Handlungsbedarf. Vor knapp 2 Wochen waren bei dem Hauseinsturz 3 Menschen getötet worden. Behörden vermuten als Ursache eine Erdgasexplosion. Der Unternehmensberater Guido Zander wünscht sich mehr Sachlichkeit in der Debatte um den 8-Stunden-Tag. Zander sagte im Interview der Woche bei MDR Aktuell, es werde immer nur zugespitzt und polarisiert. Es gäbe Tätigkeiten, wo die tägliche Höchstarbeitszeit sehr sinnvoll sei, zum Beispiel in der Industrie. Auf der anderen Seite würden Beschäftigte im Außendienst oder im Messebau gern länger arbeiten, wenn sie dafür einen Tag frei bekämen. Das Arbeitszeitgesetz verhindere das und sollte deshalb reformiert werden. Zander berät große Unternehmer bei der Arbeitszeitgestaltung und Personalplanung. Die Ukraine hat aus Deutschland eine weitere Abschussanlage für die Iris-T-Luftabwehr erhalten. Wie der ukrainische Präsident Volodymyr Selenskyj erklärte, ist das System eingetroffen. Zugleich forderte er weiteren Nachschub an Munition. Die Streitkräfte benötigten auch Raketen für die Luftabwehrsysteme. Das Theater Erfurt hat sich aus den roten Zahlen gekämpft. Verwaltungschefin Christine Exel sagte dem MDR, das Geschäftsjahr 2025 sei gut gelaufen und mit einem Plus von knapp 3 Millionen Euro abgeschlossen worden. Die Auslastung habe bei knapp 86% gelegen. Das Theater war 2023 unter anderem wegen weniger erfolgreichen Domstufenfestspielen in Schieflage geraten. Zuletzt gab es am Theater eine Premiere weniger, zudem müssen Bühnenbilder nachgenutzt werden. Das waren die Nachrichten.
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2: Und zunächst die Temperaturen. Der Brocken stark bewölkt mit leichtem Regen und 12 Grad. In Chemnitz wolkenlos 20 Grad. Dresden fast wolkenlos 20 Grad. In Eisenach wolkig nach Regen 20 Grad. In Erfurt bedeckt 19 Grad. Der Fichtelberg leicht bewölkt 17 Grad. Gera bewölkt bei 21 Grad. Görlitz fast wolkenlos 20 Grad. Halle fast wolkenlos 21. In Leipzig keine Wolken bei 21 Grad. Magdeburg wolkig bei 20 und Meiningen bedeckt bei 22 Grad. Heute zumeist noch Sonne, im Verlauf von Westen her dann zunehmend kompakte Wolken, mit dem Durchzug einiger Schauer und teils auch kräftiger Gewitter. Örtlich ist auch Unwetter möglich durch Starkregen, Hagel und Sturmböen. Die Höchstwerte heute 20 bis 26 Grad. Die Nacht dann wechselnd bewölkt mit weiteren Schauern und Gewittern und Tiefstwerten von 15 bis 10 Grad. Morgen wechselnd bewölkt mit Sonne und gebietsweise Regen bei maximal 19 bis 24 Grad. Der Dienstag und Mittwoch neben Sonne im Verlauf mit einigen Schauern, vor allem am Mittwoch auch Gewitter, weiterhin sommerlich warm. Und der MDR-Verkehrsdienst mit einer Meldung von der A13. Vorsicht hier zwischen Starkow und Baruth-Mark. Hier sind Rehe auf der Fahrbahn. Auch ansonsten fahren Sie überall vorsichtig und kommen Sie gut ans Ziel. Die Zeit, 11.04 Uhr ist es.
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2: Und damit herzlich willkommen zum heutigen Sonntagsraten. Wie immer mit Axel Thielmann. Ich bin André Sittner. Wir sagen Hallo.

0: Tatjana 1 mit Evolution und Sie hören das Sonntagsraten bei MDR Kultur und in diesem letzten Sonntagsraten des Monats Mai. Da geht es um etwas, das uns im Alltag alle heimsucht und über das es trotzdem unendlich viel zu erzählen gibt. Und worum es genau geht, das sagt Ihnen Axel Thienmann.
1: Heute geht es um den Regen. Manche von uns finden ihn lästig, viele andere sehnen sich nach ihm, wie nach diesen warmen Tagen jetzt. Er verdirbt regelmäßig Freiluftveranstaltern das Geschäft und beschert Bauern und Kleingärtnern eine gute Ernte. Von den meisten Kulturen wird er seit Urzeiten als ein Geschenk des Himmels an die Erde angesehen und auch heute noch werden in Trockengebieten die Götter im Gebet um Regen angefleht oder interessante Regenrituale abgehalten. Und ungeachtet dessen, dass es im Wonnemonat Mai durchaus ein paar Regentage gab, haben wir doch viel zu wenig von diesem Niederschlag, der in Form von Wassertropfen zur Erde fällt. Ein altes deutsches Sprichwort sagt, nach dem Regen scheint die Sonne besonders hell und meint damit wohl nicht nur das Wetter.

das Ensemble Buon Tempo mit diesem verregneten Tanz aus dem English Dancing Master von John Playford. Der genaue Autor ist nicht bekannt. Daphne ist dieses Stück überschrieben, 1651 veröffentlicht in dieser Tanzsammlung von John Playford. Und Sie hören MDR Kultur, das Sonntagsraten, und wir kommen erstmal zur Auflösung unseres Rätsels von vor 14 Tagen. Passt ja auch irgendwie so ein bisschen zum heutigen Thema, wie der Hirsch schreit nach frischem Wasser, so heißt es ja im Psalm. Und um den Rothirsch ging es vor 14 Tagen, da der Rothirsch von der Deutschen Wildtierstiftung zum Tier des Jahres 2026 gewählt wurde. Ging es da um den Hirsch, also um jenes stolze Tier, das nicht nur auf kitschigen Bildern rührt, über dem Wohnzimmersofa, sondern auch ganz real in Wald und Heide. Der König des Waldes steht ja für vieles und sein Geweih ist nicht nur seit Urzeiten eine begehrte Jagdtrophäe, sondern sogar zur Werbeikone und zum beliebten Tattoo-Motiv geworden. Und wir hatten gefragt vor 14 Tagen, der Rothirsch wirft das erste Mal im zweiten Lebensjahr sein Geweih ab. Schließlich hat er dann mit 10, im günstigsten Fall mit 20 Jahren, eine viel geringere Lebenserwartung als ein Mensch. Doch wann ist ein Rothirsch in der Regel ausgewachsen? Das war unsere Frage. Die Antwort wäre gewesen, mit etwa 4 bis 6 Jahren. Und der physische Höhepunkt des Rothirsches, der liegt so ungefähr bei 9 Jahren. Im Rätsel Nummer 2, da ging es um Hubertus von Lüttich, geboren im 655 in Toulouse. Er war Bischof von Maastricht und Lüttich und gilt nicht nur als Patron der Schützen- und Schützenbruderschaften, sondern auch als Beschirmer der Hunde beispielsweise und als Helfer gegen Tollwut, als Patron der Kirschner, Metzger, der Metallarbeiter, Büchsenmacher, Optiker, Mathematiker und Hersteller von mathematischen Geräten. Und wir haben gefragt, wann ist sein Gedenktag im Heiligen Kalender? Antwort wäre gewesen, der 3. November ist es. Und im Rätsel Nummer 3 ging es nicht direkt um den Hirsch, sondern um den Hirschkäfer. Der ist ja gesetzlich geschützt und steht seit Jahren auf der roten Liste der gefährdeten Arten. Und wir hatten gefragt, wann rief der Nabu den brummenden Geweihträger zum Insekt des Jahres aus? Das war im Jahr 2012. Alles gewusst hat Herr Thomas Güldner aus Gera. Herzlichen Glückwunsch. Ihnen geht unser Gewinnerpaket zu und alle anderen haben heute wieder Gelegenheit mitzuraten. Wenn Sie die Antworten wissen, dann können Sie die uns gern zukommen lassen per Mail an sonntagsraten@mdr.de, per Fax an 0345 354 23, postalisch an den Mitteldeutschen Rundfunk, MDR Kultur Kennwort Sonntagsraten, Postfach 100-122 in 06140 Halle an der Saale. Am einfachsten und besten geht's über unsere Internetseite. Da finden Sie unter MDR Kultur die Rubrik Sonntagsraten und dort das Antwortformular, wo Sie dann Ihre Antworten einfach eintragen können. Und wie immer ist auch heute in einem unserer drei Rätsel ein Fehler versteckt. Wenn Sie den finden, dann rufen Sie uns gerne an, kostenfrei unter 0800 55 99 88 4, dann wartet möglicherweise eine zusätzliche Gewinnchance.

0: I'm singing in the rain, da haben wir alle den singenden und tanzenden Gene Kelly im strömenden Regen vor Augen in dem Streifen Singing in the Rain oder Du sollst mein Glücksstern sein, so hieß er ja im Deutschen. Eigentlich ist das Lied aber noch viel älter, nämlich stammt aus dem Film Hollywood Revue von 1929, geschrieben von Nature Herb Brown. Und Sie hören MDR Kultur. Es geht heute bei uns im Sonntagsraten um das Thema Regen. Insofern passte das Lied hier sehr gut und wir sind bei Rätsel Nummer 1. Bitte, Axel Thielmann.
1: Kennen Sie das? Es war die ganzen Tage heiß, doch irgendwann an einem Nachmittag ziehen dunkle Gewitterwolken am Himmel auf. Noch bevor die ersten Tropfen fallen, dringt mit dem auffrischenden Wind jener ganz eigene Geruch in die Nase, der im Sommer vom Regen kündet, erdig, frisch und feucht. Diesen einzigartigen, markanten Geruch nennen manche Erdduft, andere Erdparfüm. Das Aroma, das dabei entsteht, wird Petrichor genannt. Dieses Wort setzt sich aus dem altgriechischen Begriff Fels, Felsstück oder Stein und dem Wort Ichor zusammen, das so viel wie Blut der Götter bedeutet. Dabei kann es sich nur um jene Flüssigkeit handeln, die die Götter statt des Blutes der Menschen durchströmt. In Homers Ilias wird übrigens das austretende Ichor als dunkel oder schwarz beschrieben. Als Aphrodite von einer Lanze des Diomedes verletzt wird, floss das ambrosische Blut des Gottes Ichor genannt, wie es fließt bei den seligen Göttern, denn sie essen kein Brot und trinken den funkelnden Wein nicht. Blutlos sind sie daher und werden unsterblich geheißen, und schwarz ward die Haut ihrer Schöne. Viele von uns finden den Regenduft äußerst angenehm und anziehend. Ein internationales Forscherteam von Biologen aus Schweden, Norwegen und Australien ist der Frage nachgegangen, ob der Duft auch auf andere Lebewesen in unserem Ökosystem solch eine Anziehungskraft hat. Dabei kamen die Wissenschaftler zu erstaunlichen Erkenntnissen. Aber wie entsteht nun dieser ganz besondere Duft? Durch den Regen werden Duftstoffe von Pflanzen aufgewirbelt. Diese ätherischen Öle werden aber auch von Böden und Gesteinen, also von Gehwegen und Straßen, absorbiert. Darüber hinaus tragen Bakterien und Staub zu dem Geruch bei. Forscher fanden heraus, dass diese Bakterien bei Hitze und Trockenheit ihren Stoffwechsel zurückfahren. Durch den Kontakt mit Wasser geben die Mikroorganismen chemische Substanzen frei, darunter den natürlich vorkommenden tertiären Alkohol Geosmin, der zusammen mit den pflanzlichen Ölen und dem Staub auf Steinen hauptverantwortlich für das bekannte erdige Aroma ist. Der menschliche Geruchssinn reagiert auf Geosmin hochsensibel, und so können wir oft schon den Regen riechen, wenn er noch gar nicht gefallen ist. Da ist sie wieder, die Wechselwirkung zwischen Empfindung und natürlicher Erklärung. Petrichor hat eine solche Anziehungskraft auf uns Menschen, dass der Duft sogar in Parfüms eingesetzt wird. In der Stadt Kanaui im indischen Bundesstaat Uttar Pradesh wird neben Rosen- und Jasminöl auch der Duft des Regens eingefangen. Dazu werden Stücke aus gebackenem Lehm, der dem Monsun ausgesetzt war, mit Wasser erhitzt. Mit dem Dampf entweichen die ätherischen Öle und werden mit Sandelholzöl eingefangen. Was es nicht alles gibt. Ob das daraus gewonnene Parfüm aber wirklich so duftet wie die Luft eines warmen Tages vor dem Gewitter, entzieht sich leider meiner Kenntnis.
0: Und in der eben erwähnten Stadt, gelegen im Bundesstaat Uttar Pradesh, heißt das Aroma Petrichor übrigens Mithi Attar. Wissen Sie, wie die Hauptstadt dieses bevölkerungsreichsten indischen Bundesstaates heißt? Sie entstand im Jahr 1528 und hat über 2,8 Millionen Einwohner. Ihr Name wäre die Antwort auf unser erstes Rätsel. 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

0: Alin Cohen. Alles beginnt im All und Sie hören das Sonntagsraten bei MDR Kultur. Heute geht's ums Thema Regen und wir sind bei unserem Rätsel Nummer 2 mit Axel Thielmann. Bitteschön.
1: Gewitter, Regen, Nebel und Sonnenschein begleiten oder bestimmen das Schicksal vieler Protagonisten, besonders in Märchen, in Krimis und in den Romanen des 19. Jahrhunderts. Heutzutage vermeiden es die Autoren eher, das Wetter einzubauen. Ja, man hat fast den Eindruck, sich in einer wetterfreien Zone zu befinden. Früher dagegen liebten oder mordeten Literaturhelden auffallend oft bei Regen, Nebel und Gewitter. Nach der gescheiterten bürgerlichen Revolution 1848 gab es ein starkes Bedürfnis nach idyllischen Scheinwelten. Die Dichter der Zeit bedienten die Nachfrage der ständig anwachsenden Leserschaft nach Harmonie mit der Natur und setzten dabei das literarische Mittel Wetter ein. Auch im sogenannten bürgerlichen Realismus. Literaturbegeisterten sei gesagt, dass es sich durchaus lohnt, die Bücher, die man liest, auf Wetterbeschreibungen abzuklopfen. Das kann eine ganz spannende Unterhaltung sein. Aber gehen wir noch ein paar tausend Jahre zurück. Wo es zum Beispiel dauernd regnet, ist in der Bibel. Dort begegnet uns sowohl das zerstörerische Potenzial des Regens, wie zum Beispiel in der Erzählung von der Sintflut. Andererseits wird seine lebensspendende Qualität gepriesen. Wenn der lebenswichtige Regen ausbleibt und es zu Dürren und Hungersnöten kommt, wird das oft als Strafe Gottes gedeutet. Wenn es donnert, erhebt Gott nach alttestamentlicher Vorstellung seine Stimme und markiert damit seine Macht über die Elemente bzw. seine Gegner, die durch die Donnerstimme in Schrecken versetzt werden. Nicht selten schickt er danach Blitz und Regen, um den sündigen Menschen das Fürchten zu lehren. Dass wir heute noch von sintflutartigen Regenfällen sprechen, zeigt, dass sich der Regen nie so ganz von diesem negativen Image erholen konnte. Also nörgeln die Menschen lieber beim Regen, statt sich am himmlischen Nass zu erfreuen. Doch irgendwie ist das auch kein Wunder. Schließlich nutzte Gott den Regen, um fast die ganze Welt auszulöschen. Binnen 40 Tagen und Nächten schüttete es dermaßen vom Himmel, dass alle Menschen und Landtiere vertilgt wurden, bis auf jene kleine Schar, die durch Noah auf der Arche gerettet wurde. So steht es jedenfalls im Neuen Testament. Für das ganz normale Christenmenschenwetter ist seit einiger Zeit schon der Apostel Petrus zuständig. Sprichworte wie »Petrus hat es gut mit uns gemeint« zeugen davon. Jedenfalls sagen wir das, wenn uns das Wetter gefällt. Aber warum soll Petrus eigentlich für das Wetter zuständig sein? Nun ja, der Apostel wird eben als Pförtner verehrt, der die himmlischen Schleusen öffnet und schließt und so für Regen und Sonnenschein sorgt. Soweit so gut, aber warum ist gerade Petrus der Wettermacher geworden? Abgesehen davon, dass der Apostel von Beruf Fischer war, gibt es in den Evangelien eigentlich nichts, was auf eine besondere Beziehung des Apostels zum Wetter hinweist. Dafür gibt es mehrere Erklärungsversuche, wie jenen, nachdem Petrus den Job vom germanischen Wettergott Donar, auch Thor genannt, geerbt habe. Näher erklärt wird das in der Regel nicht, so als sei es das Selbstverständlichste von der Welt. Wenn ein Apostel in die Fußstapfen eines heidnischen Gottes tritt, der auf einem Streitwagen durch den Himmel braust und wild mit dem Hammer um sich schlägt. Das ist schon merkwürdig, oder? Eine Verbindung zwischen Petrus und Donar sind die Schlüssel, die seit dem 6. Jahrhundert ständiges Attribut des Apostels Petrus sind, aber auch in der germanischen Mythologie eine bedeutende Rolle spielen. Der Schlüssel war seit jeher Symbol für Donner und Blitz. Die germanische Wettergöttin Frigg hat in Darstellungen fast immer ein Schlüsselbund am Gürtel hängen. Und war nicht Donar selbst ebenfalls ein Himmelspförtner, wenn auch mit Hammer statt mit Schlüsseln ausgestattet? Wetter ist in den Mythologien dieser Welt Chefsache. Und was sagte Jesus zu Petrus? Ich werde dir die Schlüssel des Himmelreichs geben. Was du auf Erden binden wirst, das wird im Himmel gebunden sein. Und was du auf Erden lösen wirst, das wird im Himmel gelöst sein. Diese Aussage wurde so gedeutet, dass Petrus durch den Besitz des Schlüssels Hausherr und Pförtner ist und den Menschen den Himmel öffnet oder verschließt. Na, wenn das kein Chefposten ist. Ob es aber an dieser Stellung liegt, dass Petrus unser Wetter macht, kann keiner genau sagen. Ja, diese Aussage ist eben

0: so wenig abschließend zu klären, wie es keine hundertprozentige Wettervorhersage gibt. Aber was macht das schon? Wenn es in Strömen regnet, hat Petrus die Himmelsschleusen geöffnet. So heißt es jedenfalls im Volksmund. Und eine alte Bauernregel sagt, regnet's am St. Petertag, so drohen 30 Regentag. Mal sehen, ob das in diesem Jahr zutrifft.
1: Und mit Petrus wird an diesem Tag, das ist der 29. Juni, auch noch ein anderer wichtiger Heiliger verehrt, und zwar nicht nur in der katholischen, sondern eigentlich in allen bedeutenden christlichen Kirchen. Das Fest geht nicht auf den Todestag der Heiligen, sondern auf die Überlieferung zurück, dass zur Zeit der valerianischen Verfolgungen an diesem Tag in Rom die Reliquien der beiden Heiligen in die Sebastian-Katakombe an der Via Appia gebracht wurden. Wer wird zusammen mit St. Petrus am 29.06. verehrt? Er wurde vermutlich vor dem Jahr 10 in Tarsus geboren und starb 60 nach Christus, vermutlich in Rom. Das wäre unsere heutige zweite Frage.

0: nicht den Regen, aber zumindest schon mal den Wind hat er versucht einzufangen. Donovan hier beim Sonntagsraten hier bei MDR Kultur. Und am Telefon habe ich jetzt Herrn Hönig aus Chemnitz. Ich grüße Sie.
1: Ich grüße Sie auch. Hallo.
0: Sie haben im letzten Rätsel einen Fehler gefunden. Was war denn falsch?
1: Ja, ich bin also wirklich stutzig geworden. Die Geschichte mit Noah und der Sintflut steht natürlich im Alten Testament. Nicht im Neuen Testament.
0: Das ist völlig richtig, sonst würde dann die Bibel auch ziemlich durcheinander kommen, glaube ich. Da haben wir ja im Alten Testament durchaus noch diesen etwas anderen Gott, nicht den Liebenden, sondern den, der auch gern mal straft, eben auch mit einer Sintflut. Wie halten Sie es mit dem Regen? Gehen Sie gern raus, wenn es regnet?
1: Also ich liebe den Regen und ich freue mich über jeden Tropfen Wasser, der fällt. Wirklich,
0: in der heutigen Zeit, nicht? Also wenn es immer weniger wird.
1: So ist es. Mit Sorgen gucke ich auf den heiteren Himmel eher, muss ich sagen.
0: Ich habe auch bei mir im Garten überall Regenfässer aufgestellt mittlerweile, damit man das wertvolle Nass einfangen kann, was ja immer rarer wird.
1: Ja, genau. Wir brauchen es dringend. Ne?
0: Dann hoffen wir mal, dass es heute und die nächsten Tage ein bisschen regnet und vielleicht ist das eine Gelegenheit für einen Spaziergang für Sie.
1: Ja, gerne, ne?
0: Herr Hönig, danke fürs Mitmachen. Viele Grüße nach Chemnitz und bleiben Sie bitte noch dran wegen der Adresse.
1: Das mache ich. Dankeschön.
0: Dankeschön. Ne? Viele Grüße.
1: Danke.

0: Ja, nicht nur strömender Regen, sondern auch Blitze und Donner. Das ist der Schlusssatz aus dem Sommerkonzert von Antonio Vivaldi, das Gewitter in diesem Sommer aus den vier Jahreszeiten, hier gespielt von Fabio Biondi und seinem wunderbaren Ensemble Europa Galante. Und wir sind beim Sonntagsraten zum Thema Regen heute und ein Rätsel haben wir noch. Bitte, Axel Thielmann.
1: Wie Regen entsteht, wissen Sie sicherlich. Auch Begriffe wie Dauerregen, Sprühregen oder gefrierender Regen sind allgemeine Begriffe, mit denen wir je nach Jahreszeit im Wetterbericht konfrontiert werden. Also leiste ich mir den Luxus, noch ein bisschen abzuschweifen und überlasse die wissenschaftlichen Erklärungen den Lehrbüchern und die Regenvorhersagen den Wetterfröschen und Nachrichtensprechern. Regen fällt ja bekanntlich aus Wolken, also aus jenen sichtbar am Himmel schwebenden Ansammlungen von Wassertröpfchen oder Eiskristallen, die ganz unterschiedliche Formen und Farben annehmen können. Als Kind und Jugendlicher habe ich mich gern auf eine Wiese gelegt und in die Wolken geschaut. Was hat man da nicht alles erkannt? Eine Lokomotive, einen alten Mann mit Bart, Schiffe, die über den Himmel ziehen. Man sieht immer etwas und auch früher haben sich die Menschen zu ihre Gedanken gemacht. Auch über den Ursprung der Wolken findet man je nach Kulturkreis verschiedene Deutungen. Werden sie in den Schöpfungsmythen direkt erwähnt, und zwar nicht nur als Begleitprodukt eines Entstehungsvorganges oder als Attribut einer Gottheit, so sind die Wolken oft aus dem Körper eines Gottes oder überirdischen Wesens hervorgegangen. Naturphänomene wie Regen, Blitze, Dürren oder Überschwemmungen waren Zeichen der tätigen Anwesenheit der Überirdischen und gaben den Menschen Aufschluss über die emotionale Befindlichkeit der Götter, die man durch rituelle Handlungen und Opfergaben positiv zu beeinflussen suchte. Die nordische Mythologie erklärt die Wolken zum Beispiel als das Gehirn des Urriesen Ymirs. In der Edda nennt der vom Asen Thor befragte Zwerg Alvis auch verschiedene Bezeichnungen für die Wolken, die bei denen die Erde, den Himmel und die Unterwelt bevölkernden Wesen jeweils anders heißen. Auf die Frage Thors, sage mir Alvis, da alle Wesen kluger Zwerg du erkennst, wie nennt man die Wolken, die Nebelfeuchten in den Welten allen? Antwortet Alvis, Menschen sagen Wolken, Wässerer, Götter, Windschiff, die Divanen, Riesen, Regenbringer, Alfen, Naschwetter. Bei Hel heißen sie Nebelheim. Zitat Ende. So, jetzt wissen Sie auch das. Im christlichen Abendland gelten Wolken als Symbole der Verhüllung, aber auch als Erscheinungsform Gottes. Er zieht im zweiten Buch Mose als Wolkensäule vor den Israeliten her, die aus Ägypten auswandern, und auch der auferstandene Christus wird in der Apostelgeschichte von Wolken verhüllt. Auf Bildern des jüngsten Gerichts besteht der Thron Gottes aus Wolken, und in der frühmittelalterlichen Kunst wird der Schöpfer durch eine Hand symbolisiert, die durch die Wolken dringt. Wolken sind für die einen etwas ganz Natürliches, für andere wiederum Gottes Fußabdrücke im Himmel und der Staub an seinen Füßen. Und egal, wie man darüber denkt, kann es Veränderungen geben, wenn sie auftauchen. Denn wenn man den wolkenlosen Himmel mit einer offenen, heiteren, freien Stimmungslage assoziiert, dann sind die aufziehenden Wolken meist etwas, was diese gute Stimmungslage in die eine oder andere Richtung modifiziert. Und egal, ob man sich Luftschlösser baut, auf Wolke 7, sprich im 7. Himmel schwebt und somit in jenem Bereich, der nach Aristoteles außerhalb des Materiellen lag, in jener unsichtbaren geistigen Welt, die die Welt der Fantasie, Wünsche und Träume ist, oder dunkle Wolken aufziehen, aus denen später Regentropfen fallen, diese Ansammlungen von ganz feinen Wassertröpfchen oder Eiskristallen in der Atmosphäre sind einfach schön. Und es lohnt sich, unter ihnen zu leben und sie ab und an zu betrachten. Und wenn sie ihnen allzu flüchtig über den Himmel ziehen, dann sagen sie sich mit dem Literaturhistoriker und Schriftsteller Wolfgang Menzel, es ist etwas in unserer Seele, das gleich Wolken wechselt, aber auch etwas tief und festruhendes wie der Himmel über jenen.
0: Und mit unserer letzten Frage bleiben wir noch etwas bei den metaphorischen Wolken. Das Wort Wolkenkuckucksheim, das ist eine Lehnübersetzung aus dem Altgriechischen. Es bezeichnet heute so etwas wie ein Luftschloss, wie eine Utopie ohne Bodenhaftung. Viele Philosophen haben darüber nachgedacht, unter ihnen Arthur Schopenhauer und Friedrich Nietzsche. Der Begriff stammt aber eigentlich aus der antiken griechischen Komödie Die Vögel. Geschrieben hat sie Aristophanes, der als einer der bedeutendsten Vertreter des griechischen Theaters gilt. Seine Komödien werden auch heute immer noch gespielt. Wissen Sie, in welchem Jahr die Vögel von Aristophanes uraufgeführt wurden? Darin beschreibt der antike Dichter die Machtergreifung der Vögel. Das war unter anderem auch eine Inspiration für Alfred Hitchcock in seinem 1963 gedrehten gleichnamigen Horrorklassiker. Das wäre also unsere dritte und letzte Frage.
2: Ist

Mojiba aus London, it's summertime. Hat sie ganz richtig festgestellt, zumindest dem Wetter nach haben wir es und den Temperaturen nach haben wir es schon Sommer. Ansonsten ist ja eigentlich noch Frühling. Um den Regen ging es heute im Sonntagsraten hier bei MDR Kultur. Und ich fasse Ihnen gerne nochmal unsere heutigen drei Rätselfragen zusammen. Wir haben in Frage Nummer 1 gefragt, wie heißt die Hauptstadt des bevölkerungsreichsten indischen Bundesstaates Uttar Pradesh? Frage Nummer 2, wer wird zusammen mit St. Petrus am 29.06. verehrt? An diesem heiligen Tag, er wurde vermutlich vor dem Jahr 10 in Tarsus geboren, starb nach 60 nach Christus vermutlich in Rom. Das wäre Frage Nummer 2. Und Frage Nummer 3, in welchem Jahr wurden die Vögel des antiken Dichters Aristophanes uraufgeführt? Das unsere heutigen drei Rätselfragen.

0: Wo du auch bist, nimm das Wetter mit, möglicherweise auch den Regen, take the weather with you. Crowded House hier bei MDR Kultur. Und um den Regen ging's heute bei uns im Sonntagsraten. Und Sie wissen, am Ende jeder Rätselsendung steht ein Gedicht. Heute ist es bestimmt ein schönes über den Regen, Axel Thielmann.
1: Ich finde es jedenfalls schön. Mein Gedicht heute stammt von Klaus Groth, der gemeinsam mit Fritz Reuter als einer der Begründer der neueren niederdeutschen Literatur gilt. Seine Gedichte wurden schon früh in andere Sprachen übersetzt, allem voran natürlich ins Hochdeutsche. Dadurch wurden sie einem größeren Leserkreis erschlossen. Ich habe mich von Groths Regenlied sofort angesprochen gefühlt. Es entführt uns in die Tage unserer Kindheit und verströmt Sehnsucht und Erinnerungen. Klaus Groth, Regenlied. Walle, Regen, walle nieder. Wecke mir die Träume wieder, die ich in der Kindheit träumte, wenn das Nass im Sande schäumte. Wenn die matte Sommerschwüle lässig stritt mit frischer Kühle und die blanken Blätter tauten und die Saaten dunkler blauten. Welche Wonne in dem Fließen, dann zu stehen mit nackten Füßen, an dem Grase hinzustreifen und den Schaum mit Händen greifen oder mit den heißen Wangen kalte Tropfen aufzufangen und den neu erwachten Düften seine Kinderbrust zu lüften. Wie die Kelche, die da troffen, stand die Seele atmend offen, wie die Blumen duftertrunken in dem Himmelstau versunken. Schauend kühlte jeder Tropfen tief bis an des Herzens Klopfen und der Schöpfung heilig weben drang bis ins verborgene Leben. Walle, Regen, walle nieder, wecke meine alten Lieder, die wir in der Türe sangen, wenn die Tropfen draußen klangen, möchte ihnen wieder lauschen, ihrem süßen, feuchten Rauschen, meine Seele sanft betauen mit dem frommen Kindergrauen.

Regina Spektor mit den Raindrops und diese regenschwangere Musik fürs heutige Regensonntagsraten hat Alexander Gosch rausgesucht. Nach den Nachrichten geht's weiter mit unserem MDR Kulturcafé. Da ist die Schriftstellerin Katharina Polladian zu Gast bei Ellen Schweder. Wir waren das Sonntagsraten mit Axel Thielmann. Ich bin Ante Sittner. Tschüss, kommen Sie gut in die neue Woche.

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8: Um 12 Uhr mit Caroline Vogt. In Deutschland fehlen nach Angaben des Richterbunds 2000 Strafverfolger. Verbandsgeschäftsführer Sven Rebehn sagte der Bild am Sonntag, in fast allen Bundesländern müssten 3 Ermittler die Arbeit für 4 erledigen. Strafverfahren dauerten immer länger. Kleinere Fälle würden vorzeitig eingestellt. Rebehn zufolge müssten sich Bund und Länder noch vor der Sommerpause auf eine angekündigte Personaloffensive einigen. Die Thüringer Linke hat das vorläufige Aus der geplanten BAföG-Reform kritisiert. Linke-Fraktionschef Christian Schaft sagte, die Bundesregierung lasse junge Menschen erneut im Stich. Es brauche dringend eine Erhöhung der Sätze und eine Beschleunigung der Antragsbearbeitung. Ministerpräsident Mario Vogt müsse im Bund und bei der Union Druck machen. Bundesforschungsministerin Dorothee Bär hatte erklärt, für eine Reform gebe es von den Regierungsfraktionen keine Unterstützung mehr. Auf der annektierten Halbinsel Krim haben die Behörden die Ausgaben für Benzin begrenzt. Grund ist, dass nach ukrainischen Drohnenangriffen auf Ölanlagen der Sprit knapp ist. Der von Moskau eingesetzte Statthalter erklärte, eine Benzinsorte werde vorrangig an öffentliche und soziale Verkehrsmittel abgegeben. Für eine andere Marke gelte eine Obergrenze von 20 Litern. Das Tanken in Kanistern sei grundsätzlich verboten. Die Ukraine greift Öllager immer wieder mit Drohnen an. Zuletzt war ein Lager am Asowschen Meer und eine Raffinerie an der Wolga betroffen. Nach dem Hauseinsturz in Görlitz sehen Experten kein Sicherheitsrisiko beim mitteldeutschen Gasnetz. Nach Angaben des größten Gasnetzbetreibers in Sachsen, Midnetzgas, sind Vorfälle wie in Görlitz äußerst selten. Jährlich würden hunderte Ortsnetze und Hauseingangsleitungen überprüft. In diesem Jahr investiere man rund 54 Millionen Euro in die Erneuerung des Netzes. In Thüringen sind laut Energieministerium alte DDR-Leitungen größtenteils durch moderne ausgetauscht worden. Vor knapp 2 Wochen waren bei dem Hauseinsturz 3 Menschen getötet worden. Behörden vermuten als Ursache eine Erdgasexplosion. Fußball-Bundesligist Eintracht Frankfurt hat offiziell mitgeteilt, dass Adi Hütter neuer Trainer ist. Der Verein erklärte, der Österreicher habe einen Vertrag bis Sommer 2029 unterschrieben. Für den 56-Jährigen ist es die 2. Amtszeit beim hessischen Fußball-Bundesligisten. Er hatte den Verein schon von 2018 bis 2021 trainiert. Das waren die Nachrichten. Zum Wetter mit den aktuellen Temperaturen. Auf dem Brocken stark bewölkt 11 Grad, Chemnitz stark bewölkt 20, Dresden leicht bewölkt 21, Eisenach bedeckt 19, Erfurt stark bewölkt 22, Fichtelberg leicht bewölkt 18 Grad, Gera 22, Görlitz wolkig 21, Halle stark bewölkt 21, Leipzig bedeckt 21, Magdeburg bedeckt 21 und Meiningen leichter Regen 19 Grad. Am Nachmittag gebietsweise Schauer und Gewitter, 22 bis 26 Grad. In der Nacht weiter Schauer und Gewitter, 15 bis 10 Grad. Morgen nach Südosten abziehende Schauer und Gewitter, danach häufig Sonne bei 19 bis 24 Grad. Und am Dienstag Sonne, Wolken, selten Schauer und sommerlich warm. MDR Verkehrsdienst. A2 Richtung Hannover. Zwischen Irxleben und Bornstedt. Hier gibt's Stau wegen Bauarbeiten und es dauert 15 Minuten länger. Geblitzt wird auf der A4 Frankfurt Richtung Dresden zwischen Hermsdorf Ost und Rödersdorf. Soweit der MDR-Verkehrsdienst. Die Zeit 12.04 Uhr.
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9: Und heute hier zu Gast Katharina Polladian, frisch ausgezeichnet mit dem Preis der Leipziger Buchmesse im März dieses Jahres für ihr Buch Goldstrand. Und eigentlich sind wir bei ihr zu Gast und wir treffen uns für diese Sendung in Berlin in ihrem Zuhause.
10: Ja, guten Tag, ich freue mich sehr.
9: Es ist eine Altbauwohnung in Charlottenburg, darf ich das verraten? Und wo passiert das Schreiben?
10: Das Schreiben passiert im Nebenzimmer, an meinem Schreibtisch.
9: Mhm. Große helle Räume. Was ist das für ein Zustand, wenn Sie hier sitzen und Ihre Geschichten entwickeln?
10: Ich würde sagen, es kommt immer darauf an, ob mir was einfällt oder nicht. Wenn mir etwas einfällt, dann freue ich mich. Und dann schaue ich auf den Baum von meinem Fenster. Und wenn mir nichts einfällt, dann fange ich an, die Wäsche zu sortieren oder die Spülmaschine auszuräumen, mich zu ärgern, einkaufen zu gehen. So.
9: Der Preis der Leipziger Buchmesse ist ja leider keine Trophäe, die man jetzt hier rumstehen haben könnte. Was ein bisschen schade ist, aber auch gut. Man braucht ja Platz für Bücher offensichtlich. Wie viele Bücher sind das, von denen wir hier umgeben sind?
10: Oh, ich weiß gar nicht. Das sind viele. Ich hab sie nicht gezählt. Aber ich kann mich von den Büchern nicht trennen. Und wenn die Bücher mich anschauen, dann fühle ich mich beschützt.
9: Aha.
10: Das sind die ganzen Stimmen, die mit mir sprechen.
9: Welche Geschichten also zwischen diesen ganzen Büchern entstehen und wie man es schafft, sie zu finden und aufzuschreiben, auch wenn das Leben vielleicht mal reingrätscht. Und ob es auch Formen poetischer Lebensführung gibt und was das bedeuten würde. Das unter anderem will ich in dieser Stunde versuchen zu erkunden im Gespräch mit Katharina Polladian.

0: Im MDR Kulturcafé ist heute ein Star der deutschsprachigen Gegenwartsliteratur zu hören, nämlich Katharina Pollard-Jann, Tochter eines bildenden Künstlers und einer Kunsthistorikerin, 1971 in Moskau geboren. 1977 haben die Eltern mit ihr das Land verlassen und es ging zunächst nach Rom, 1979 dann nach Deutschland. Das Debüt als Schriftstellerin dann 2011, also mit 34. Katharina Pollard-Jann, Sie kamen eigentlich vom Theater. Es gab noch eine Karriere vor der Schriftstellerkarriere.
1: Ja, ich habe lange als Schauspielerin gearbeitet, habe dann aber damit aufgehört, weil ich gemerkt habe, dass, ja, wie soll ich sagen, ich hatte Angst auf der Bühne. Ich fand den Probenprozess immer sehr interessant und in dem Moment, in dem Zuschauer kamen, habe ich mich gefürchtet und das ist natürlich keine gute Voraussetzung für diesen Beruf. Und das war, ich glaube, für mich eine sehr richtige Entscheidung, weil am Theater waren mir das immer viel zu viele Menschen. Und das genieße ich so am Schreiben, dass ich mit mir sein kann und ich bin von niemandem abhängig. Aber das Theater ist trotzdem in meinem Leben sehr wichtig.
0: Es gibt so Echos von verschiedenen Kunstformen, habe ich das Gefühl, bei Ihnen in
1: ja.
0: Ihrem Schreiben. Zum Beispiel sehr szenisch, Goldstrand.
1: Nee, ich glaube, aus der Theaterarbeit habe ich mitgenommen, dass, also ich denke visuell und ich höre die Person, über die ich schreibe. Ich sehe sie manchmal ja auch, also ich sehe die Szenen, aber ich habe vor allem immer die Stimmen im Kopf.
0: So den inneren Monolog?
1: Ja, den inneren Monolog und ich liebe es aber sowieso, wenn sich die verschiedenen Disziplinen verbinden, also Film und Theater und auch bildende Kunst. In der Zukunftsmusik gab es einen Bezug zu einer Kunstinstallation von Ilya Kabakov. Für mich ist das manchmal zu sehr getrennt auch. Das ist die Literatur, dann ist das die Kunst, das Theater. Aber am Ende befruchtet sich das.
0: Zukunftsmusik war das Buch vor Goldstrand, davor das Debüt In einer Nacht woanders. Es folgten dann unter anderem diese ausgezeichneten Romane Hier sind Löwen und Zukunftsmusik. Und große Auszeichnungen gab es früh und viele. Im vergangenen Jahr hat Katharina Pollard-Jann den großen Preis des Deutschen Literaturfonds bekommen. In diesem Jahr den Marie-Louise-Kaschnitz-Preis, beide für ihr Gesamtwerk und für ihren Roman Goldstrand. Und natürlich jetzt im Frühjahr für Goldstrand den Preis der Leipziger Buchmesse in der Kategorie Belletristik. Über dieses Buch ist jetzt natürlich schon wahnsinnig viel gesprochen worden seitdem. Und wir haben es bei MDR Kultur auch gehört, in der Lesezeit, über fast 2 Wochen hinweg in 9 Episoden. Wie verändert sich der Blick auf das eigene Werk durch diese viele Resonanz?
1: Ja, das ist eine sehr gute Frage. Ich habe manchmal das Gefühl, dass ich schließe einen Roman ab und dann erst durch die Verbindung mit einer Leserschaft, auch nach einer gewissen Zeit, also nach einer Distanz, fange ich an zu begreifen, warum ich angefangen habe, dieses Buch zu schreiben. Und das ist immer wieder ganz, ganz aufregend. Ich habe zum Beispiel vor kurzem erst wieder meinen ersten Roman gelesen, In einer Nacht woanders. Und interessant fand ich, dass das Debüt immer eine große Unschuld hat. Weil es gibt ja noch keine Leserschaft.
0: Und keine Erwartungen.
1: Es gibt keine Erwartungen, es gibt keine Preise, es gibt keine Leserschaft. Sondern
0: was gibt es?
1: Naja, es gibt, glaube ich, einfach Fragen, die mich umgetrieben haben. Es sind immer die gleichen Fragen. Es sind große existenzielle Fragen, die, glaube ich, jeden Menschen umtreiben. Wer bin ich denn eigentlich? Wer bin ich geworden? Warum bin ich hier? Wo gehe ich hin? Das ist nichts Neues. Aber ich glaube, es ist immer wieder, also für mich zumindest, auch der Motor, Kunst zu machen. Und ich glaube, viele schreiben in ihrem Debüt erstmal über die eigene Kindheit, so als müsste man das, ja, als müsste man das so abhandeln. Und dann kann man sich vielleicht nochmal anderen Themen widmen. Ich weiß gar nicht, ob das so gut ist. Was passiert und auch mir ist es passiert. Aber manchmal denke ich, vielleicht wäre es klüger, es andersrum zu machen. Dass man dann als Alterswerk über die Kindheit schreibt. Und ich habe mir auch letztens überlegt, ich habe jetzt nicht vor, ich sehe mich noch nicht im Alterswerk, aber vielleicht so in 10, 20 Jahren, mal schauen, wie lange ich auf dieser Welt bin, nochmal den ersten Roman nochmal neu zu schreiben. Also nochmal versuchen, nach diesen vielen Jahren Abstand nochmal auf meine Kindheit zu schauen.
0: Was konkret wäre da der Reiz?
1: Na, ich denke, je älter wir werden, umso mehr nähern wir uns ja unserer Kindheit. Also die wird immer wichtiger. Meine Großmutter zum Beispiel wird 103.
0: Die in Moskau noch lebt?
1: Nein, die lebt jetzt mittlerweile in Deutschland.
0: Ach so, ja, lange in Moskau geblieben ist?
1: Ja, genau.
0: Eine ehemalige Raketenbauingenieurin, um so einen kleinen Ausflug einzubauen.
1: Ja, die auch persönlich Gagarin kannte.
0: Nein.
1: Ja, aha. Die mal gesagt hat, er war schlau, kurz und hässlich. Das war einmal ihre Beschreibung.
0: Es gibt auch jenseits der Kindheit Erinnerungen, die richtig wichtig und interessant sein können.
1: Ja, weil meine Großmutter hat irgendwann mal, ich weiß nicht, vor fünf Jahren angefangen, sehr intensiv sich an ihre Kindheit zu erinnern, an ihre Eltern. Und ich glaube, man verbindet sich nochmal anders oder man begreift sich selbst vielleicht nochmal anders.
0: Jetzt gerade sind Sie zwischen zwei Büchern, kann man sagen. Denn Goldstrand liegt vor, das neue Buch ist noch nicht da. Ist das in diesen Zyklen, durch die man geht, im Leben eines schreibenden Menschen? Ja, das stelle ich mir vor wie so ein Schwangersein, Gebären, in die Welt entlassen, wieder schwanger werden. Ist das eine gute Zeit, wenn man so zwischen zwei Büchern ist?
1: Ich finde das Bild, was Sie genommen haben, das Gebären, das gefällt mir gut, weil ich glaube, jedes Buch ist wie ein Kind, ganz eigen. Und ich habe auch bei jedem Buch das Gefühl, ich fange ganz von vorne an, bei Null. Also ich weiß eigentlich nichts. Und das ist einerseits ein aufregender Zustand, gleichzeitig also auch bei mir mit vielen Ängsten verbunden, weil ich versuche, mich immer wieder in einen Zustand zu bringen, keine Gewissheit zu haben. Also ich versuche mir Hindernisse selber in den Weg zu legen.
0: Was kann das sein?
1: Ja, zum Beispiel sich nicht auf etwas verlassen oder dem Reiz widerstehen, wenn in der Kritik vielleicht irgendetwas gelobt wurde, dann den Reiz zu widerstehen, jetzt im nächsten Roman vielleicht da wieder anzuknüpfen.
0: Ah.
1: Ich finde das immer wieder interessant, auch in diesen Zustand des Anfangs zurückzukehren.
0: Sind Sie da jetzt gerade ein bisschen?
1: Ein bisschen, ja. Mhm. Ja.
0: Und das ist verwandt mit dieser Unschuld des Debüts, von der Sie vorhin gesprochen haben.
1: Ich hoffe es. Ich hoffe
0: es. Oder eine Sehnsucht danach.
1: Es ist die Sehnsucht. Ich glaube, es gelingt nicht ganz. Ich glaube, es ist wirklich vielleicht ist es ein utopistischer Raum, aber die Sehnsucht gibt es auf jeden Fall. Musik.

0: das MDR Kultur Café mit Katharina Pollard-Jan. Und tatsächlich, Café dürfen wir wörtlich nehmen. Wir sitzen in ihrem Zuhause in einem Bibliotheks- und Musikraum mit Café sogar, mit Espresso. Wie wichtig ist diese Art von Dolce Vita, guter Kaffee? Sie sind in Rom, haben Sie eine Zeit lang gelebt, jetzt auch gerade als Stipendiatin der Villa Massimo nochmal dort gewesen. Hat es Einfluss?
1: Naja, sicherlich. Ich glaube, was das Leben doch schön macht, ist die Schönheit. Und das ist Kaffee, das sind nette Menschen, der blaue Himmel, die Literatur, singende Vögel. Klingt jetzt alles furchtbar kitschig, aber wahrscheinlich ist das so. Ich nehme das nicht für selbstverständlich. Ich fand auch das Jahr in der Villa Massimo, ich habe das als großes Geschenk empfunden, einfach durch diese wunderschöne Stadt flanieren zu dürfen und neben in den tollen Cafés einzukehren und mich mit diesen alten Steinen zu verbinden, mit dieser Geschichte zu verbinden. Und es ist auch ein Klischee, aber in Rom gibt es diesen wunderschönen, hohen, weiten Himmel. Bevor wir nach Rom gegangen sind, haben immer alle gesagt, wenn du nach Rom gehst, da ist ein besonderer Himmel. Und ich habe da nie dran geglaubt, aber das ist tatsächlich so. Und wenn man da diesen Himmel über sich hat, dann ist plötzlich vieles ganz leicht.
0: Wir sind ja in Rom im aktuellen Buch in Goldstrand mit dem Filmemacher Eli, der 60-Jährige. Der liegt in Rom auf der Couch seiner Psychotherapeutin, der Dottoressa, und erzählt aus seinem Leben und aus dem seiner Familie, so wie er sich das vorstellt oder wie es wirklich tatsächlich geschehen ist. Und zwar in den Bildern immer neuer Filmideen. Welche Art von Film stand denn da Pate?
1: Es sind verschiedene Filme. Ich habe mich vor allem auf einen Film bezogen, den ich sehr mag, von Ettore Scola, Una giornata particolare. Das ist auf Deutsch ein besonderer Tag. Und es gibt zum Beispiel eine Szene, damit beginnt der Film. Sophia Loren macht das Fenster auf und ein Vogel fliegt heraus. Und in meinem Roman gibt es auch eine Szene, da fliegt ein Vogel, es ist ein gelber Sittich, meinem Protagonisten Eli auf den Kopf. Und ich habe mir immer vorgestellt, das ist der Vogel eigentlich aus dem Film von Ettore Scola. Und das ist, glaube ich, einfach ein persönlicher Spaß, den ich daran habe.
0: Mhm. Es gibt so viele Schichten und Ebenen in diesem Buch, so viele Ausflüge. Und trotzdem ist es ein schmales Buch geworden. Sie sind eine großartige Verdichterin und jemand, der wirklich schafft, die Essenz von Dingen innerhalb von einer halben Seite auf eine Weise zum Ausdruck zu bringen, die nicht so sehr das rationale Denken anspricht, aber einem trotzdem ganz viel Wissen, ganz viel Verstehen ermöglicht. Und ich weiß nicht, wie Sie das schaffen.
1: Sie wollen jetzt wissen,
0: ja,
1: von mir, wie?
0: Jetzt.
1: Ich glaube, dafür bräuchte ich eine Poetikvorlesung. Das ist doch ein recht komplizierter Prozess. Es ist ja keine kurze Form, es ist eine verdichtete Form. Mhm. Die vielleicht eine Ahnung einer Essenz übrig lässt. Ich vergleiche das gerne mit einem Eisberg. Der Berg ist unter Wasser sehr groß und schwer und mächtig, aber diese Spitze, die so herausragt, die interessiert mich dann. Das ist das, was am Ende übrig bleibt.
0: Was wähle ich als Spitze?
1: Ja, das ist natürlich auch ein heikles Unterfangen. Vielen geht es zu schnell oder es ist zu dicht und es ist auch die Gefahr, dass etwas überlesen wird. Mhm. Aber ich gehe gerne diese Gefahr ein. Ich mag das selber in der Kunst, dass ich manchmal das Gefühl habe, ich verstehe gar nicht alles. Und es ist auch in Ordnung.
0: Woher wissen Sie beim Schreiben, dass Sie die richtige Spitze des Eisbergs erwischt haben?
1: Nein, das weiß ich natürlich nicht und ich maß es mir auch überhaupt nicht an. Also es geht ja gar nicht um das Richtige.
0: Also, aber wie fühlt sich das an, wenn Sie wissen, so, das nehme ich jetzt, dafür entscheide ich mich jetzt, das schreibe ich jetzt auf?
1: Das ist wirklich ein komplizierter Prozess und es geht auch viel über Kill Your Darlings. Also gerade auch Passagen zu streichen, von denen ich im Prozess ganz begeistert war. Also auch sprachlich, dass, ach, da ist mir wirklich was Tolles eingefallen. Und ich weiß, das sind genau diese Sachen,

0: Figuren erzählen, dass sie ganze Epochen ablaufen lassen, Ideologien, Weltanschauungen, die scheinen auf, die zerbröseln. Und was sie da im Buch unter anderem auch verhandeln, ist ein sehr besonderer Blick auf Europa. Es beginnt damit, dass wir mit der Familie von Elis Vater auf einem der Philosophenschiffe landen. Das waren Schiffe, das war so eine Ausbürgerungsaktion des bolschewistischen Regimes in Sowjetrussland 1922. Und Elis Großvater Lev ist eben einer der Intellektuellen, die da das Land verlassen müssen. Das Schiff fährt von Odessa nach Konstantinopel, aber unterwegs springt Elis Tante Vera ins Meer und ihr Vater und ihr Bruder Felix, Elis Vater, die stoppen dann ihre Reise und leben am Strand von Varna. Und da will Felix später eine Utopie bauen. Sie haben in ihrer Dankesrede zum Preis der Leipziger Buchmesse gesagt, es bedarf der Umwege über die Geschichte, um die Gegenwart mit sich selbst bekannt zu machen. Warum war es Ihnen wichtig, jetzt von dieser Utopie zu erzählen?
1: Ich glaube, wir leben in wirklich unsicheren Zeiten und ich habe vorhin von den guten Irritationen gesprochen, von den produktiven Irritationen. Aber ich glaube, es gibt auch sehr viele Irritationen, die gerade viele Menschen erleben, die manchmal in eine Richtung führen, die in den Abgrund weist. Und vielleicht fehlen uns wirklich Utopien, vielleicht fehlen uns Hoffnungsräume oder Denkräume. Das ist eigentlich schon alles erlebt und es ist alles gesagt. Und manchmal gibt es das Gefühl von einer Sackgasse. Aber ich glaube, das liegt vor allem daran, dass es diese utopischen Räume, dass die gerade so schwer zu greifen sind. Und ich zumindest habe eine Sehnsucht danach. Manchmal habe ich dann auch so wilde Ideen. Ich würde gerne eine neue Partei gründen. Fragen Sie mich nicht, was da das Programm wäre. Aber einfach, ich würde gerne verschiedene Pfade, die manchmal so abgetreten sind, verlassen. Und vielleicht habe ich deswegen auch in meinem Roman den Felix, der Architekt ist und diese Bauten erschaffen hat, wo eben Menschen aus dem Osten und aus dem Westen zusammengekommen sind, ohne Klassenschranken, ohne Barrieren. Also das ist etwas, was jetzt im Rückblick vielleicht auch als hässlich oder als brutalistische Bauten des im Sozialismus gesehen wird. Aber die Idee dahinter war eine ganz helle Idee. Und das ist etwas, was mir fehlt. Und ja.
0: Und eine bestimmte Form eines wie auch immer gearteten Europas, das diese Idee wieder neu umarmt und für die eigene Gegenwart irgendwie anwendbar macht, das ist so ein Hoffnungsraum, den Sie mit dem Buch schaffen wollten.
1: Ich glaube ja. Mhm.
0: Am Ende ist es ja so, ich hoffe, ich nehme da nicht zu viel vorweg, dass die verschwundene Vera in einem quasi magischen Prozess da am Goldstrand wieder auftaucht. Vera zu Deutsch, die Wahrheit. Und plötzlich scheint so vieles möglich. Ich war nur so ein bisschen enttäuscht beim Lesen, weil ich dachte genau das. Da war der Hoffnungsraum. Und jetzt brauchen wir hier völlig unerklärliche, surreale Magie. Die haben wir doch aber gar nicht im echten Leben.
1: Ich weiß nicht, ob wir sie nicht haben. Wir haben sie doch. Ich glaube, wenn wir sie suchen, dann haben wir sie auch. Und ich habe mir das vielleicht ein bisschen einfach gemacht, dass ich da so einen magischen Realismus habe spielen lassen. Aber gleichzeitig erzähle ich ja kein Märchen.
0: Nee. Ja.
1: Und für mich war da dieser Moment des Surrealen, wie Sie das sagen, ja, ich glaube, das war eine realistische Notwendigkeit.

0: Sie hören das MDR Kulturcafé und ich bin im Gespräch mit Katharina Pollard-Jann, die mit dem Preis der Leipziger Buchmesse ausgezeichnet worden ist für ihr Buch Goldstrand. Autorin zu Hause in Berlin-Charlottenburg, in Berlin überhaupt zu Hause jetzt seit 1979. Davor Rom, davor Moskau, Russland, Sowjetunion. Wie war das Leben in den ersten 6 bis 7 Jahren? Wie müssen wir uns das vorstellen?
1: Das frage ich mich auch ganz oft. Ich weiß gar nicht, woran das liegt. Ich glaube, in dem Moment, in dem Menschen ihr Land verlassen, also eine Entwurzelung stattfindet, und ich meine jetzt Entwurzelung gar nicht nur bezogen auf das Geografische, sondern eine wahre Entwurzelung, also eine Entwurzelung, die viel mit den Menschen zu tun hat, die man verlässt, mit der Geschichte und auch mit dem Schweigen.
0: Das danach kommt.
1: Das danach kommt, ja. Das heißt, man verliert den Halt, aber man verliert manchmal auch ein bisschen die Würde. Und ich war ja noch ein Kind, aber jetzt denke ich ganz oft darüber nach, wie es eigentlich meinen Eltern damals ergangen ist.
0: Ist es so, dass das Schweigen über das Gewesene dieses Gewesene quasi entwertet?
1: Das weiß ich nicht. Ich glaube, es hat was damit zu tun, dass man ein Bild von sich selbst, eine Identität, die man in einem Land hatte, dass man dieses Selbstbild verlässt und unglaublich viel Kraft aufwenden muss, ein neues Bild von sich selbst zu schaffen.
0: Ein neues Narrativ herzustellen.
1: Ja, ein neues Narrativ und wirklich auch eine neue Anbindung. Also ich war ja natürlich noch ein Kind, aber ich glaube, ich habe die Unsicherheit meiner Eltern natürlich sehr gespürt. Deswegen habe ich an Russland wenig Erinnerungen. Und ich glaube, das ist auch ein bisschen auch der Motor von meinem Schreiben in allen Romanen. Also immer die Frage, wie erzählen wir uns unsere eigene Geschichte? Ist es überhaupt möglich, unsere eigene Geschichte zu erzählen? Wie schreibt sich das alles, was wir erleben, in die eigene Biografie ein? Und das muss nicht unbedingt einhergehen mit einer Migrationsgeschichte wie jetzt bei mir, sondern das ist egal, mit welcher Geschichte, mit welchem Leben. Ich habe manchmal das Gefühl, dass diese fehlenden Erinnerungen, die ich auch an meine Kindheit habe, diese Leerstellen, also diese Terra Incognita, die versuche ich immer zu umkreisen und ich versuche sie auch zu füllen. Das gelingt mir eben nicht. Und ich habe aber an meine Kindheit in Russland so ganz sinnliche Erinnerungen. Also ich erinnere mich sehr an Temperaturen, an Kälte, weil es manchmal bis zu minus 35, 40 Grad wurde noch damals in Russland. Ich wurde manchmal mit so Robbenfett eingerieben und danach in Wolle gepackt. Und ich erinnere mich an dieses Kratzen der Wolle auf der fettigen Haut, auf der fettigen Kinderhaut. Und auf die Wolle kam dann noch andere Wolle und dann ein Pelzmantel. Und der wurde dann mit so einem Gürtel zusammengeschnürt. Und ich durfte kaum sprechen, weil es zu gefährlich war, auch bei dieser starken Kälte. Also es gibt so Fotos und das ist interessant, dass man ja die Erinnerungen aus der eigenen Kindheit ganz oft an Fotos knüpft. Und deswegen habe ich eben diese Schwarz-Weiß-Bilder noch aus der Sowjetunion, wie ich da in diese Robbenfelle gewickelt auf einem Schlitten sitze und von meinem Großvater gezogen werde. Oder mit meiner Großmutter in der Warteschlange irgendwo stand. Für irgendwas musste man ja immer anstehen. Ob jetzt Strumpfhosen oder irgendwelche Puppen aus China.
0: Die Großmutter hatten wir vorhin schon, die Raketenbauingenieurin, die sie lange auch immer wieder in Moskau besucht haben. Die Eltern sind in der Kunst zu Hause gewesen, der Vater bildender Künstler, die Mutter Kunsthistorikerin. Haben Sie verstanden, warum die damals das Land verlassen mussten? Hatte das Kind irgendeine Ahnung von der Not, die die Eltern empfunden haben müssen, um so einen Schritt zu beschließen?
1: Nein, überhaupt nicht. Zumal wir dadurch, dass wir privilegiert gelebt haben in der Sowjetunion, sehr schön gelebt haben. Wir haben in der Nähe von Moskau ein großes Haus gehabt mit wunderbaren alten Bäumen und einem Gemüsegarten und ich hatte eine Schaukel und in der Nähe gab es einen Teich, in dem man im Sommer schwimmen konnte. Und als wir dann im Aufnahmelager Marienfelde angekommen sind hier in Berlin,
0: Das wird vielen was sagen, weil das ja auch der erste Anlaufpunkt für viele aus der DDR geflüchtete Menschen war.
1: Da habe ich das natürlich nicht verstanden.
0: Der Kontrast muss stark gewesen sein.
1: Ja, und ich habe das jetzt erst sehr, sehr, sehr viele Jahre später, vielleicht erst in meinen 20ern, habe ich das wirklich verstanden, also was das für ein Schritt auch für meine Eltern gewesen ist. Und ich glaube, auch wenn man jetzt nach Russland schaut und wie sich dieses Land entwickelt, das ist ein ganz katastrophaler, fürchterlicher und für mich sehr schmerzhafter Prozess, das mit anzusehen, dass wir eigentlich vor einer Diktatur geflohen sind und jetzt gibt es wieder eine Diktatur.
0: Sie haben vorhin über Hoffnungsräume gesprochen.
1: Ja.
0: Sehen Sie einen, wenn Sie nach Russland schauen jetzt?
1: Ich glaube, wenn ich Ihnen die Frage ganz ehrlich beantworten soll, sehe ich da keinen Hoffnungsraum gerade. Und das finde ich bestürzend, wirklich bestürzend.
0: Was fehlt?
1: Ich habe kein Bild mehr von diesem Land. Ich fühle es auch nicht mehr.
0: Reisen Sie noch hin?
1: Nein, das wäre jetzt auch für mich zu gefährlich. Also da habe ich mich schon zu oft politisch geäußert und das würde ich mich jetzt gar nicht trauen. Also mein Traum ist natürlich, irgendwann mal wieder zurückreisen zu können, aber momentan möchte ich das nicht und sehe ich auch nicht, dass das in nächster Zeit passieren könnte.
0: Sie haben bei der Verleihung des Leipziger Buchpreises in Ihrer Dankesrede sehr, sehr klare Worte gefunden, viel klarer auch. Sie waren ja die letzte der drei Ausgezeichneten und Ihre Dankesrede hat sich dann wirklich nochmal darin unterschieden, wie politisch Sie geworden sind und wie klar Sie auch Stellung bezogen haben. Ich habe den Text nochmal hier, wir erinnern uns, das war gerade diese Diskussion um den Kulturstaatsminister Wolfram Weimer und diese Entscheidung beim Deutschen Buchhandlungspreis in die Vorgänge rund um die Jury einzugreifen und drei Buchhandlungen aus politischen Gründen, der Verfassungsschutz hätte Bedenken, von der Vorschlagsliste zu streichen. Und Sie haben gesagt, das ruft bei Ihnen ein tief verwurzeltes Unbehagen und dunkle Erinnerungen hervor an eine erstickende Atmosphäre von Unsicherheit und Ohnmacht. Erstmal, wie kam es dazu, dass Sie sich dafür entschieden haben, so klare Worte dort zu sprechen?
1: Naja, ich konnte natürlich nicht davon ausgehen, dass ich diesen Preis bekomme. Aber ich habe gedacht, wenn ich diesen Preis bekommen sollte, dann möchte ich die Bühne nutzen. Als öffentliche Person spüre ich gerade eine große Verantwortung, diese Räume zu bespielen oder diese Räume, die einem geboten werden, zu nutzen. Und das hat sich verändert und das ist auch etwas, da ist die Unschuld auch weg. Also vielleicht hätte ich das vor einigen Jahren gar nicht gemacht. Da hätte ich vielleicht irgendwie eher meiner Mutter und Gott und den Eichhörnchen oder ich weiß nicht, gedankt. Dafür ist aber die Zeit gerade eine andere. Ein nervöser Wind weht gerade durch unser aller Leben. Und ich glaube, es ist wahnsinnig wichtig, dass wir die Möglichkeitsräume, die uns allen zur Verfügung stehen, nutzen. Und die haben wir alle. Und da geht es gar nicht darum, dass man die große Bühne jetzt nutzt für jetzt so eine politische Rede, wie ich das jetzt gemacht habe, sondern ich glaube, dass man sich ansieht. Also dass man die Menschen, mit denen wir, die uns begegnen, mit denen wir zusammen sind, dass man sie ansieht und dass man die Verantwortung als Mensch immer wieder aktiviert, also wirklich aktiv daran arbeitet, nicht in irgendwelche, weiß ich nicht, grüblischen, zornigen, depressiven Gedankenströme zu versinken, sondern sich zu öffnen. Und ich glaube, meine Aufgabe war, da einen Kommentar zu haben oder einen Gedanken dazu.
0: Wie haben Sie denn nach dieser Rede das danach erlebt?
1: Ich war sehr überrascht, dass sehr viel Zuspruch kam. Also ich hatte das Gefühl, es gab auch eine gewisse Erleichterung, also dass man das konkret ausgesprochen hat. Man könnte ja meinen, es passte gar nicht zu dem Preis, aber eine Erleichterung auch darüber, dass man politische Ansichten, Statements durchaus verbinden kann oder eben, dass man es vielleicht auch sollte. Also ja, es war sehr viel Zuspruch. Man geht ja immer ein kleines Risiko ein. Also mit jeder Äußerung, auch mit jeder politischen Äußerung, es ist immer mit einem Risiko verbunden. Es ist immer einfacher, sich auch nur hinter der Kunst zu verstecken. Aber ich meine das gar nicht wertend, überhaupt nicht. Ich glaube, das ist absolut legitim, es zu tun. Und ich würde mir das wünschen und ich glaube, ich tue es auch und ich möchte das auch, damit ich auch frei bin, auch in meiner Kunst. Aber in dem Moment, in dem man eine Bühne hat, muss man sie nutzen.

0: das MDR Kulturcafé mit Katharina Pollard-Jahn und ich habe noch ein Thema, auf das freue ich mich schon die ganze Zeit. Können wir über Lesereisen sprechen?
1: Ja.
0: Das ist ja zum einen, habe ich gehört, offenbar so, dass die Menschen, die sich jetzt nicht im Bestsellerbereich befinden mit ihren Büchern, die sie schreiben, Lesereisen inzwischen als eine ganz wichtige Einnahmequelle auch haben, weil über die Honorare bei den Lesungen tatsächlich immer mal noch so ein bisschen was zusätzlich zum Bücherverkauf reinkommt. Das ist das eine, aber zum anderen, weswegen ich das Thema so faszinierend finde, ist, weil das als Zustand, das Reisen, das mit dem eigenen Buch und auch als Prozess, würde mich interessieren, Ihr Blick auf diesen Vorgang Lesereise. Das ist ja so ein Sich-Aussetzen oder das eigene Werk aussetzen.
1: Ja, das ist in der Tat ein sehr delikater Vorgang immer wieder, weil das Schreiben ist ja eine ganz einsame Tätigkeit. Man sitzt da jahrelang und brütet da irgendwas aus und dann ist das Buch abgeschlossen und dann denkt man einfach so, ich habe damit jetzt nichts mehr zu tun und tschüss, das Nächste. Aber nein, es geht ja dann weiter. Also das heißt, man muss es einerseits im schlechten Falle erklären, ja, was die meisten AutorInnen natürlich nicht möchten, also ihr eigenes Buch erklären. Und gleichzeitig setzt man sich auch natürlich einer Leserschaft aus. Ich muss sagen, ich genieße das sehr. Weil es ist ja anders als am Theater, man hat ja keinen Applaus. Ich weiß ja gar nicht, wie Menschen meine Bücher lesen. Das ist ja, also das Lesen ist ja ein ganz intimer Vorgang. Ich hatte zum Beispiel eine Begegnung mal oder ein Erlebnis, das fand ich toll. Mein erstes Mal, dass ich gesehen habe, dass jemand in der Öffentlichkeit im Zug mein Buch liest. Und das fand ich. Ich fand das ganz aufregend. Ich bin ins Bordrestaurant gegangen und auf dem Weg dahin sehe ich plötzlich, wie eine junge Frau Hier sind Löwen liest. Und ich war so aufgeregt, dass ich mich einige Sitze hinter sie gesetzt habe und beobachtet habe, welches Gesicht sie macht, ob sie gähnt, ob sie das irgendwie in die Ecke pfeffert oder atemlos weiterblättert. Das hat sie nicht, dass ich übertreibe alles. Aber ich weiß, dass das ein toller Vorgang war, einfach dieser Moment des Beiwohnens, wenn jemand das Buch liest.
0: Und guckt man dann auch, wer ist das? Was erfahre ich über diese, meine Leser?
1: Ja, natürlich. Und das ist natürlich das Schöne bei Lesungen, weil ich sehe, wer ist interessiert an diesen Büchern? Was sind das für Menschen? Und mittlerweile genieße ich vor allem auch diese Signiermomente, weil man da einfach den Menschen nochmal nahe kommt. Und ich bin oft unglaublich gerührt und angefasst davon, wie offen Menschen sind, also was sie dann erzählen oder wie sie sich dann mit den Büchern verbinden und teilweise ihre eigene Geschichte erzählen. Das beeindruckt mich.
0: Gibt es da auch so einen Impuls von, jetzt muss ich das aber hier mal schützen vor euch, weil ich erinnere mich, von Ihnen mal gehört zu haben, mit so einem leisen Unterton von, ich habe Empörung gehört, dass der Eli immer als so ein unzuverlässiger Erzähler gebrandmarkt wird. Und dann haben Sie gesagt, das ist er doch gar nicht, weil für ihn ist doch alles, was er erzählt, wahr und seine absolute innerste Überzeugung und eben das Narrativ, das er sich gebaut hat. Und Sie haben es am eigenen Beispiel vorhin erzählt, wie wichtig das ist, dass man ein stimmiges Narrativ von sich selbst hat. Also da ist er ja ein Stück weit wahrscheinlich Ihnen auch sehr nah in dem, was er da tut, mit seine Vergangenheit zusammen zu fantasieren oder herzustellen. Und dann haben Sie ihn so verteidigt. Mhm. Ist es so, dass die Figuren manchmal, dass man manchmal auch denkt, also so schutzlos kann ich die euch jetzt aber hier nicht überlassen?
1: Ja, manchmal schon. Also aber es kommt wirklich sehr, sehr selten vor, dass jemand sich da so hinauswagt in so eine Interpretation, die gar nicht mit meiner einhergeht. Das ist wirklich selten. Aber es ist schon richtig. Also es gibt schon Momente, da möchte ich die Person in den Büchern schützen und ja, so schützend umarmen vor fremden Blicken fast. Das klingt jetzt seltsam, weil sie wohnen da ja in diesen Büchern. Und eigentlich, das ist ja, Ich glaube, ein Buch gehört einem ja nicht mehr. Also das ist wahnsinnig schwer, sich von einem Buch zu verabschieden. Also dann zu sagen, so, das ist jetzt, ich lasse dich jetzt in die Welt. Das ist wie mit einem Kind, was dann plötzlich das Zuhause verlässt. Und das Buch gehört mir nicht. Also, und das ist auch richtig so. Ich glaube, das ist richtig so, dass das Buch dann mit den Menschen in Dialog tritt und dass dann auch andere Stimmen sich vielleicht auch in diesem Roman wiederfinden. Aber unsichtbare Stimmen, von denen, die ich gar nicht sehe und höre. Und das ist vielleicht ganz gut. Also ich habe meinen Blick auf das Buch, Sie haben Ihren Blick. Und wahrscheinlich ist das genau richtig.
0: Und wenn sich dann bei so einer Lesung ganz intensive Gespräche darüber entwickeln und auch tiefe Gespräche darüber entwickeln, können Sie sich dann gut abgrenzen?
1: Nein, ich kann mich grundsätzlich nicht gut abgrenzen, leider.
0: Was für Strategien haben Sie dann, um sich zu helfen? Weil es geht ja einen Tag auf den anderen immer wieder in solche Situationen.
1: Ich glaube, ich habe keine Strategien, seit Jahren nicht. Also ich bin da, glaube ich, auch in einem Zwiespalt, weil ich einerseits mich abgrenzen möchte und andererseits aber durchlässig bleiben möchte. Also ich möchte auch diese Begegnungen, ich möchte auch die, vielleicht auch die irritierenden oder auch nicht die angenehmen Begegnungen, weil das ist, also ich glaube, so verstehe ich einfach auch diesen Beruf. Ich muss mich durchlässig halten. Und was wichtig ist, und das habe ich jetzt gemerkt nach sehr vielen Jahren Lesereisen, immer wieder Ruhephasen einzubauen. Also wenn ich dann nach Hause komme, ich verabrede mich dann wochenlang nicht. Also ich bleibe dann einfach wirklich allein zu Hause und versuche, meine Sozialkontakte einfach zu begrenzen und mal wieder so Räume der Stille wiederherzustellen. Und das ist wichtig. Das habe ich eine Zeit lang nicht gemacht und dann gibt es eine nervliche Überreizung und dann komme ich in Gefilde, in denen ich mich verirre und das ist nicht gut. Aber das wäre so eine Strategie.
0: Sie haben mal gesagt, so das Ganze im Mini-Format ist auch, wenn ich an einem Ort bin, den ich noch nicht kenne und es gibt da ein kleines Stadtmuseum.
1: Mhm. Das ist auf jeden Fall so, ja. Das finde ich, ist für mich ein Zuhause. Jedes Museum in einer Stadt ist ein Zuhause. Weil wenn ich dann in das Museum gehe, kann ich mich mit der Kunst verbinden und ich bin nicht allein. Mhm. Genauso schleppe ich auch immer Bücher mit, die ich nicht lese, die ich manchmal gar nicht aufschlage, aber ich habe immer viel zu viele Bücher dabei, deswegen immer einen viel zu schweren Koffer. Aber die Bücher, die geben mir Halt.
0: Und die nehmen Sie dann mit, während Sie sich das Land und die Landschaften angucken und so verschiedene Mentalitäten?
1: Ja, das Reisen ist ja immer das Reisen ist ein Prozess der Dekontextualisierung. Also ein Prozess des Perspektivwechsels. Und das ist immer ganz schön. Also man tritt ein Stück von sich ab, weil man in einem anderen Kontext ist. Und dann ist man eine andere. Und ich glaube, das ist auch der Moment der Empathiefindung. Ich glaube, in dem Moment der Dekontextualisierung, in dem Moment der Abgrenzung von sich selbst, fällt es uns leichter, uns mit anderen Menschen zu verbinden. Ich glaube, weil wir dann einfach selber fremd sind. Ich glaube, ich suche dann die Fremdheit. Also das ist etwas, was ich sehr mag, seltsamerweise. Oder ist es etwas, was mir vertraut ist?
0: Wie so ein Schritt in die Distanz, aus der man dann auf sich selbst zurückschaut.
1: Ja, ja. Ja, auch der Unsicherheit. Also das ist ja, wenn wir in ein anderes Land fahren, wir sprechen die Sprache nicht. Wir sind ja so, wir haben ja so aufgestellte Antennen und so große Ohren, mit denen wir dann durch die Landschaft wandern und alles aufnehmen.
0: Das ist so ein interessantes Paradox, was da jetzt entstanden ist, in dem, was Sie gesagt haben. Ja,
1: ist
0: ich
1: es?
0: Gehe in die Unsicherheit
1: ja.
0: Und die ist mir so vertraut und ich suche das Vertraute.
1: Ja, aber für mich ist das gar nicht so paradox. Ich glaube, in diesem Paradoxen liegt für mich eigentlich so eine Art Wahrheitskern oder der Ursprung, von dem heraus ich immer wieder beginne zu denken. Vor allem natürlich beim Schreiben.
0: Katharina Polladian, eine Stunde im Café bei MDR Kultur. Wenn Sie möchten, liebe Hörer, das Buch Goldstrand und die Lesung, die Lesezeit, finden Sie online auf den Seiten von MDR Kultur. Und ich sage an der Stelle aber erstmal danke für diese intensive Gesprächsstunde. Dankeschön.
1: Ich danke Ihnen. Vielen Dank.

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5: Um 13 Uhr mit Caroline Vogt. Die Thüringer Linke hat das vorläufige Aus der geplanten BAföG-Reform kritisiert. Linke-Fraktionschef Christian Schaft sagte, die Bundesregierung lasse junge Menschen erneut im Stich. Es brauche dringend eine Erhöhung der Sätze und eine Beschleunigung der Antragsbearbeitung. Ministerpräsident Mario Vogt müsse im Bund und bei der Union Druck machen. Bundesforschungsministerin Dorothee Bär hatte erklärt, für eine Reform gebe es von den Regierungsfraktionen keine Unterstützung mehr. Der Drogenbeauftragte der Bundesregierung, Hendrik Streeck, hat höhere Preise für Zigaretten und sogenannte Vapes gefordert. Hintergrund ist der Weltnichtrauchertag. Der CDU-Politiker sagte der Rheinischen Post, die Preise müssten spürbar steigen. Dies halte gerade junge Menschen vom Einstieg ab. Zudem würden viele Raucher zum Aufhören bewegt. Der gesundheitspolitische Sprecher der SPD-Fraktion, Christos Pantazis, schloss sich den Forderungen an. Es gehe am Ende um weniger Suchterkrankungen, weniger Krebs und mehr gesunde Lebensjahre. Die Bundesärztekammer hatte unter anderem Werbeverbote gefordert. In Deutschland fehlen nach Angaben des Richterbunds 2000 Strafverfolger. Verbandsgeschäftsführer Sven Rebehn sagte der Bild am Sonntag, in fast allen Bundesländern müssten 3 Ermittler die Arbeit von 4 erledigen. Strafverfahren dauerten immer länger. Kleinere Fälle würden vorzeitig eingestellt. Rebehn zufolge müssten sich Bund und Länder noch vor der Sommerpause auf eine angekündigte Personaloffensive einigen. Auf der annektierten Halbinsel Krim haben die Behörden die Ausgaben für Benzin begrenzt. Grund ist, dass nach ukrainischen Drohnenangriffen auf Ölanlagen der Sprit knapp ist. Der von Moskau eingesetzte Statthalter erklärte, eine Benzinsorte werde vorrangig an öffentliche und soziale Verkehrsmittel abgegeben. Für eine andere Marke gelte eine Obergrenze von 20 Litern. Das Tanken in Kanistern sei grundsätzlich verboten. Die Ukraine greift Öllager immer wieder mit Drohnen an. Zuletzt waren ein Lager am Asowschen Meer und eine Raffinerie an der Wolga betroffen. Fußball-Bundesligist Eintracht Frankfurt hat offiziell mitgeteilt, dass Adi Hütter neuer Trainer ist. Der Verein erklärte, der Österreicher habe einen Vertrag bis Sommer 2029 unterschrieben. Für den 56-Jährigen ist es die zweite Amtszeit beim hessischen Fußball-Bundesligisten. Er hatte den Verein schon von 2018 bis 2021 trainiert. Das waren die Nachrichten.
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6: An diesem Nachmittag gibt es Richtung Osten noch länger Sonne und es ist trocken. Sonst sind mehr Wolken unterwegs und es kann auch gebietsweise schauern oder gewittern. Bei 22 bis 26 Grad, dazu weht der Wind teilweise stark böig. Morgen zieht Regen ab nach Süden. Am Nachmittag kommt öfter die Sonne durch und es gibt nur noch selten Schauer. 19 bis 23 Grad und am Dienstag Sonne und Wolken im Wechsel, kaum Niederschlag, dazu sommerlich warm. Gucken wir mal auf die aktuellen Werte, da haben wir zur Stunde Chemnitz mit 21 Grad bedeckt, Dresden stark bewölkt 22, Erfurt bedeckt 19, Gera leichter Regen 17, Halle bedeckt 20 Grad, Görlitz 22 Grad leicht bewölkt, Magdeburg bedeckt 21 und Meiningen bedeckt 18 Grad. Wir schauen auf den Verkehrsdienst des MDR mit diesen Meldungen. A2 Richtung Hannover zwischen Wollin und Caesar, Stau wegen Bauarbeiten. 10 Minuten brauchen Sie länger. A2 Richtung Hannover zwischen Irxleben und Eilsleben, 9 Kilometer stockend wegen Bauarbeiten. 20 Minuten zusätzlich planen. Vorsicht auf der A4 Frankfurt Richtung Dresden zwischen Chemnitz-Mitte und Chemnitz-Glöser steht ein defekter PKW auf der linken Fahrspur. A4 nochmal Richtung Frankfurt, zwischen Chemnitz Ost und Kreuz Chemnitz 6 Kilometer stockend. Und zwischen Limbach-Oberfrohna und Wüstenbrand ist die rechte Fahrspur nach einem Unfall blockiert. A9 Richtung München, zwischen Dreußig und Eisenberg Behinderungen nach einem Unfall mit mehreren Fahrzeugen auf der linken Fahrspur. Und A13 Richtung Dresden zwischen Thiendorf und Radeburg 2 Kilometer Stau. Sie brauchen eine Viertelstunde länger. Gute Fahrt trotzdem.
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6: Und einen schönen solchen wünscht an dieser Stelle Ilke Hein.

Ja, hallo nochmal. Willkommen im Nachmittag am Sonntag hier bei MDR Kultur. Tim Thaler. Dieser Film, der hat mich als Kind doch sehr in den Bann geschlagen. In den Hauptrollen Horst Frank, vor dem ich mich damals so ein bisschen gegruselt habe. Der hat den Teufel gespielt und ja, Tommy Orner, da war mal Fan, ne? Die Buchvorlage dazu, die konnte ich allerdings erst Jahre später lesen, denn in der DDR wurde Tim Thaler oder das verlorene Lachen von James Krüss zwar verlegt, aber es war Bückware, da kam ich nicht ran. Auf das Konto des Autors gehen natürlich noch weitere Kinderbuchklassiker. Heute wäre James Krüss 100 Jahre alt geworden und wir wollen ihn und sein Werk hier bei MDR Kultur würdigen, so gegen 13.40 Uhr. Vorher machen wir noch einen Abstecher zur Oper Leipzig, wo in der nächsten Woche Friedrich Murnaus Stummfilmklassiker Faust, eine deutsche Volkssage, aufgeführt wird. Mit der Originalfilmmusik, gespielt vom MDR Sinfonieorchester. Das verspricht absolut spektakulär zu werden und man hat auch nicht oft Gelegenheit, etwas in dieser Größe, Dimension und Qualität zu sehen und zu hören. Wir machen schon mal Appetit darauf, gleich nach der Zampa Brass Band und Caroline Henderson.

0: Die Evolution aus musikalischer Sicht, aus der von Caroline Henderson hier bei MDR Kultur. Es ist 13.13 Uhr mit Tim Thaler. Oder das verkaufte Lachen schrieb James Krüss, eines der erfolgreichsten Kinderbücher überhaupt. Daneben entstanden ganz viele weitere, auch Bücher für Erwachsene, viele als Hörbuch erhältlich. Geboren ist er auf Helgoland und lebte zuletzt in Bayern. Heute wäre James Krüss 100 Jahre alt geworden. Katrin Krämer mit unserem heutigen Stichtag.
1: Die gewaltige

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1: Immer so ein bisschen geklemmt, aber jetzt wirklich zum Geburtstagskind. James Krüss wäre heute 100 geworden.
2: Das Schreiben ist ihm immer leicht gefallen. Aber das Helgoländerlicht der Welt erblickt der Erstgeborene von Margareta Krüss, die aus einer Hummerfischerfamilie stammt, und dem Elektriker Ludwig Krüss nur unter Mühen. Nach der schweren Geburt soll der Arzt mit Blick auf den großen Kopf des Jungen gesagt haben:
3: Entweder wird er ein Idiot oder ein Genie.
2: Krüss entscheidet sich fürs Genie. Er ist der geborene Schriftsteller. Schon als Letch Jong, wie kleiner Junge auf Helgoländisch heißt, fährt James mit seinem Urgroßvater raus zum Hummerfang. Aber Uropa fischt nicht nur, er erzählt ihm Geschichten. Und er findet so viele Gedichte, dass der Enkel auch zu reimen beginnt und nie wieder damit aufhört.
4: Ich möchte mal auf einem Seepferd reiten. Ich möchte 7 Nummern kleiner sein und auf dem Seepferd durch die Meere gleiten bis in die Bai von Mexiko hinein.
5: Ich bin ja von 0 bis 16 Bewohner der Insel Helgoland gewesen. Ich habe dort das Leben erlernt und das prägt sich ja ein, das verliert man nie.
2: Mit 16, 1941, muss er die Insel sowie viele Helgoländer verlassen, weil die Alliierten diese deutsche Militärfestung in der Nordsee immer wieder angreifen. Kurz vor Kriegsende wird Krüss zur Luftwaffe eingezogen. Danach kann er sein pädagogisches Studium wieder aufnehmen und veröffentlicht kurz darauf seine erste Erzählung. Lehrer will er nun nicht mehr werden, sondern Schriftsteller. In München lernt er Erich Kästner kennen, der ihn bittet, sein Kinderbuch Die Konferenz der Tiere zum Hörspiel umzuarbeiten.
6: Telegramm an alle Welt.
7: Telegramm an alle Welt. Konferenz in London.
8: Und er hat mir sehr viele Ratschläge gegeben, wie man Kinderbücher schreiben muss. Zum Glück habe ich keinen einzigen seiner Ratschläge befolgt.
2: Krüss wird 1956 mit seinem Buch Der Leuchtturm auf den Hummerklippen bekannt. Der ganz große Erfolg kommt 4 Jahre später, als er für Mein Urgroßvater und ich den Deutschen Jugendbuchpreis bekommt.
9: Mein Urgroßvater war ein weiser Mann. Als er 65 Jahre alt war, zog er das Boot und die Fangkörbe, mit denen er sein Leben lang Hummer gefangen hatte, an Land und fing zu drechseln an. Er drechselte Drehkreisel und Gedichte für Kinder, was, wie jeder zugeben muss, eine weise Beschäftigung ist.
2: Krüss entdeckt das noch junge Medium Fernsehen und das Fernsehen den jung gebliebenen Krüss. In der Show ABC und Fantasie animiert er, ohne fernsehonkelig betulich aufzutreten, Kinder zum Dichten.
10: Wer will, kann also jetzt 2 Dichter bei der Arbeit sehen.
2: 1962 wird Tim Thaler oder Das verkaufte Lachen ein Bestseller. 1979 zum ZDF. Straßenfeger.
11: Dies ist Tim Thaler. Tim ist die Hauptperson unserer Geschichte. Er kann lachen wie kein anderer Junge seiner Klasse. Deswegen verzeiht ihm seine Lehrerin auch manch verrückten Streich.
2: Seit den 60er Jahren lebt James Krüss, auf Helgoländisch Jems Krüss, zusammen mit seinem Lebensgefährten Dario auf Gran Canaria. 1997 stirbt Helgolands Ehrenbürger mit 71 Jahren und wird vor der Insel See bestattet.
12: Ich könnte, möchte, würde oder sollte in alle Meere tauchen, tief wie nie, weil ich nicht kann, was ich so gerne wollte, reite ich den Ritt in meiner Fantasie.
2: Aufgetaucht auf dieser Welt ist der begnadete Schriftsteller und Dichter James Krüss am 31. Mai 1926, heute vor 100 Jahren.
1: Ach, und ich würde gerne mal wieder Tim Thaler sehen. Vielleicht wird sie auch neu verfilmt, wobei den Baron Lefebvre, den kann man nicht besser spielen als seinerzeit Horst Frank. In jedem Fall, ja, alles Gute zum 100. an James Krüss irgendwo auf seiner Wolke. Hier ist Jake Buck, Hold on You.

Laune und den Wunsch, schlicht Spaß zu haben. Aber genau das macht den Charme dieses Grammy-prämierten Klassikers aus, der eben nichts will und keinen moralischen Zeigefinger und keine Probleme wälzt. Hier ist der Soundtrack für offene Fenster, warme Nachmittage und gute Laune. All I Wanna Do von Sheryl Crow. It ain't no country club either.

0: Ja, da ist der Sommer schon mal so ein bisschen vorweggenommen und morgen fängt er ja auch an. Immerhin meteorologisch. Nee, doch, meteorologisch, genau. Der kalendarische ist dann erst so Mitte, Ende Juni hin, wie wir wissen. Egal, wir wollen jetzt um 13.30 Uhr mal gucken, wie es mit dem Wetter ist.
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0: Genau, das auch. Heute Nachmittag Richtung Osten länger Sonne und trocken, ansonsten mehr Wolken. Und gebietsweise Schauer und Gewitter bei 22 bis 26 Grad. Der Wind weht teilweise stark böig. Morgen zieht Regen ab nach Süden. Nachmittag sehen wir dann wieder häufiger die Sonne. Schauer sind selten und die Werte, naja, 19 bis 23 Grad, ganz angenehm. Dienstag wieder sommerlich warm, dazu Sonne und Wolken im Wechsel und kaum Niederschlag. Wir schauen auf den Verkehrsdienst mit diesen Meldungen. A2 Richtung Hannover zwischen Irxleben und Eilsleben, 9 Kilometer stockender Verkehr wegen Bauarbeiten. A4 Frankfurt Richtung Dresden zwischen Chemnitz-Mitte und Chemnitz-Glöser ist die rechte Fahrspur wegen eines defekten Pkw gesperrt. A4 Richtung Frankfurt zwischen Limbach-Oberfrohna und Wüstenbrand ist die Fahrbahn nach einem Unfall gesperrt. Es gibt Stau und A9 Richtung München zwischen Niemek und Kleinmarzins 8 Kilometer Stau an einer Baustelle. Sie brauchen eine Dreiviertelstunde länger. A9 Richtung München zwischen Dreußig und Eisenberg Behinderungen nach einem Unfall auf der linken Fahrspur. A13 Richtung Dresden zwischen Klettwitz und Ortrand 6 Kilometer stockend. 20 Minuten brauchen Sie extra. Und A13 Richtung Dresden zwischen Thiendorf und Radeburg 2 Kilometer Stau. Kommen Sie gut durch.
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Dedham Hüsch waren das. Die Kult-Folk-Popper, könnte man sagen, aus Thüringen. In, oh, jetzt, heute und hier. Und bei uns gleich auf MDR Kultur ein Besuch in der Leipziger Oper. Und da gibt's einen Stummfilm-Klassiker zu erleben in der kommenden Woche. Aber es wird auf keinen Fall ruhig oder gar stumm sein, sondern das MDR-Sinfonieorchester wird spielen. Und zwar den Original-Film-Soundtrack zu Friedrich Wilhelm Murnaus Dr. Faustus. Das wird groß. Und wie groß, hören Sie gleich nach Aretha Franklin.

0: Und nun schauen wir bei MDR Kultur auf ein echt außergewöhnliches Konzertereignis. Am Freitag nächster Woche in der Oper Leipzig wird der Stummfilmklassiker Faust, eine deutsche Volkssage, gezeigt. Und das MDR Sinfonieorchester spielt dazu live die 1999, also nicht ganz original, aber auf jeden Fall von Bernd Schultheiß geschaffene Filmmusik. Faust ist eines der Meisterwerke des legendären Stummfilmregisseurs Friedrich Wilhelm Murnau. Thomas Hartmann stellt uns den Film und den Soundtrack vor.
1: Die gewaltige, schwarze Gestalt Mephistos türmt sich über der Stadt auf. Gigantisch, bedrohlich schiebt sie sich zwischen Sonne und Häuser, verschlingt das Licht. Dunkelheit stürzt durch die Gassen. Dann jagt das mächtige Wesen finsteren Rauch in die Stadt. Es ist die Pest, der die Menschen alsbald zum Opfer fallen. Tatsächlich ist in Murnaus Faust-Film die tödliche Krankheit der eigentliche Grund, weshalb sich Faust auf den Teufel einlässt. Denn dem Gelehrten wird jählings bewusst, dass er mit dem, was er weiß, was er gelernt hat, nichts ausrichten kann, um die Pest in ihre Schranken zu weisen. Mephisto hat einen ersten, dämonischen Schritt getan, um die Wette zwischen Gut und Böse, zwischen dem Teufel und dem Erzengel Gabriel für sich entscheiden zu können. Eine Wette, bei der es um einen wahrlich hohen Einsatz geht.
2: Kannst du in Faust das Göttliche zerstören? Dein sei die Erde.
1: Schon im Februar 1924 geistert das Projekt einer filmischen Faust-Umsetzung mit Emil Jannings als Mephisto durch die Gazetten. Es ist von Anfang an als Prestigeunternehmung gedacht, mit der die deutsche UFA-Filmproduktionsgesellschaft vor allem auf den amerikanischen Markt schielt. Wird zunächst noch der Regisseur Ludwig Berger als Chef im Ring gehandelt, rückt schließlich Friedrich Wilhelm Murnau auf den Regiestuhl. Der Meister hinter Kunstwerken wie der Gerhard-Hauptmann-Verfilmung Phantom, Nosferatu, eine Symphonie des Grauens oder dem Drama Der letzte Mann. Der Schauspieler William Dieterle, der an Murnaus Faustbearbeitung noch als Wilhelm Dieterle mitwirkt, urteilt 1972:
2: Murnau war ein großer Poet. In seiner Arbeit war er von einem heiligen Ernst. Die Filme, die er machte, waren alle ungewöhnlich. Er war nicht käuflich, um keinen Preis der Welt. Wenn er ein Projekt nicht mochte, war nichts zu machen. Er wäre lieber verhungert, als etwas zu drehen, zu dem er nicht stehen konnte.
1: Faust, eine deutsche Volkssage, startet 1926 in den deutschen Kinos. Murnau bedient sich bei dem 1587 von dem Buchdrucker Johann Spies veröffentlichten Faust-Volksbuch bei Goethe, bei Christopher Marlowes Faust-Bearbeitung. Einen festen Soundtrack bekommt der Film zunächst nicht. Der Komponist Werner Richard Heimann stellt dem Orchester für die Uraufführung ein Programm aus eigenem Material aus Wagner und Richard Strauss zur Verfügung. Auch wenn die tragische Geschichte um das Gretchen zu berühren vermag, Murnaus Faust punktet vor allem auf der optischen Ebene. Durch die Arbeit mit dem Licht, mit Hell-Dunkel-Kontrasten, die an historische Gemälde erinnern. Immer wieder überrascht der Regisseur mit seinem visuellen Einfallsreichtum und fährt Tricks auf, die auch 100 Jahre nach der Premiere Erstaunen wachrufen. Eine Erfolgsgeschichte gelingt Murnau mit seinem fantastisch-mysteriös-dramatischen Stoff zunächst nicht. Das Publikum strömt zwar reichlich, aber die Produktionskosten von 2 Millionen Mark werden nur zur Hälfte eingespielt. Und die deutsche Kritik, nicht bereit, die Eigenständigkeit der Filmvision zu akzeptieren, ist sich ziemlich einig. Wer sich an Goethe wagt, muss scheitern, denn dessen geistige Tiefe packt das Kino nicht. Der Filmkritiker Willi Haas über Murnau und seinen Film etwas kompliziert:
2: Er wollte unbedingt das Universalistische des Goethe-Faust, die ungeheure stilistische Vielfalt, durch eine Summierung filmhafter Intentionen widerspiegeln, ohne dass die Summe eines goethischen Gesamtuniversums, die jene stilistische Universalität erst fordert und rechtfertigt, da war, da sein konnte.
1: Heute freilich gilt der Film als Meisterwerk des deutschen Stummfilms, einer Ära, die eine ganze Reihe von Meisterwerken aufzuweisen hat.
0: Thomas Hartmann über Friedrich Wilhelm Murnaus Stummfilmklassiker Faust, eine deutsche Volkssage. Im Oktober feiert der Film den 100. Jahrestag seiner Uraufführung. Und Sie können den Streifen erleben mit live dazu gespielter Filmmusik am Freitag kommender Woche in der Oper Leipzig. Es spielt das MDR-Sinfonieorchester unter Leitung des Filmmusikspezialisten Ben Palmer.

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Flickwerk. Ja, schon der Titel klingt nach was Unvollendetem, nach zusammengesetzten Bruchstücken und vielleicht auch ja, nach noch mehr Brüchen und Spuren eines gelebten Lebens. In Theodor Fontanes gleichnamigem Gedicht Flickwerk wird aus dem vermeintlich Mangelhaften eine Lebensweisheit. Kein Mensch, kein Lebensweg und keine Erinnerung sind makellos. Stattdessen entsteht das Ganze erst aus vielen kleinen Teilen, aus Glück, aus Verlust, aus Hoffnung und Enttäuschung. Und die Band Club der Toten Dichter hat Fontanes Gedicht aufgegriffen, lässt es behutsam atmen und macht hörbar, wie zeitlos diese Erkenntnis ist. Hier ist Flickwerk vom Album So und nicht anders. Die Sängerin werden Sie erkennen. Die heißt Katharina Frank.

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2: Wege aus der geplanten BAföG-Reform kritisiert. Linke Fraktionschef Christian Schaft sagte, die Bundesregierung lasse junge Menschen erneut im Stich. Es brauche dringend eine Erhöhung der Sätze und eine Beschleunigung der Antragsbearbeitung. Ministerpräsident Mario Vogt müsse im Bund und bei der Union Druck machen. Bundesforschungsministerin Dorothee Bär hatte erklärt, für eine Reform gebe es von den Regierungsfraktionen keine Unterstützung mehr. Der Drogenbeauftragte der Bundesregierung, Hendrik Streeck, hat höhere Preise für Zigaretten und sogenannte Vapes gefordert. Hintergrund ist der Weltnichtrauchertag. Der CDU-Politiker sagte der Rheinischen Post, die Preise müssten spürbar steigen. Dies halte gerade junge Menschen vom Einstieg ab. Zudem würden viele Raucher zum Aufhören bewegt. Der gesundheitspolitische Sprecher der SPD-Fraktion, Christos Pantazis, schloss sich den Forderungen an. Es gehe am Ende um weniger Suchterkrankungen, weniger Krebs und mehr gesunde Lebensjahre. Die Bundesärztekammer hatte unter anderem Werbeverbote gefordert. Auf der annektierten Halbinsel Krim haben die Behörden die Ausgaben für Benzin begrenzt. Grund ist, dass nach ukrainischen Drohnenangriffen auf Ölanlagen der Sprit knapp ist. Der von Moskau eingesetzte Statthalter erklärte, eine Benzinsorte werde vorrangig an öffentliche und soziale Verkehrsmittel abgegeben. Für eine andere Marke gelte eine Obergrenze von 20 Litern. Das Tanken in Kanistern sei grundsätzlich verboten. Die Ukraine greift Öllager immer wieder mit Drohnen an. Zuletzt waren ein Lager am Asowschen Meer und eine Raffinerie an der Wolga betroffen. In Paris ist ein Mann bei Ausschreitungen ums Leben gekommen. Hintergrund sind Krawalle nach dem Champions-League-Sieg von Paris Saint-Germain. Wie die Polizei mitteilte, prallte der Motorradfahrer an einer Ausfahrt einer Ringstraße auf dort aufgestellte Betonblöcke. Nach Angaben von Innenminister Laurent Nunez wurden bei den Ausschreitungen mehr als 200 Menschen verletzt, 8 davon schwer. Landesweit seien knapp 800 Personen festgenommen worden. Fußball-Bundesligist Eintracht Frankfurt hat offiziell mitgeteilt, dass Adi Hütter neuer Trainer ist. Der Verein erklärte, der Österreicher habe einen Vertrag bis Sommer 2029 unterschrieben. Für den 56-Jährigen ist es die zweite Amtszeit beim hessischen Fußball-Bundesligisten. Er hatte den Verein schon von 2018 bis 2021 trainiert. Das waren die Nachrichten.
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4: An diesem Nachmittag gibt es aus Richtung Osten noch länger Sonne. Uns bleibt trocken, aber sonst sind doch einige Wolken unterwegs und gebietsweise kann es anderen Ortes schauern und gewittern bei 22 bis 26 Grad. Der Wind weht teilweise stark böig dazu. Morgen zieht der Regen ab nach Süden. Am Nachmittag gibt es durchaus öfter Sonnenschein und Schauer sind selten. Die Werte 19 bis 23 Grad und sommerlich warm wird dann der Dienstag ausfallen mit Sonne und Wolken im Wechsel. Und da kommt dann kaum etwas herunter. 14.03 Uhr schauen wir auf den Verkehrsdienst mit diesen Meldungen. A2 Richtung Hannover zwischen Irxleben und Alsleben, 9 Kilometer stockend wegen Bauarbeiten. Eine halbe Stunde brauchen Sie länger. A2 Richtung Hannover in der Abfahrt Bornstedt, Behinderung nach einem Unfall. A4 Richtung Frankfurt ist zwischen Limbach, Oberfrohna und Wüstenbrand nach einem Unfall gesperrt, aktuell Stau. A9 Richtung München zwischen Niemeck und Kleinmarzins, 8 Kilometer stockend an einer Baustelle. A13 Richtung Dresden zwischen Klettwitz und Ortrand, 6 Kilometer stockender Verkehr, 30 Minuten Verzögerung. Und A13 Richtung Dresden zwischen Thiendorf und Radeburg, 2 Kilometer Stau. Wir wünschen gute Fahrt.
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4: Da kann man auch mal auf dem Kies sitzen und mit den Beinen baumeln. Macht Sting, Dog of the Bay.

Ein glitzernder Chopin. Das war der Schlussakkord. Das Prélude S-Dur Opus 28, Nummer 19. Es spielte Jorge Bolle. MDR Kultur. Seit 4 Jahrzehnten zählt der Dresdner Kammerchor zu den herausragenden Vokalensembles Deutschlands. Gegründet 1985 von Hans-Christoph Rademann hat sich der Chor weit über Sachsen hinaus einen Namen gemacht. Mit seiner unverwechselbaren Klangkultur, preisgekrönten Einspielungen und der Wiederentdeckung musikalischer Schätze von Heinrich Schütz oder Johann Adolf Hasse. Als musikalischer Botschafter der Stadt Dresden verbindet der Chor die Pflege des historischen Erbes mit einem lebendigen Engagement für die Musik unserer Zeit. Der Dresdner Kammerchor Exzellenz, die aus Sachsen in die Welt strahlt, und das feiern wir gleich hier ein bisschen. Musik.

0: Die ätherische Silje Nergård Tinnetta. Ja, da hat sie in ihrer Muttersprache Norwegisch gesungen. Was für eine melodiöse Sprache doch. 1413. Wir schauen nach Dresden. In dieser Spielzeit nämlich feiert der Dresdner Kammerchor sein 40-jähriges Bestehen. Und dieses Wochenende mit einem Konzert bei den Dresdner Musikfestspielen. In der Annenkirche wird der Chor seine beliebte Konzertreihe Zentralvokal fortsetzen. Für seine einzigartige Klangkultur wird der Dresdner Kammerchor ja auch international geschätzt. Der künstlerische Leiter Hans-Christoph Rademann prägt diesen unverwechselbaren Klang seit der Gründung 1985 und führte den Chor zu weltweitem Renommee. Michael Ernst hat sich mit dem Chorleiter über die 4 Jahrzehnte Dresdner Kammerchor unterhalten.
1: Ohne Hans-Christoph Rademann kein Dresdner Kammerchor. Er hatte die Idee zu diesem bis heute von ihm geleiteten Ensemble. Eine Idee unter unvergesslichen Umständen.
2: Das Studium in der damaligen DDR begann ja mit Kartoffel- und Apfelernte im Elbsandsteingebirge. Und ich habe dann die Möglichkeit genutzt und habe ein paar schöne Noten mitgenommen und mit meinen Kommilitonen abends gesungen. Ich hatte den Elan, ich hatte Freude dran und dann kam mir dort die Idee, ob man das nicht verstetigen kann.
1: Was zunächst mit viel Überzeugungskraft verbunden war, um regelmäßige Proben zu absolvieren.
2: Letztendlich ist eben dieses Ensemble daraus geworden. Das erfüllt mich natürlich mit großer Freude, dass wir jetzt das 40-jährige Jubiläum begehen können.
1: Hans-Christoph Rademann, aufgewachsen im erzgebirgischen Schwarzenberg, wo sein Vater Kantor war, hat viele Chöre geleitet, das Musikfest Erzgebirge mitinitiiert und steht seit 2013 der Internationalen Bachakademie Stuttgart vor. Der Dresdner Kammerchor ist ihm eine besondere Herzensangelegenheit.
2: Rückwirkend erschrecke ich natürlich. Das ist jetzt 2/3 meines Lebens, die im Prinzip dieser Chor existiert. Entsprechend sind natürlich auch die Erlebnisse ein unheimlicher Reichtum für mich.
1: 40 Jahre Dresdner Kammerchor, das sind Jahre der Reife hin zu künstlerischer Exzellenz und Jahre mit zahllosen Höhepunkten.
2: Wir haben hier ganz starke Akzente gesetzt in Dresden im Sinne der historischen Aufführungspraxis, das heißt historisch informiert mit Orchestern auf Originalinstrumenten, nämlich eine enge Zusammenarbeit mit dem Dresdner Barockorchester. Ganz viele große Werke zum ersten Mal mit diesen Besetzungen. Da waren legendäre Aufführungen dabei, wo mich Leute noch nach 20 Jahren angesprochen haben, dass sie das immer noch spüren können, was sie da in dem Konzert erlebt haben.
1: Hans-Christoph Rademann würde vermutlich am liebsten die gesamte Geschichte seines Chores auflisten.
2: Dann gab es eine sehr starke Initiative mit jüdischer Musik durch die Begegnung mit Hermann Berlinski, einem Komponisten aus Washington, der aus Leipzig emigriert war. Wir konnten ganz großartige Erlebnisse damit verknüpfen. Also zum Beispiel mehrere Reisen, zweimal nach USA, nach Südafrika, nach Israel und haben dort überall ein Bonhoeffer-Triptychon aufgeführt, das man schon als Highlight der Chorgeschichte bezeichnen muss, wo ein Katholik, ein evangelischer Komponist und ein jüdischer Komponist Texte des berühmten Märtyrers und Theologen Dietrich Bonhoeffer in Töne gesetzt haben.
1: Auch Auftritte bei den Salzburger Festspielen sind unvergessen.
2: Und dann natürlich die Zusammenarbeit mit den ganz großartigen Orchestern, Gewandhausorchester, Dresdner Philharmonie, Dresdner Staatskapelle, Bamberger Symphoniker, die den Chor unheimlich weitergebracht haben.
1: Wozu halt auch prägende Dirigentenpersönlichkeiten wie Herbert Blomstedt, Ricardo Chailly, Raphael Frühbeck de Burgos, Roger Norrington und Christian Thielemann beigetragen haben.
2: Wir sind aber sehr regional verwurzelt, sind in Dresden sehr aktiv, besonders auch verbunden mit dem Musikfest Erzgebirge, das jetzt sehr floriert und das ist hervorgegangen aus dem Fest Alter Musik im Erzgebirge. Das haben wir auch sehr zeitig schon gegründet. Da war der Chor immer mit von der Partie und war das eine Hausgröße.
1: Regional verwurzelt, international aktiv und auch die Diskografie des Dresdner Kammerchores kann sich sehen und hören lassen. Herausragend natürlich die Gesamtaufnahme der Werke von Heinrich Schütz. Der Kammerchor strahlt aus auf sein Publikum und er zieht an. Neue Mitglieder, wie zum Beispiel Clara Bergert.
3: Ich komme ja aus Zwickau und als ich 2017 angefangen habe, in Dresden zu studieren, war eigentlich schon klar, dass ich einmal im Dresdner Kammerchor singen will. Und nach der Probe, die ich mit Herrn Rademann gemacht hatte, meinte er, so, und jetzt sind Sie Mitglied vom Dresdner Kammerchor.
1: Clara hat 4 der insgesamt 40 Jahre mitgestaltet. Sie kam, wie viele ihrer Mitstreiter, über die Dresdner Musikhochschule zum Chor.
3: Meine Erwartungen sind übertroffen worden. Das habe ich vor allem gemerkt innerhalb der Stimmgruppe. zu dieser Einheit in der Stimmgruppe und dann insgesamt im Chor auch dieser homogene Klang. Das war ganz toll.
1: Die junge Sängerin hebt das Inspirierende von Hans-Christoph Rademann hervor. Der schildert sein Geheimnis so.
2: Bei mir ist die Arbeit mit dem Chor besonders dadurch geprägt, dass ich vom Wort aus arbeite und dass ich versuche, eine verständliche Aussage mit dem Chor an das Publikum zu bringen. Ich habe so den Satz geprägt, man muss das Wort verlebendigen im Sinne der Musik.
0: Was für ein schönes Motto, das Wort verlebendigen, der Dresdner Kammerchor. In seiner 40. Jubiläumssaison hat nach wie vor einen hohen Anspruch an sich zu erleben mit der Reihe Zentralvokal, übrigens heute bei den Dresdner Musikfestspielen. Ab 18 Uhr in der Ankirche mit Werken von Johann Sebastian Bach, Erkis Ventür, Alexander Kolk und Josef Gabriel Rheinberger. Ihren Abschluss findet die Veranstaltungsreihe dann zur Jubiläumssaison am 26. Juni in der Dorfkirche Lohmen.

Mr. Know-it-all. Einer, der alles weiß. Ja, schön, wenn man so einen kennt, kann man mal fragen. Ne? Teddy Swims haben wir gehört hier bei MDR Kultur. Jetzt zu zwei Stimmen, die sich finden wie selten im Musikgeschäft. Und genau daraus entsteht das, was Madison Violet so besonders macht. Das Duo aus Kanada, das doch seit vielen Jahren auch regelmäßig hier in Deutschland unterwegs ist, lebt von einer fast schon magischen stimmlichen Harmonie. Branley McEachern und Liza McIsaac singen nicht einfach nebeneinander, sondern verschmelzen hörbar zu einem gemeinsamen Klangkörper. Und ihr Alleinstellungsmerkmal, das liegt eben genau darin, in dieser außergewöhnlichen Intimität zweier Stimmen, die sich gegenseitig tragen, brechen, wieder auffangen. Und dazu kommt auch noch eine stilistische Offenheit, so vom Folk über Americana bis hin zu poppigen und elektronisch angehauchten Elementen, ohne ihre akustische Kernidentität zu verlieren. Und deswegen gibt's auch immer so den Effekt bei Madison Violet zwischen vertraut und überraschend. So wie ein Gespräch zwischen zwei Menschen, die sich blind verstehen und genau deswegen auch immer wieder neue musikalische Wege gehen. Tell me, Madison Violet.

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0: Na, erkannt. Manu, ciao. Taxi Bamako. Jetzt hält das Taxi an, 14:30 Uhr.
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0: Dieser Nachmittag, ja, bringt Nachrichten. Und zwar im Osten sonnige. Da scheint sie nämlich durchaus noch länger und es ist trocken. Ansonsten sind mehr Wolken unterwegs. Es gibt teilweise Schauer und Gewitter bei 22 bis 26 Grad. Und der Wind weht teilweise stark durch. Morgen zieht Regen ab in Richtung Süden. Nachmittag kommt dann öfter die Sonne durch und Schauer sind eher selten. 19 bis 23 Grad. Am Dienstag dann Sonne und Wolken im Wechsel. Es regnet kaum. Dazu ist es sommerlich warm. Der MDR Verkehrsdienst mit diesen Meldungen. A2 Richtung Hannover zwischen Ilxleben und Eilsleben. 8 Kilometer Stau wegen Bauarbeiten. Über eine Stunde brauchen sie länger. A4 Richtung Frankfurt ist zwischen Limbach-Oberfrohna und Wüstenbrand nach einem Unfall gesperrt. Da gibt es aktuell Stau. A9 Richtung München zwischen Niemeck und Kleinmarzehns. 8 Kilometer stockender Verkehr an einer Baustelle. Und A13 Richtung Dresden zwischen Klettwitz und Ortrand läuft es zäh und stockend. A13 noch Richtung Dresden zwischen Thiendorf und Radeburg. 2 Kilometer Stau.
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1: Sprechgesang vom Feinsten. Leonard Cohen, natürlich, wer denn sonst? Going Home bei MDR Kultur. Sonntagnachmittag. Morgen, 1. Juni und Kindertag, na klar, das wissen wir. Es gibt noch einen Alternativen, sage ich mal, aber der 1. Juni war hier und ist im Osten traditionell der Tag, an dem man die Kinder feiert und an dem die selber natürlich ordentlich mitfeiern dürfen. Wir nehmen es zum Anlass, auch mal hier bei uns, bei MDR Kultur, Kinder im Programm zu Wort kommen zu lassen. Morgen ab 13 Uhr, da räumen wir hörbar Platz im Programm. Kinder empfehlen ihre Lieblingsbücher anderen Kindern. Und ein Gast wird Grete sein aus Leipzig. Die Elfjährige hat sich beim sächsischen Vorlesewettbewerb gegen tausende Sechstklässlerinnen im Vorlesen durchgesetzt. Und eines ihrer Lieblingsbücher ist dies hier.
2: Ich habe mir gedacht, das Wilderland, der erste Band heißt Der Wald, ein sehr schönes Buch ist dafür. Das ist von Gina Meyer und darin geht es um vier Jugendliche, also so 14, 13 Jahre. Und die heißen Jocelyn, Miro, Callum und Sky. Und die sind Ergebnis einer Forschung mit genetischen Objekten. Bedeutet, die sind praktisch zum Teil Tiere und zum Teil Mensch. Aber eigentlich sieht man das nicht unbedingt optisch. Sie haben einfach nur spezielle Fähigkeiten. Zum Beispiel Sky ist teilweise ein Rabe. Deswegen ist sie hyperintelligent und einfach fotografisches Gedächtnis, alles Mögliche. Als ich das zum ersten Mal gelesen habe, hat mich das einfach komplett reingezogen, weil das einfach so eine schöne Geschichte ist, die sehr schön erzählt. Und das macht wirklich einfach so, dann denkt man, wow, die können was.
1: Wow, mehr Lieblingsbücher von Kindern. Für Kinder empfohlen gibt es morgen Mittag in unserer Buchsendung zum Kindertag bei MDR Kultur. Ab 13 Uhr kommt Britta Selle dann mit dem Nachwuchs zu deren Lieblingsbüchern ins Gespräch.

Das hier ist noch ganz frische Musik von Jungle. Carry On, sehr sommerlich, aber das nächste, das passt vielleicht auch in diesen Kosmos, wird ein bisschen ungewöhnlicher vielleicht, musikalisch jedenfalls, denn hinter dem nächsten Projekt steckt keine klassische Bandgeschichte, sondern ein echtes Indie-Supertrio, Husten nennt man sich. Da treffen sich mit Gisbert zu Knüpphausen, den dürften Sie kennen, mit Produzent Moses Schneider und dem Künstler Der Dünnemann, drei sehr unterschiedliche kreative Köpfe. Und genau daraus entsteht dieser eigenwillige Sound, so zwischen Song, Sound, Experiment und Poesie. Fun Fact am Rande, der Bandname hat gar nichts mit Krankheit zu tun, aber in ihrer Welt tauchen trotzdem manchmal Dinge auf, die genauso überraschend wirken wie, sagen wir, ein weißer Tiger im Stadtpark. Also etwas, das eigentlich nicht da sein sollte, aber genau deswegen hängen bleibt. Und genau dieses Spiel mit dem Unerwarteten zieht sich auch durch die Musik, mal zerbrechlich, mal laut gedacht, immer so ein bisschen schräg neben der Spur, aber deswegen auch recht spannend. Hier ist Husten mit einem Sound, der sich gar nicht einordnen lassen will.

Molly Johnson, hören wir Melody. Ja, und Melodien braucht aber auch Irina Pauls, die ganz frisch gebackene Ballettdirektorin des Landestheaters Altenburg. Die treffen Sie in der nächsten Stunde hier bei MDR Kultur im Diskurs. Jetzt gibt's noch die Gorillas und dann die Nachrichten um 15 Uhr.

0: 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Jede Formel, jedes Serum, nichts wirkt. 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Er greift nach dem Handgelenk seiner Patientin. Die Pest wird sie holen. Und all sein Wissen kann es nicht verhindern. Gott antwortet nicht. Doch da ist noch jemand anderes. 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
2: Um 15 Uhr mit Caroline Vogt. Die SPD hält daran fest, die BAföG-Sätze wie geplant zu erhöhen. Fraktionsvize Wiebke Esther sagte, die Fraktion stehe geschlossen für die Umsetzung der Reform. Sie rate der Union dringend, kein Chaos zu verursachen. Bundesforschungsministerin Dorothee Bär hatte erklärt, für die Reform gebe es keine Unterstützung durch die Regierungsfraktionen mehr. Kritik kam von der Thüringer Linken. Fraktionschef Christian Schaft sagte, die Erhöhung der Sätze und eine Beschleunigung der Antragsbearbeitung sei dringend geboten. Der Drogenbeauftragte der Bundesregierung, Hendrik Streeck, hat höhere Preise für Zigaretten und sogenannte Vapes gefordert. Hintergrund ist der Weltnichtrauchertag. Der CDU-Politiker sagte der Rheinischen Post, die Preise müssten spürbar steigen. Dies halte gerade junge Menschen vom Einstieg ab. Zudem würden viele Raucher zum Aufhören bewegt. Der gesundheitspolitische Sprecher der SPD-Fraktion, Christos Pantazis, schloss sich den Forderungen an. Es gehe am Ende um weniger Suchterkrankungen, weniger Krebs und mehr gesunde Lebensjahre. Die Bundesärztekammer hatte unter anderem Werbeverbote gefordert. In Paris ist ein Mann bei Ausschreitungen ums Leben gekommen. Hintergrund sind Krawalle nach dem Champions-League-Sieg von Paris Saint-Germain. Wie die Polizei mitteilte, prallte der Motorradfahrer an einer Ausfahrt einer Ringstraße auf dort aufgestellte Betonblöcke. Nach Angaben von Innenminister Laurent Nunez wurden bei den Ausschreitungen mehr als 200 Menschen verletzt, 8 davon schwer. Landesweit seien knapp 800 Personen festgenommen worden. Die Schließung des Hauptgebäudes der Technischen Universität Berlin ist möglicherweise auf Behördenversagen zurückzuführen. Der Brandstadtrat von Berlin-Charlottenburg, Christoph Brzezinski, räumte Fehler ein. In einer Sitzung der Bezirksverordnetenversammlung sagte der CDU-Politiker, sogenannte Brandsichtschauen seien aus Personalmangel so gut wie gar nicht durchgeführt worden. Das Hauptgebäude der Hochschule ist seit dem 9. Mai geschlossen. Grund sind Baumängel. Unklar ist, wann das Gebäude wieder geöffnet wird. Fußball-Bundesligist Eintracht Frankfurt hat offiziell mitgeteilt, dass Adi Hütter neuer Trainer ist. Der Verein erklärte, der Österreicher habe einen Vertrag bis Sommer 2029 unterschrieben. Für den 56-Jährigen ist es die zweite Amtszeit beim hessischen Fußball-Bundesligisten. Er hatte den Verein schon von 2018 bis 2021 trainiert. Das waren die Nachrichten.
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3: Die Sonne scheint, aber nur Richtung Osten eigentlich wirklich. An diesem Nachmittag trocken bleibt sie ansonsten. Viele Wolken, gebietsweise Schauer und Gewitter bei 22 bis 26 Grad und der Wind weht teilweise stark böig. Der Montag bringt abziehenden Regen, nachmittags öfter Sonne und nur selten Schauer, 19 bis 23 Grad und sommerlich warm dann der Dienstag mit Sonne und Wolken im Wechsel und kaum Niederschlag. Der MDR Verkehrsdienst hat diese Meldungen. A2 Richtung Hannover, zwischen Ilsleben und Alsleben 8 Kilometer Stau wegen Bauarbeiten. Die A4 Richtung Frankfurt ist zwischen Limbach, Ober, Frohna und Wüstenbrand nach einem Unfall gesperrt. Aktuell Stau bis Kreuz Chemnitz. A9 Richtung München, zwischen Niemek und Kleinmarzins stockender Verkehr an einer Baustelle. Vorsicht, hier ragt die Mittelschutzleitplanke in die linke Fahrspur hinein. A13 Richtung Dresden, zwischen Klettwitz und Ortrand 6 Kilometer stockender Verkehr. Und A13 Richtung Dresden, zwischen Thiendorf und Radeburg 2 Kilometer Stau. Sie brauchen eine Viertelstunde extra.
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3: Mein Name ist Ilke Hein. Sie aber treffen hier gleich Irina Pauls, die seit 1985 als frisch bestellte Ballettdirektorin fast täglich mit ihrem Trabant von Leipzig ins Landestheater Altenburg fuhr, durch Tagebaulandschaften, die alles andere als blühend waren. Was sie sah, waren einfach Löcher, alles weg. Seit 40 Jahren lassen sie diese Bilder nicht mehr los. Bis heute choreografiert sie Tanzstücke, die den sogenannten Strukturwandel im Leipziger Südraum thematisieren. Ihre Stückentwicklung fragen, wie die Menschen ihren Alltag dort bewältigen, wie lebensgrundlegende Arbeit gleichzeitig Lebensraum zerstört, was Heimat und Identität bedeuten, wenn ganze Dörfer, Wälder und Felder weggebaggert sind. Und wo es andernorts vielleicht ganz ähnlich aussieht und was es mit den Menschen dort macht, wie eine Zukunft aussehen kann. Dabei stellt Irina Pauls fest, Tanz wirkt hier verbindend. Ihr neues Stück heißt Siebenrücken und MDR-Kultur-Theaterredakteur Stefan Petraszewski hat Irina Pauls getroffen.
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4: Am Mikrofon Stefan Petraszewski und ich bin im Gespräch mit der Leipziger Choreografin und Regisseurin Irina Pauls, die seit den 90er Jahren Tanzstücke choreografiert, die den sogenannten Strukturwandel im Leipziger Südraum thematisieren. Südraum, das waren ländliche Gebiete, dann war es Braunkohletagebau, heute gibt es da viele Seen. Schön, dass Sie da sind. Dankeschön.
5: Ich grüße Sie. Guten Tag.
4: Ihre Stückentwicklungen fragen, wie die Menschen ihren Alltag dort bewältigen, wie lebensgrundlegende Arbeit gleichzeitig Lebensraum zerstört, was Heimat und Identität bedeuten, wenn ganze Dörfer, Wälder und Felder weggebaggert sind. Ja, und Ihr neues Stück heißt jetzt Siebenbrücken. Hat das was mit dem Karat-Song zu tun?
5: Ja, es hat damit zu tun. Und zwar gibt es den Leipziger Autor Helmut Richter. Und Helmut Richter hat eine Reportage geschrieben in den 1960er Jahren über den Aufbau des Kraftwerkes Thierbach, also Kohleverstromung, Braunkohlegebiet. Diese Reportage wurde dann eingestampft zu DDR-Zeiten. Es ging darum, wie die Menschen aus den sozialistischen Bruderländern damals zusammengearbeitet haben. Und natürlich kam dann immer wieder das Thema Umsiedlung, Generation, was war im Krieg, kam immer wieder mit auf und war Teil der Reportage. Helmut Richter hat das ja dann weitergeführt, das Thema, hat dann ein Hörspiel geschrieben und er hat dann ein Filmszenarium geschrieben zu diesem Thema und dieser Film heißt Siebenbrücken in den 70er, ich glaube 78 ist der dann gezeigt worden, von der DEFA gedreht und natürlich wurde ein Titelsong gebraucht. Mhm. Und dann schrieb Helmut Richter das Gedicht Siebenbrücken. Mhm. Und es geht darum ganz klar um Umsiedlung, Heimatlosigkeit, Heimatverlust und dann hat Karat wurde beauftragt dazu, die Musik zu schreiben. Später hat das dann Peter Maffay übernommen. Aber es ist für mich ein ganz, ja, deutliches Thema, Umsiedlung, Heimatverlust und vor allem auch die Verbindung zwischen Ostdeutschland und Westdeutschland ehemals und die Verbindung der Menschen über diesen Song. Mhm.
4: Lassen Sie uns mal so starten. Also Ende Mai 2026 ist es warm, viele Leute sind am Kosbudener See. Tolles, klares Wasser, richtig tief, ich glaube fast 100 Meter, Segelboote, junge Birken, an denen Hängematten schaukeln. Und am Horizont weit weg das Braunkohlekraftwerk Lippendorf, das kleine Wolken in den Himmel bläst, eigentlich ein idyllisches Bild. Aber der Name Kosbuden deutet ja auf etwas anderes hin, nämlich auf ein weggebaggertes Dorf. Denken Sie daran, wenn Sie da baden?
5: Auf jeden Fall. Ich kann gar nicht unbeteiligt dort stehen und selbst wenn ich schwimme, habe ich das Gefühl, unter mir sind Dörfer, unter mir existieren noch Reste von Menschen und Lebenswirklichkeiten. Und das ist ganz eigenartig. Also ich war ja viele Jahre in den alten Bundesländern als Ballettdirektorin engagiert und kam mir dann wieder und ich habe die Erinnerung an diesen Braunkohletagebau, an dieses große, tiefe Baggerloch, was immer näher rückte und komme eben dahin und sehe, ich musste unbedingt in diese Region und sehe eben diesen glitzernden See und das hat mich so tief bewegt, dass das eigentlich der Grund war, warum ich wieder in die Region gefahren bin und warum ich wieder angefangen habe, mich künstlerisch damit zu befassen.
4: Junge Menschen wissen das heute nicht. Die baden da und finden es einfach nur toll. Ja,
5: ich weiß nicht, welche Haltung ich dazu einnehmen kann. Also ich finde das sehr verständlich, aber ich denke, trotz allem ist es wesentlich, auch die Geschichte der Landschaft, der Orte zu kennen, vor allem in der Region, in der man lebt.
4: Also es sind ja, glaube ich, über 60 Orte weggebaggert worden. Ja, das ist ja eine wahnsinnige Zahl. Sie sind Choreografin, 1961 in Leipzig geboren. Viele kennen Ihren älteren Bruder Tom Pauls. Dann haben Sie in Dresden Tanz studiert an der renommierten Palucka-Schule. Dann nochmal Choreografie an der Leipziger Theaterhochschule Hans Otto und sind dann in der Endzeit der DDR, also 85 bis 90, von Leipzig ans Theater in Altenburg gefahren, waren dort Ballettdirektorin. Es sind so 50 Kilometer mit dem Trabant durch den sogenannten Leipziger Südraum. Also regnerischer Tag, die Scheibenwischer, das Grau, der Staub. Wie war das damals?
5: Für mich war das auf der einen Seite Alltag, also Alltag durch dieses Grau zu fahren. Es war in Espenhain immer sehr spannend, weil auf der einen Seite hattest du das Werk Espenhain, wo die Briketts produziert wurden. Und auf der anderen Seite waren eben diese Wäscheleien mit der frisch gewaschenen Wäsche. Es waren diese Gemüsebeete, diese Obstbäume. Und ich war ja nur damit beschäftigt, schnell Fenster hochkurbeln und weg, weiter, weiter, weiter. Also dieses Gefühl, dass man eine Landschaft durchstreift, die einen wirklich berührt und wo man, also die Menschen unwirtlich ist. Als Mensch möchte man da nicht sein. Und für mich war das so interessant. Ich war ja so in Aufbruchsstimmung, ne? Ich war junge Choreografin. Ich hatte ein Ensemble, 16 Tänzer, Tänzerinnen und konnte dort meine eigenen Stücke machen, aber eben auch sehr viel Musiktheater. Ich habe Oper, Operette, Musical gemacht und überall wurden diese Tanzschritte gebraucht und ich war überall als Choreografin gefragt. Das heißt, das ist ja ein sehr positives, energiegeladenes Arbeiten dort für mich gewesen. Und dennoch hat es mich tief berührt, wenn ich dort war und Musicals und Operetten choreografiert habe. So heiter, fröhlich, ein etwas seltenes, seltsames Gebilde in diesem Theater, Landestheater Altenburg, wenn die Region ringsherum so zerschunden war. Das war in mir immer ein Widerspruch. Und vor allem, wenn man das täglich fährt. Also täglich dieses Erlebnis hat.
4: Ja, ich nehme an, Sie haben dann den Entschluss gefasst, das Thema auf die Bühne zu bringen, was in der DDR vielleicht nicht so einfach war, weil es Kritik auch war.
5: Ich habe dann im Schauspielhaus das Tanztheater gegründet und habe ein Stück dazu 1993 gemacht. Und die Voraussetzung, dass ich dazu ein Stück machen konnte, war, dass ich eben nicht mehr in festen Theaterstrukturen war, sondern am Schauspielhaus, wo ich die Möglichkeit hatte, wirklich mich mit Themen zu befassen und meine Formen von Tanz zu finden, die mich interessiert hat und die ich relevant fand. Das war die Möglichkeit dort. Und nur deshalb konnte das Stück entstehen, weil ich recherchiert habe. Ich bin nach Breuensdorf gefahren und habe dort mit den Menschen gesprochen, habe da die Situation erfahren, wenn ein Dorf halb abgebrochen ist. Und das konnte ich in meinem Stück neu bearbeiten, verarbeiten. Für mich ist das Stück auch deshalb so wichtig, weil es eben keine Vorlage mehr hatte. Es gab keine literarische Vorlage, keine musikalische Vorlage, sondern es war eine reine Recherchearbeit. Und daraus habe ich eben eine neue Ästhetik, finde ich, eine neue Form für mein Tanzstück gefunden.
4: Also wir reden jetzt über das Stück Südraum. Ja. Und da war die Uraufführung im Schauspiel Leipzig.
5: Ja.
4: 94.
5: Ah, 94.
4: Nein, es war im Juni, ich glaube 30. Juni 94. Ich habe das Programmheft
5: ja sehr gut.
4: Ach, und perfekt. Da steht ja drin tatsächlich 30.06.94. Ja.
5: Sehr gut, dann bin ich ab 93 wahrscheinlich.
4: Aber nochmal ganz kurz zurück, also in der DDR diese Zeit 85 bis 90, ja, war es nicht möglich, das Thema im Landestheater Altenburg auf die Bühne zu bringen?
5: Ich hätte kein Format gewusst, wo ich das einpassen kann. Ich hatte sehr viel Glück, weil ich hatte einen sehr offenen Intendanten, also ich konnte wirklich eigene Stücke machen. Ich habe damals mit dem Ballett Die schlecht behütete Tochter angefangen. Das ist ja ein sehr traditionelles Stück und habe das versucht auch schon aufzubauen. Aber letztendlich musste ich mich ja in diesen Theaterbetrieb einfinden. Ich habe fast jedes Stück mit Orchester gearbeitet oder einen Komponisten gehabt. Und in der Theaterstruktur musst du anderthalb Jahre, zwei Jahre vordenken. Und da war so eine Recherchezeit für mich überhaupt gar nicht möglich. Mhm. Ich konnte das wirklich erst in einem viel freieren Arbeitsprozess für mich finden.
4: Mhm. Sie haben gesagt, dass Sie dann dort vor Ort waren, Heuersdorf, Breunsdorf, ja, Menschen getroffen haben, die da noch gelebt haben, die aber wussten, sie müssen da weg. Was haben die Ihnen erzählt? Sind das so traurige Geschichten? Mist, ich habe jetzt, also meine Arbeit ist weg, ich muss hier wegziehen, meine Heimat geht flöten.
5: Das war gar nicht die Haltung. Mhm. Das war für mich ja so interessant. Es war eher abgestumpft, beziehungsweise die Situation angenommen. Ich hatte das Gefühl dort, wenn ich mit den Menschen gesprochen habe, die haben mir ganz klar aufgefächert, was sie alles verlieren. Ihre Tiere, die Hühner, den Hof, ihre Nachbarn, all das, ihre Familie, die neben oder mit ihnen wohnte, ihren Klassenverband, das haben sie mir alles ganz klar aufgefächert. Aber es war nie ein weinerlicher Ton, sondern der Ton war immer, es muss ja so sein. Wir müssen hier weg. Es ist schade und es ist schwer und es geht uns schlecht, aber es ist eine gesetzte Tatsache. Und das hat mich doch viel mehr bewegt, mit den Menschen so zu sprechen, dass ich das Gefühl habe, sie nehmen das an, aber der innere Widerstand war groß.
4: Also soziale Strukturen gehen da ja kaputt, ja. Na, das haben Sie gerade beschrieben. Ja. Also dann haben Sie dieses Stück gemacht, Südraum, Premiere Juni 94. Ich habe es damals gesehen als junger Kritiker. Es waren, so habe ich es mir aufgeschrieben, 11 Szenen, vielleicht waren es auch 12, also Szenen, bevor der Bagger kommt. Man sieht das Leben, also auch das Arbeiten im Jahresablauf und am Ende, letzte Szene, wird das Haus Besenrein übergeben. So habe ich mir das aufgeschrieben. Und das Besenrein, das ist ja so ein Satz aus dem Mietvertrag. Übergabe, Besenrein. Und das ist in dem Moment völlig absurd, wenn es dann hinterher eigentlich nur noch weggerissen wird. Und dann geht der eiserne Vorhang auf. Also man saß als Publikum auf der Hinterbühne.
5: Ja.
4: Der eiserne Vorhang ging auf und plötzlich sah man den Zuschauerraum. Was bedeutet diese Öffnung? Also ist das Raum für Neues? Ist das auch Hoffnung?
5: Ja, das war für mich ein ganz wichtiger Moment, weil die Zuschauer mit der Öffnung dieses Vorhangs eigentlich einen ganz großen Raum gesehen haben, einen weiten Raum, aber der war unbestimmt. Er war ja dunkel, er war nicht beleuchtet. Es waren sozusagen keine Zuschauer rein zu sehen, aber es hat eine große Weite, aber auch ein großes Nichts. Etwas, was nicht zu fassen war.
4: Also logischerweise die Übersetzung der realen Situation in Kunst.
5: Ja.
4: Ja. Nochmal zurück auf diese Recherchen. Haben die Leute gewusst, was auf sie zukommt? Also ich meine, zu DDR-Zeiten gab es, wir feiern ja auch gerade 50 Jahre Grünau, also dieses große Neubaugebiet in Leipzig, wo man dann hingezogen wird oder hinverzogen wird.
5: Ja, das wussten die Menschen, mit denen ich gesprochen habe. Ich war ja in Breunsdorf, da war das ja schon halb abgebrochen. Mhm. Also da waren ja schon Vandalismus, Plünderungen, leere Häuser, Schilder standen vor den Häusern. Dieses Haus ist noch bewohnt, Zäune waren abgerissen, der Friedhof, die Gräber waren schon umgestoßen. Und da habe ich mit Menschen gesprochen, die noch da waren. Das heißt, das waren ja schon die Widerständler, die so lange wie möglich dort bleiben wollten. Aber alle wussten, wo sie hingehen, ob sie nach Grünau gehen oder in andere Dörfer. Sie konnten sich ja auch wählen. Es wurde ihnen ja auch angeboten, woanders in einem anderen Ort ein Haus zu bauen. Und dann, die haben das alle genau abgewogen und gedacht, das mache ich nicht, was will ich da? Und die Menschen haben das auch ausprobiert. Die sind ja dann erstmal in eine Gartenlaube gezogen, um herauszufinden, was nehme ich jetzt mit? Absurde Dinge sind da passiert, dass man zum Beispiel das Schaufenster der Fleischerei mitgenommen hat und woanders aufgebaut hat. Also dieses, was nehme ich mit? Was bleibt? Was lasse ich los? Ein sehr schwankender Prozess für die Menschen, aber eben unklar. Das ist das. Keiner wusste von den Menschen, wie komme ich in meinem neuen Zuhause zurecht? Wie kann ich überhaupt weiterleben?
4: Also wenn Sie das jetzt mit dem Schaufenster der Fleischerei erzählen, das ist ja wirklich ein bisschen absurd, weil man denkt, okay, das ist ein Stück Heimat, das ist auch ein Stück Identität. Und heute, also über 30 Jahre später, denken wir ja nochmal ganz anders darüber nach. Also wir sehen einen gesellschaftlichen Riss in der Gesellschaft, einen Rechtsruck, und dann fragt man sich, woher kommt das denn? Und das haben wir doch gar nicht gewusst. Und dann sieht man aber zum Beispiel diese Arbeit, Südraum, dieses Fenster, das waren Fragen, die waren damals schon in der Welt, und es war so eine Keimzelle.
5: Ja, und was für mich interessant ist, wie sehe ich das heute? Wie ist das heute, wenn ich im Bergbautechnikpark bin und mit den ehemaligen Bergleuten dort spreche, ist das wieder so interessant für mich, weil sie nach wie vor in solchen Stolz ausstrahlen. Sie strahlen in Stolz aus auf die Arbeit, auf ihre Lebensverhältnisse, auf das, was sie geschafft haben, wie sie ihr Leben bewältigt haben, wie die Wichtigkeit, die sie hatten, weil die Braunkohle nun die wichtigste Energiequelle in der DDR war. Sie haben das bewältigt, sie haben das geschafft, und sie erwarten für diese Arbeit für sich die Anerkennung.
4: Die ihnen abgesprochen wird, CO2, ja. Schlimme Technik und
5: ja.
4: so weiter.
5: Und ich bin da ja so interessant im Gespräch, und ich frage sie dann auch, wie stellt ihr euch das vor? Was denkt denn ihr? Was soll denn mit der Braunkohle passieren? Ist das gut, wie es gelaufen ist? Was habt ihr für Vorstellungen, wo wir unsere Energie herholen? Und am Anfang ist das so, sie gucken mich dann an und winken dann ab. Also da will sich keiner auf ein Gespräch mit mir einlassen. Aber je länger ich da bin und je mehr ich den Menschen zuhöre, umso mehr erfahre ich auch, wie vielfältig deren Vorstellungen sind, wie ihr Leben, auch ihre Arbeitswelt weiter zu gestalten wäre. Die haben alle Ideen.
4: Okay, und dann kommen Sie und machen nach diesen Recherchen sozusagen Kunst draus. Und was kann Kunst bewirken? Ist das Trost? Ist das einfach eine Verständigungsplattform? Ich meine, Sie machen das ja seitdem immer mal wieder. Und es sind dann immer Vorstellungen, in denen sitzen vielleicht 100, 200 Menschen. Wer kommt da, was interessiert die und was nehmen die mit und was kann Kunst bewirken eben?
5: Genau die Frage habe ich mir gestellt, als ich das Gefühl hatte, ich muss hier weiter dran arbeiten an dem Thema vor 5 Jahren. Und dann habe ich lange darüber nachgedacht, ich habe über die Menschen erzählt in dem Tanzstück Südraum. Was ist denn jetzt, was kann ich denn jetzt überhaupt dazu beitragen, was kann ich denn jetzt geben? Und was will ich denn dazu sagen? Und da war mir von vornherein klar, dass ich erstmal kein Theaterstück dazu machen möchte, sondern ich wollte in die Region gehen und bin überzeugt, dass wenn Menschen Traditionen haben, wo sie sich treffen, wo sie zueinander kommen und in Bewegung geraten, also in meinem Fall, wenn sie zusammen tanzen, wenn mir das gelingt, die Menschen dort in der Region zusammenzubringen über ein gemeinsames Pulsieren, das Vertrauen in einem gemeinsamen Kreistanz, dann könnte mir was gelingen. Und so habe ich eben geschaut, und dann habe ich festgestellt, es gibt noch die Tradition des Maibaumsetzens. Das ist ja eine alte Tradition, es sind ja viele sorbische Gründungen auch dort im Leipziger Südraum. Und bin dann hingefahren an verschiedene Orte und habe gesehen, werden Maibäume gesetzt, es wird sich gefreut, es sind Volksfeste, aber mir fehlte das Tanzen. Das gemeinschaftliche Tanzen, und insofern war das meine grundsätzliche Idee, die ich auch weiter verfolge. Ich bin viel in der Region, wir haben dort kleine Tanzgruppen kreiert, Senioren tanzen in Kahnsdorf, jetzt in Kitzen, Kinder tanzen in Pegau und machen im Bergbautechnikpark jedes Jahr ein großes Maintanzen. Mir ist nur wichtig zu sagen, dass dieses Tanzen kein Wiederholen von traditionellen Tanzformen ist, sondern ich bearbeite das und versuche mit unserem heutigen körperlichen Vorstellungen, wie wir heute auf Menschen und Körper zugehen, dafür die Formen zu variieren und neu zu finden. Also es geht nicht um Rekonstruktion. Aber das war für mich die Basis, als ich das gemacht habe und dann gesehen habe, wie viel Potenzial eigentlich in so einfachen Formen liegt, verbindendes Potenzial zwischen Menschen auch, dann war mir klar, ganz zum Schluss soll daraus nochmal ein Tanzstück werden, weil da kann ich wieder neu greifen, da gibt's für mich was Interessantes an künstlerischer Übersetzung. Da denke ich, das will ich richtig von vorne sehen, da will ich eine Guckkastenbühne machen, da möchte ich Formen verarbeiten. Und insofern ist das, es neu künstlerisch zu bearbeiten für die Bühne, entstanden aus dem gemeinschaftlichen Tanzen vor Ort.
4: Also es klingt ja so, als wenn der Körper da klüger ist als der Kopf. Ja, der Kopf hat diesen Riss und der Körper kann ihn überbrücken. Ja?
5: Auf jeden Fall, genau das okay. war's. Und das ist auch gelungen. Das war für mich das Erstaunliche. Ne? Aus diesem gemeinschaftlichen Tanzen heraus plötzlich zu spüren, da ist Kraft, da ist Potenzial für künstlerische Arbeit. Mhm. Genauso wie für ein Zusammenbringen von Menschen und Beziehungen wieder zu verdichten, zu stärken.
4: Noch kurz zwei Nachfragen. Dieser Braunkohletechnikpark, der ist da an der Autobahn A38 ja. mit dem Bagger, der da rumsteht.
5: Genau,
4: okay.
5: Das ist der Bergbau.
4: Und vor 5 Jahren, also Sie haben Altenburg da, sind Sie immer durchgefahren, dann gab es 93 diese Stückentwicklung, 94 dann die Premiere. Dann haben Sie das Thema erstmal ruhen lassen und ja. vor 5 Jahren nochmal neu zugegriffen. Gab es da einen Anlass vor 5 Jahren?
5: Mich hat es ja immer wieder in die Region gezogen. Mhm. Ich bin immer wieder dort lang gefahren und habe immer wieder geschaut. Und letztendlich, so als Choreografin, Stückentwerferin, bin ich ja immer mit offenen Antennen in bestimmten Regionen. Ich interessiere mich eben sehr für Landschaft, Industrielandschaft ganz konkret und habe dort so Veränderungen.

0: was geschrieben und haben gesagt, sie sind dann nach der Wende in der Welt rumgereist, also unter anderem USA, und haben immer geguckt so nach Menschen, die eben auch auf der Strecke geblieben sind. Spielt das für sie immer noch eine Rolle, also dass diese Auswirkungen global gibt, wenn sie jetzt hier vor Ort das Braunkohlethema bearbeiten?
1: Ganz stark. Das ist ein ganz starker Ansatz, weil der Verlust von Heimat und Lebensgrundlage für menschliches Zusammensein, für die Rohstoffausbeutung der Erde, ist ja immens. Und das kommt eben ja immer wieder auf uns zu. Insofern ist unsere Braunkohleregion ja nur ein Körnchen in dem Gesamtgefüge, aber sie ist regional beispielgebend für das, was weltweit passiert. Und das war für mich auch ein ganz wichtiger Ansatz für die künstlerische Bearbeitung, als ich damit angefangen habe zu sagen, wie viel Energie wollen wir verbrauchen und was müssen wir dafür hergeben? Was muss da von unserer Lebensgrundlage geopfert werden? Und die Aggressivität, mit der letztendlich Menschen umgesiedelt werden, vertrieben werden, um an Rohstoffe zu gelangen, die steigt.
0: Seltene Erden, ja, und so weiter.
1: Und wir verbrauchen sie. Die Frage steht, was wollen wir wirklich verbrauchen? Das ist eine Frage, wo ich meine, die muss sich jeder stellen, wenn er mit Technik umgeht, wenn er mit Strom umgeht. Ja, unsere Lebensweise ist doch der entscheidende Grund.
0: Wie reagieren die Zuschauer, wenn sie in eine Aufführung kommen und das sehen? Und sind das irgendwelche Zuschauer oder sind das auch Leute, die dort gearbeitet haben? Es gibt ja noch ein anderes schönes Thema, das ist die Wismut. Ja. Da habe ich vor kurzem in Gera ein Stück Entwicklung gesehen. Da waren natürlich sehr viel in Anführungsstrichen Betroffene da. Aber diese Braunkohlegeschichte liegt ja schon ein bisschen weiter, für Leipzig zumindest, zurück.
1: Ja, dadurch, dass ich viel in der Region bin und wie ich vorhin sagte, wir ja dort unsere Tanzgemeinschaften aufbauen, kommen auch Menschen aus der Region. Also wenn man das Vertrauen der Menschen dort gewonnen hat, dann ist es eine ganz enge, feste Verbindung. Und das freut mich sehr, dass diese Menschen jetzt auch gerne nach Leipzig kommen und sagen, Irina, was machst denn du da? Das wollen wir sehen.
0: Also jetzt Siebenbrücken, das ist ja die Aufführung im Loft, also früher Leipziger Off-Theater, jetzt heißt es nur noch Loft, das Theater. 1994 Südraum, jetzt Siebenbrücken, also 2026, das sind über 30 Jahre. Ist das für Sie ein Abschluss oder geht das immer weiter?
1: Für mich war die Art der künstlerischen Bearbeitung ein sogenannter Höhepunkt. Ich hatte das Gefühl, dass ich über die vielen, vielen Jahre darauf hingearbeitet habe, jetzt so eine Art der künstlerischen Übersetzung zu finden, wie ich sie jetzt machen kann. Insofern sagt man, ja, es ist eine Essenz oder ein Zenit, hat aber nichts damit zu tun, dass letztendlich die künstlerischen Prozesse in mir ja immer weiterlaufen. Und irgendwo weiß ich, dass sie wieder Ausdruck finden.
0: Irina Pauls, Choreografin und Regisseurin aus Leipzig, begleitet mit Kunst und Tanz den sogenannten Strukturwandel im Leipziger Südraum. Vielen Dank für das Gespräch.
1: Ich danke Ihnen sehr.
0: Und das war unser Diskurs. Danke, dass Sie dabei waren, sagt Stefan Petraschewski.
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0: Ragnar Schirmer spielte Schumann, natürlich aus den Kinderszenen Glücks genug. Es ist 15.30 Uhr.
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0: Im Osten scheint heute noch länger die Sonne und es ist trocken, sonst doch auch Wolken unterwegs. Gebietsweise schauert oder gewittert es bei 22 bis 26 Grad und der Wind weht teilweise stark durch. Morgen zieht Regen ab nach Süden. Am Nachmittag kommt öfter die Sonne durch. Es gibt nur noch selten Schauer. Die Werte 19 bis 23 Grad.

0: und Dienstag dann Sonne und Wolken im Wechsel, kaum Niederschlag und sommerlich warm. Wir schauen auf die Straßen und haben diese Meldungen. A2 Richtung Hannover zwischen Irxleben und Alsleben, 8 Kilometer Stau wegen Bauarbeiten. Eine Stunde braucht es länger hier. A4 Richtung Frankfurt ist zwischen Limbach, Oberfrohna und Wüstenbrand nicht mehr gesperrt. Gute Nachricht. Aber die nicht ganz so gute, es gibt immer noch Stau bis zum Kreuz Chemnitz. A9 Richtung München zwischen Niemek und Kleinmarzins stockender Verkehr an einer Baustelle. Vorsicht, hier ragt die Mittelschutzleitplanke in die linke Fahrspur. Vorsicht auf der A9 Richtung München zwischen Köselitz und Coswig liegen Fahrzeugteile. Und A13 Richtung Dresden zwischen Klettwitz und Odra 6 Kilometer stockender Verkehr. Wir wünschen überall eine gute Fahrt und wo es gerade nicht geht, bald wieder.
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0: Der elegante Neil Hannon mit der Divine Comedy Have You Ever Been in Love bei MDR Kultur am Nachmittag. Wir reden jetzt über Migration. Ja, in Deutschland ein umstrittenes Thema, liegt sicherlich an der unkontrollierten Masseneinwanderung nach Europa, die eben nach wie vor läuft und viele soziale und finanzielle Probleme nach sich zieht. Fluchtbewegungen haben natürlich auch Gründe, oft geopolitischer Natur, verbunden mit den Auswirkungen von Kriegen oder mit der Suche nach einem wirtschaftlich besseren Leben. Venezuela erlebt gerade unruhige Zeiten. Die Zeit der sozialistischen Misswirtschaft unter Maduro und politischen Repressionen haben das Land in eine der größten Fluchtbewegungen Lateinamerikas gestürzt. Millionen Menschen verließen ihre Heimat auf der Suche nach einer neuen Perspektive. Und zu ihnen gehört auch die Familie Toro Sikora. Ihre Geschichte erzählt der Dokumentarfilm Heimkehr in ein fremdes Land. Der läuft heute Abend 22.30 Uhr im MDR Fernsehen. Und mein Kollege Cesari Basidvo stellt Ihnen den Film vor.
1: Zurück in der Heimat der Vorfahren und doch erstmal sprachlos. Am Telefon versucht Jan Sikora, seine Tochter Herina Mut zu machen. Er stammt aus Tschechien, hat aber jahrzehntelang in Venezuela gelebt. Jetzt muss seine Tochter in dem Land zurechtkommen, dessen Sprache sie kaum spricht. Das ist leicht. Musishim Lovit. Was heißt das? Dass du sprechen musst. Fati, du hast mit mir doch nie Tschechisch gesprochen. Die Familie Sikora gehörte einst zu den wohlhabenden Unternehmern im Norden der Tschechoslowakei. Nach der Machtübernahme der Kommunisten verlor sie ihren Besitz und fand im damals florierenden Venezuela eine neue Heimat. Jahrzehnte später flieht die nächste Generation aus Venezuela nach Tschechien zurück. Hier gibt es nur Ukrainer und Russen, Flüchtlinge wie wir. Sie sind im Rahmen desselben Rückkehrprogramms gekommen. Sie sprechen kein Englisch, also habe ich niemanden, mit dem ich reden kann, sagt Anna Teresa, Herinas Tochter. Die tschechische Regierung holt Menschen mit tschechischen Wurzeln aus Krisenregionen zurück. Für Herina, ihren Mann Edgar und die Kinder ist das die einzige Chance auf ein normales Leben. Denn in Venezuela sind Hunger, Angst und Gewalt längst Alltag geworden. Herina beschreibt, warum die Familie schließlich flieht. Sie haben dreimal versucht, Edgar zu entführen. Das vergisst man nicht. Sie sagten zu mir, worauf wartest du noch? Darauf, dass sie einen von euch umbringen? Herinas Mann Edgar ist in Caracas ein erfolgreicher Anwalt. In Tschechien ein schwer vermittelbarer Arbeitsloser. Ich kann kein Tschechisch. Jedes Mal dasselbe Lied. Ich kann kein ordentliches Tschechisch, also haben sie jemand anderen genommen und mir viel Glück gewünscht. In Tschechien fehlen Sprache, Arbeit, Geld und Anerkennung. Die Sikoras sind in Sicherheit, aber noch längst nicht angekommen. Alles muss neu gelernt werden. Aus der Rückkehr in das Land der Vorfahren wird ein Leben auf Probe. Herkunft und Pass lassen sich vererben. Nicht aber das Gefühl, dazu zu gehören.
0: Und das kann halt nur über Spracherwerb gehen. Heimkehr in ein fremdes Land ist kein Film über Flucht, sondern über die Kraft der Familie und über die Hoffnung, irgendwo wieder Wurzeln schlagen zu können. Er läuft heute Abend im MDR Fernsehen 22.30 Uhr, jetzt schon zu sehen in der ARD Mediathek.

Das ist so der verinnerlichte Sound, wenn man beispielsweise in ein ruhiges blaues Wasser schaut und in dem noch irgendwie Licht erblickt. Und das ist ja die Eigenschaft von Licht. Selbst wenn der Stern dazu schon längst verloschen ist, es reißt noch und kommt irgendwann irgendwo an und strahlt dann, um noch Kunde zu geben von dem, was da mal geleuchtet hat. Insofern jetzt passt ganz gut. Fjärrl, ljus från utslocknade stjärnor, das ist Schwedisch und bedeutet Licht von erloschenen Sternen.

Gordon Haskell, Monkey See, Monkey Do. Und Sie kennen auch die drei Affen, ne? Wo sich der eine die Ohren zuhält. Vielleicht weiß der sogar, dass heute Tag des Gehörschutzes ist. Also der Tag im Jahr, an dem uns offiziell erlaubt ist, alles ein bisschen leiser zu drehen. Guter Anlass, um sich bei den Menschen zu bedanken, die uns vor unserem eigenen Musikgeschmack, Lautmaschinen und dem Nachbarn mit der Schlagbohrmaschinenphilosophie bewahren. Den Ohrstöpseln, Kopfhörern und all den kleinen unscheinbaren Helden zwischen Lärm und Lebensqualität. Heute gilt Lautstärke ruhig mal runterdrehen, Ohren kurz durchatmen lassen, vielleicht einfach genießen, wie spannend die Welt klingt, wenn man nicht alles auf Anschlag hört. Also frohen Tag des Gehörschutzes. Denken Sie dran, leise kann auch ziemlich laut sein, wenn man intensiv genug hört. Zum Beispiel diesen Titel, der sich angenehm in die Gehörgänge schleicht, jetzt kurz vor 16 Uhr. The Delines, Mr. Luck and Mr. Doom.

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5: Um 16 Uhr mit Caroline Vogt. Die SPD hält daran fest, die BAföG-Sätze wie geplant zu erhöhen. Fraktionsvize Wiebke Esther sagte, die Fraktion stehe geschlossen für die Umsetzung der Reform. Sie rate der Union dringend, kein Chaos zu verursachen. Bundesforschungsministerin Dorothee Bär hatte erklärt, für die Reform gebe es keine Unterstützung durch die Regierungsfraktionen mehr. Kritik kam von der Thüringer Linken. Fraktionschef Christian Schaft sagte, die Erhöhung der Sätze und die Beschleunigung der Antragsbearbeitung seien dringend geboten. Der Drogenbeauftragte der Bundesregierung Hendrik Streeck hat höhere Preise für Zigaretten und sogenannte Vapes gefordert. Anlass ist der Weltnichtrauchertag. Der CDU-Politiker sagte der Rheinischen Post, die Preise müssten spürbar steigen. Dies halte gerade junge Menschen vom Einstieg ab. Zudem würden viele Raucher zum Aufhören bewegt. Der gesundheitspolitische Sprecher der SPD-Fraktion Christos Pantazis schloss sich den Forderungen an. Es gehe am Ende um weniger Suchterkrankungen, weniger Krebs und mehr gesunde Lebensjahre. Die Bundesärztekammer hatte unter anderem Werbeverbote gefordert. In Paris ist ein Mann bei Ausschreitungen ums Leben gekommen. Hintergrund sind Krawalle nach dem Champions-League-Sieg von Paris Saint-Germain. Wie die Polizei mitteilte, prallte der Motorradfahrer an der Ausfahrt einer Ringstraße auf dort aufgestellte Betonblöcke. Nach Angaben von Innenminister Laurent Nunez wurden bei den Ausschreitungen mehr als 200 Menschen verletzt, 8 davon schwer. Landesweit seien knapp 800 Personen festgenommen worden. Die Schließung des Hauptgebäudes der Technischen Universität Berlin ist möglicherweise auf Behördenversagen zurückzuführen. Der Baustadtrat von Berlin-Charlottenburg, Christoph Brzezinski, räumte Fehler ein. In einer Sitzung der Bezirksverordnetenversammlung sagte der CDU-Politiker, sogenannte Brandsichtschauen seien aus Personalmangel so gut wie gar nicht durchgeführt worden. Das Hauptgebäude der Hochschule ist seit dem 9. Mai geschlossen. Grund sind Baumängel. Unklar ist, wann das Gebäude wieder geöffnet wird. Fußball-Bundesligist Eintracht Frankfurt hat offiziell mitgeteilt, dass Adi Hütter neuer Trainer ist. Der Verein erklärte, der Österreicher habe einen Vertrag bis Sommer 2029 unterschrieben. Für den 56-Jährigen ist es die zweite Amtszeit beim hessischen Fußball-Bundesligisten. Er hatte den Verein schon von 2018 bis 2021 trainiert. Das waren die Nachrichten.
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6: An diesem Nachmittag Richtung Osten noch länger sonnig und trocken, ansonsten mehr Wolken. Unterwegs gebietsweise kann es schauern und gewittern bei 22 bis 26 Grad. Der Wind weht teilweise stark böig dazu. Morgen zieht Regen ab nach Süden. Am Nachmittag ist es dann öfter sonnig und es gibt nur noch selten Schauer. Die Werte 19 bis 23 Grad, also ganz moderat. Sommerlich warm wieder der Dienstag mit Sonne und Wolken im Wechsel und kaum Niederschlag. Schauen wir auf den Verkehrsdienst jetzt kurz nach 4. A2 Richtung Hannover zwischen Irxleben und Alsleben 8 Kilometer Stau wegen Bauarbeiten. Da brauchen Sie eine Stunde länger. Vorsicht auf der A9 Richtung Berlin zwischen Kleinmerziens und Niemeck ragt die Mittelschutzleitplanke in die linke Fahrspur. Und A13 Richtung Dresden zwischen Klettwitz und Ortrand 6 Kilometer stockender Verkehr. Da brauchen Sie 20 Minuten zusätzlich.
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6: Mit Ilka Hein und wo wäre es jetzt schön? Vielleicht in Palermo? Süditalien? Warum nicht? Da mal auf. Ansa Sauermann.

Ja, da muss man ja auch nicht Italienisch sprechen, nur Schweizerdeutsch vielleicht. 16:07 MDR Kultur. Heute geht der diesjährige Bundeswettbewerb Jugend musiziert zu Ende. Mit dabei war auch Alma. Die 14-Jährige geht auf eine deutsche Schule im besetzten Westjordanland und hat etwas geschafft, wovon viele musikalische Kinder träumen. Im Fach klassischer Gesang hat sie sich für das Finale des Bundeswettbewerbs Jugend musiziert qualifiziert. Und kam dafür nach Deutschland. Sie treffen sie gleich hier.

0: Die Cranberries mit Dolores O'Riordan, unvergessen Zombie. Das war eine Neuauflage aus dem Jahr 2016 hier bei MDR Kultur. Wir reden über Alma. Alma ist zum ersten Mal in ihrem Leben nach Deutschland gereist. Am letzten Freitag hatte sie ihren Auftritt in Regensburg beim Finale des Bundeswettbewerbs Jugend musiziert. Der Regionalwettbewerb fand kriegsbedingt unter erschwerten Bedingungen statt. Die junge Sängerin konnte nicht dabei sein. Aber diesmal sollte die Reise klappen. Jan-Christoph Kitzler hat Alma an ihrer Schule getroffen, besuchte ihre stolzen Eltern im Westjordanland und begleitete sie auch in Regensburg.
1: Generalprobe an der Talita Kumi-Schule im besetzten Westjordanland. Die 14-jährige Alma geht noch einmal ihr Programm durch. Mitschüler sind gekommen, ein paar Lehrerinnen, ihre Eltern. Sie singt Lascha Kyopianga, eine ebenso berühmte wie traurige Arie von Georg Friedrich Händel. Alma steht vorne, ruhig, kurz vor der Abreise zum Bundeswettbewerb von Jugend musiziert nach Deutschland. Sie ist sich ihrer Stimme sicher.
2: Nach Landeswettbewerb habe ich gedacht, oh, ich möchte ein Instrument mitnehmen. So cool wäre es, wenn ich also eine Gitarre mitnehme oder so. Aber dann habe ich eigentlich gedacht, es ist nicht so schwer. Also ich habe es in meinem Körper. Nee, das ist alles hier drin und in meinem Hals. Und das ist sehr schön und sehr leicht, weil wenn jemand das hören möchte, kann ich einfach zeigen.
1: Schon seit dem Kindergarten lernt Alma Deutsch, geht in die Klasse 9D und will das Abitur machen. Talita Kumi ist eine deutsche Auslandsschule. Trotz schwieriger Umstände geht es hier auch um Dialog und Frieden. Dabei wächst Alma mit der israelischen Besatzung auf und mit dem Krieg der letzten Jahre. Fast hätte ihr der die Teilnahme an Jugend musiziert verhagelt. Ihr Flug zur Vorrunde im März fiel aus wegen des Irankriegs. Zum Glück hat ihr die Jury erlaubt, ein Video zu schicken und sich überzeugen lassen. Volle Punktzahl und eine Einladung zum Finale. Alma sagt, ihr hilft die Musik.
2: Beim Krieg ist es auf jeden Fall nicht leicht. Und wenn ich einfach in Druck bin und viele, viele Gedanken habe, kann ich es betreuen. Und wenn ich also an Noten denke oder an meine Lieder, kann ich es einfach singen. Und muss ich also nichts anders denken.
1: Almas Familie wohnt gleich neben der Schule in Bejala in der Nähe von Bethlehem. Beim Essen erzählt ihr Vater Shibli Swalem seine Geschichte. Sein Vater, Almas Großvater, hat lange Jahre in Deutschland gelebt. Als es dann mit den Oslo-Verträgen die Hoffnung auf einen palästinensischen Staat gab, wollte er zurück in die Heimat nach Palästina. Er dachte damals in den 80er, 90er Jahren, dass der Frieden kommt. Er hatte Mühe, uns zurück nach Palästina zu bringen. Aber Mitte der 1990er Jahre hat sich alles geändert. Ich sehe keine Zukunft für den Frieden. Also muss und musste ich meine Kinder darauf vorbereiten, einen Ort zu finden, an dem sie für sich Frieden finden können. Auch deshalb schickt Shibli Swalem seine Kinder auf eine deutsche Schule. Auch deshalb will er Alma nach Deutschland begleiten. Beide waren noch nie dort. Der Campus der Regensburger Domspatzen, hier singt Alma einer Jury vor. Ihr Programm ist nicht nur klassisch, die junge Palästinenserin hat auch ein arabisches Volkslied mitgebracht. Nach dem Vorsingen ist Shibli Swalem stolz. Sie hat es großartig gemacht, die Atmosphäre war sehr nett, die Schwingungen im Raum waren gut, das ist wie ein Traum. Alma geht es nicht ums Gewinnen, das Ergebnis kommt ohnehin erst später, aber schon, dass sie hier sein kann, empfindet sie als ein Geschenk.
3: Ich habe einfach Spaß gemacht und ich habe meine Gefühle gezeigt und also einfach meine Talente gezeigt und das ist was bedeutet, also ja.
1: Und dann ist noch Zeit für Regensburg, wo Jugend musiziert stattfindet. Zusammen mit ihrem Vater ist Alma in der Stadt unterwegs. In der Stadt und bei Jugend musiziert hat sie Abstand von der schwierigen Lage im Nahen Osten und kann durch die Musik etwas Frieden finden. So die Hoffnung.
0: Jan-Christoph Kitzler hat uns berichtet von Alma, der wir natürlich sehr die Daumen drücken für eine gute Platzierung beim Bundeswettbewerb Jugend musiziert und natürlich, dass sie Deutschland in guter Erinnerung behält.

Das war Musik von Francesco Piccone, ein Allegro aus seiner Sinfonie für die Mandola, ne? Haben wir gehört. Und die beiden ausführenden Solisten hießen Michael Tröster und Gertrud Tröster, sehr virtuos. 1622, letzte Woche, da habe ich ihn noch gehört, im Abendrot an einem See inmitten der schönsten Mainwonne, den Kuckuck. Und dieser eher unscheinbare Vogel, der hat es ja geschafft, sich über Jahrhunderte hinweg einen erstaunlichen Ruf zu erarbeiten, im wahrsten Sinne des Wortes. Ja, sein Kuckuck ist halt nicht nur Frühlingssignal, sondern auch Ausgangspunkt für eine alte Volkslegende. Man soll die Rufe zählen, denn angeblich verrät die Anzahl, wie viele Jahre einem noch bevorstehen. Das Problem dabei, der Kuckuck hält sich natürlich nicht an Zählpausen. Und spätestens nach Ruf Nummer 7, wenn es dann aufgehört hat, fragt man sich, ob man noch wartet mit dem Weiterzählen, bis das kleine Mistvieh wieder Lust hat, weiterzumachen, oder ob man einfach hofft, dass der Kuckuck sich grundsätzlich irrt. Mal sehen, wie oft er jetzt ruft. Hier bei Monsieur Perinet im Django-Reinhardt-Stil. Kuckuck.

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1: Es gibt noch länger Sonne, so Richtung Osten heute, und da ist es vermutlich trocken. Ansonsten sind mehr Wolken unterwegs und gebietsweise schauert es oder es gibt Gewitter bei 22 bis 26 Grad und der Wind weht teilweise böig. Morgen zieht Süden ab, Regen zieht ab, nach Süden so rum. Und dann kommt die Sonne durch, so am Nachmittag. Schauer sind selten, die Werte zwischen 19 und 23 Grad. Und Dienstag kaum noch Niederschläge, Sonne und Wolken im Wechsel und sommerlich warm. Schauen wir auf die Straßen. Folgende Meldungen: Vorsicht auf der A2 Richtung Berlin. Zwischen Thesen und Cesa liegen Fahrzeugteile. A2 Richtung Hannover. Zwischen Ilsleben und Alsleben 10 Kilometer stockender Verkehr wegen Bauarbeiten. Da brauchen Sie eine halbe Stunde zusätzlich fürs Vorankommen. Vorsicht auf der A9 Richtung Berlin. Zwischen Kleinmarzins und Niemek ragt die Mittelschutzleitplanke in die linke Fahrspur. Kann das bitte mal jemand wieder hinbiegen? A13 Richtung Dresden. Zwischen Klettwitz und Ortrand 6 Kilometer stockend und im weiteren Verlauf zwischen Thiendorf und Radeburg auch.
2: 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Jetzt aus Magdeburg, Goosebumps.

Das neue Album der Goosebumps, das heißt ja Gänsehaut aus Magdeburg, ist draußen. Vertrau auf dich. Darauf Diana Hildebrand zu hören, die Sängerin der Formation. Einen Grund haben wir gehört und Sie haben vielleicht einen Grund, mal auf der Webpage vorbeizugucken, der Goosebumps, und dann vielleicht das neue Album zu bestellen. Lohnt sich wirklich. Musik von hier gehört bei MDR Kultur, 16:36 Uhr jetzt.

0: Ah, der Beatles-Klassiker im Crooner-Style, ja, aber Harry Connick Jr., der macht das wirklich sehr, sehr schön. And I love her. 16:40 Uhr. Und jetzt dies.
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0: Das Labyrinth der Wirklichkeit im Kaleidoskop der Erinnerung. Der Dichter Durst Grünbein, 1962 geboren, aufgewachsen in Dresden-Hellerau, begibt sich auf die Suche nach den Wurzeln seiner Poesie, indem er von seiner Kindheit und Jugend erzählt. Mit Jahre im Zoo zum Beispiel, das sind lose verbundene intensive Prosa-Miniaturen, aus denen sich ein Selbstporträt zusammensetzt. In diesen Umkreis gehört auch der folgende Text. Es liest Dieter Mann.
2: In meiner Kindheit gab es eine Zeit, da quälte ich meinen Großvater jeden zweiten Tag, mit mir ins Museum zu gehen. Wie fast jedes Jahr, bevor ich zur Schule kam, verbrachte ich bei meinen Großeltern den Sommer im thüringischen Gotha. Die üblichen Spaziergänge durch die städtischen Parkanlagen und die berühmte Orangerie hatte ich bald so satt, dass ich lieber allein herumvagabundierte. Auf Begleitung angewiesen war ich nur für ein einziges Ausflugsziel, das Naturkundemuseum. Genau so hatte ich mir die polaren Einöden, Heimat des Eisbären, schon immer vorgestellt. Hatte man nicht denselben Ausblick, wenn man an Deck eines Eisbrechers stehend zum Nordpol vordrang? Und diese Vegetation, typisch für Amazonasgebiete, war das nicht wirklich der Regenwald, in dem man im Dickicht verloren ging, umstrickt von Lianen, gebissen von giftigen Vipern? War es nur Wille zur Fantasie? Es musste ja jeder Einzelheit stimmig sein. Ein Bruch wäre dem kindlichen Sachverstand sofort aufgefallen. Dabei wusste ich über tropische Pflanzen so gut wie nichts, hörte manche der Tiernamen zum ersten Mal, dankbar für Großvaters Lexikonkenntnisse. Der Unterschied zwischen ihm und mir lag nicht in der Aufmerksamkeit für Details, in mehr oder weniger romantischer Freude. Es war die Aufnahme des Ganzen, an der die Geister sich schieden. Was für ihn unumkehrbar jenseits der Glasscheibe blieb, eine Spiegelung wie Dürers Rasenstück, war für mich Teil des Diesseits, an dessen Begehung ich nur durch eine Barriere gehindert wurde. Es gehörte genauso zu meiner Welt wie die unübersichtlichen Zimmer eines fremden Hauses, die in meiner Vorstellung ineinander geschachtelt lagen. Wie das natürliche Nebeneinander von Landschaften, in die wir zu verschiedenen Zeiten Ausflüge gemacht hatten. Gleich neben dem Hochmoor lag da die Tropfsteinhöhle, gleich neben der Wanderdüne der rauschende Wildbach unter Föhren. Noch hatte geografisches Wissen die Orte in mir nicht getrennt und wie Sternenhimmel auf Landkarten projiziert. In meiner Wald- und Wiesentopographie gab es nur fließende Grenzen, und was ich beeindruckt zur Kenntnis nahm, hatte zuvor sich Regeln des archetypischen Erinnerns gefügt. Insofern hatte das Gürteltier sich schon eingeprägt, als ich es zum ersten Mal auf vertrautem Steppenboden auftauchen sah. Mit einem Blick erfasste ich, welcher Bewuchs zur sibirischen Tundra gehörte, welche Tierart in die Steppengebiete Australiens. Die wechselnden Schauplätze hinter Glas, konzentrierte Tableaus typischer Natur der fünf Kontinente, sie entsprachen genau dem kombinatorischen Bewusstsein eines Kindes, das dabei war, sich die Welt zu erobern. Wie unter Hypnose registrierte ich jeden einzelnen Grashalm, die Färbung des Laubs, die Anatomie der Tiere in ihrer jeweiligen Wartestellung, witternd, ruhend, fressend. Man musste den Atem anhalten, um sie nicht zu vertreiben. Bei längerem Hinsehen stellten sich leichte Schwindelgefühle ein. Dieses wie hinter zurückgebogenen Zweigen heimlich belauschte, dieses auf einer ewigen Lichtung erstarrte, es versetzte mich in kleine Ekstasen und verfolgte mich bis in die Träume, lange bevor ich wusste, was eine Epiphanie ist. Heute scheint mir, dass in solchen Augenblicken meine ganze Kindheit Eingang ins Diorama fand. Wie der chinesische Tuschemeister, von dem es hieß, dass er am Ende in eine seiner gemalten Landschaften hinübergetreten sei, schlüpfte die Imago des Kindes in jene fantastischen Zwischenräume von Nähe und Ferne, ihren idealen Aufenthaltsort. Wie auf ein Zauberwort vermischte sich, was sie dort antraf, das exotisch Fremde ebenso wie das heimatlich Vertraute mit den Erlebnisfragmenten der frühen Jahre. All die frischen Augenblicke, von Überraschung geformt, der erste Abstieg in einen stillgelegten Schacht, der Lampionumzug durch den nächtlichen Wald, der Blick über den Rand eines Kreidefelsens am Meer. Hier im Museum waren sie als archetypische Traumbilder inventarisiert und es musste möglich sein, sie dereinst abzurufen, wenn ihre Zeit gekommen war. Das Diorama war der zu öffnende Sesam, in dem die Erinnerungen als geografische Urmotive gespeichert lagen.

Die Bleachers, I'm not joking, ich mache auch keine Späße. Wenn ich jetzt sage, das war's von mir, es geht auf die 17 Uhr zu. Danach Fock und Welt mit Johannes Petzold bei MDR Kultur. Und Sie haben noch einen schönen ausgehenden Sonntag. Am besten natürlich mit uns. Ich bin Ilke Hein. Machen Sie es gut, hier ist noch Emiliana Turini. Black Lion Lane.

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3: Um 17 Uhr mit Jean-Marc Holkemes. Die SPD hält daran fest, die BAföG-Sätze wie geplant zu erhöhen. Fraktionsvize Wiebke Ester sagte, die Fraktion stehe geschlossen für die Umsetzung der Reform. Sie rate der Union dringend, kein Chaos zu verursachen. Bundesforschungsministerin Dorothee Bär hatte erklärt, für die Reform gebe es keine Unterstützung durch die Regierungsfraktionen mehr. Kritik kam von der Thüringer Linken. Fraktionschef Christian Schaft sagte, die Erhöhung der Sätze und eine Beschleunigung der Antragsbearbeitung sei dringend geboten. Die Ukraine hat erneut Ölanlagen in Russland mit Drohnen angegriffen. Laut Medienberichten wurden Öllager am Asowschen Meer und eine Raffinerie in Saratow an der Wolga beschossen. Russische Behörden bestätigten die Treffer teilweise. Unterdessen bestätigte die Internationale Atomenergiebehörde einen Drohnenangriff auf das von Russland besetzte Atomkraftwerk Saporischschja. Die Außenseite eines Turbinengebäudes sei von einer Drohne getroffen worden. Ein IAEA-Team habe aber normale Strahlungswerte auf dem Gelände gemessen. Die drei Schwestern aus Oebisfelde in Sachsen-Anhalt, die seit Freitag vermisst wurden, sind im Ausland gefunden worden. Das teilte die Polizei mit. Nähere Angaben zum Fundort und den Umständen machten die Beamten nicht. Die Mutter hatte ihre Kinder im Alter von 8, 10 und 13 Jahren am Freitagmorgen als vermisst gemeldet. Die Polizei hatte es für möglich gehalten, dass jemand aus dem Umfeld der syrischen Familie die Kinder verschleppt hatte. Der Drogenbeauftragte der Bundesregierung, Henrik Streeck, hat höhere Preise für Zigaretten und sogenannte Vapes gefordert. Anlass ist der Wald-Nichtrauchertag. Der CDU-Politiker sagte der Rheinischen Post, die Preise müssten spürbar steigen. Dies halte gerade junge Menschen vom Einstieg ab. Zudem würden viele Raucher zum Aufhören bewegt. Die Bundesärztekammer hatte unter anderem Werbeverbote gefordert. Die Schließung des Hauptgebäudes der Technischen Universität Berlin ist möglicherweise auf Behördenversagen zurückzuführen. Der Baustadtrat von Berlin-Charlottenburg, Christoph Brzezinski, räumte Fehler ein. In einer Sitzung der Bezirksverordnetenversammlung sagte der CDU-Politiker, sogenannte Brandsichtschauen seien aus Personalmangel so gut wie gar nicht durchgeführt worden. Das Hauptgebäude der Hochschule ist wegen Baumängeln seit dem 9. Mai geschlossen. Unklar ist, wann das Gebäude wieder geöffnet wird. Das waren die Nachrichten. Das Wetter mit den Temperaturen. Brocken, leichter Regen 13 Grad, Chemnitz leicht bewölkt 21, Dresden nach Regen 21, Eisenach wolkig 23, Erfurt wolkig 23, Fichtelberg bewölkt 15 Grad, Gera 22, Görlitz 24, Halle stark bewölkt 22, Leipzig stark bewölkt 23, Magdeburg bedeckt 20 und Meiningen wolkig 23 Grad. Für die Nordwesthälfte Thüringens gelten amtliche Unwetterwarnungen vor schwerem Gewitter mit heftigen Starkregen und Hagel. In der Nacht dann im Norden Auflockerungen, sonst aber zeitweise Regen und Gewitter, 15 bis 10 Grad. Morgen südostwärts abziehender Regen, danach Übergang zu wechselnder Bewölkung mit wenigen Schauern bei 19 bis 24 Grad. Und am Dienstag teils heiter, teils bewölkt, nachmittags ein paar Schauer und sommerlich warm. MDR Verkehrsdienst, A2 Richtung Hannover zwischen Irxleben und Alsleben, 10 Kilometer stockender Verkehr wegen Bauarbeiten, hier brauchen Sie 20 Minuten länger. A4 Frankfurt Richtung Dresden zwischen Chemnitz Ost und Frankenberg, hier ist wegen eines Feuerwehreinsatzes nur die linke Fahrspur frei. Vorsicht auf der A9 Richtung Berlin zwischen Kleinmarzehns und Niemek, hier ragt die Leitplanke in die linke Fahrspur hinein. Und im Landkreis Mittelsachsen, hier ist die Straße zwischen Abzweig Tauscher und Penich nach einem Unfall gesperrt. Soweit der MDR-Verkehrsdienst, 17:04.
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4: Willkommen bei Folk und Welt, den Late Night Sounds, heute mit Johannes Petzold. Ich werde Ihnen heute unter anderem einen Vorgeschmack geben auf ein Festival, das Ende Juli in Nürnberg stattfinden wird, das Badentreffen. Das ist sogar gratis und draußen, dieses Festival. Mit dem Veranstalter spreche ich in dieser Late-Night-Sounds-Stunde. Hier ist das Orchestra Baobab aus dem Senegal und On Verra Ça.

Orchestra Baobab Overassa. Das Orchester, eine Institution in Westafrika seit über 50 Jahren. Sie brachten die afro-kubanische Musik auf dieser Seite des Atlantiks zusammen. Berühmte Sänger der Band kamen und gingen. In jüngeren Jahren war Cher Ibra Fam ihr Sänger. Inzwischen solo ist Aduna sein neues Album.

Cheikh Ibrahim und Amul Solo. Der Cheikh Ibrahim klingt noch immer sehr nach dem Orchestra Baobab, wo er einst als Sänger am Mikrofon stand. Balach aus dem Senegal, afro-kubanische Percussion. Mal wird Spanisch gesungen, mal in Senegals wichtigster Sprache Wolof. Inzwischen ist Cheikh Ibrahim aber nach La Réunion übergesiedelt. Die Insel im Indischen Ozean hat ebenso eine großartige Musikszene und Geschichte. Maloya ist der wichtigste Musikstil der Insel. Alles zu hören auf Aduna, dem neuen Soloalbum von Cheikh Ibrahim.

Cher Iblafam und Gnu Mbolo von seinem neuen Album Aduna, ein Mix aus Afropop, afrokubanischen Rhythmen, Maloya von La Réunion und Reggae Rhythms. Mit genauso einem üppigen Bouquet aus den unterschiedlichsten Stilen überrascht uns eins ums andere Mal Fatoumata Diawara. Zuerst eine Sängerin aus Mali des Wassulu-Sounds, immer offen gegenüber den westlichen Einflüssen bis hin zur Rockmusik. Damon Albarn hat mit ihr Songs aufgenommen. Bassist John Paul Jones von Led Zeppelin war mit ihr im Studio. Fatoumata Diawara, heute ein internationaler Star aus Westafrika, Massa, ihr neues Album.

Gui von Fatoumata Diawara. Das Album Massa erscheint dann Anfang Juni. Das neue Album, vielleicht ihr persönlichstes. Es verarbeitet den Tod des Vaters. Sie sinniert über das Leben als Nomadin, die zwischen den Welten lebt und arbeitet. Auch auf dem neuen Album schafft sie es anscheinend spielend, Folksongs in ihrer Mandinka-Tradition zu schreiben, sich gleichzeitig offener denn je zu zeigen, der westlichen Rock- und Popmusik zu öffnen. Das Stück Tati Bakari wird mit einem leicht funkigen Bass unterlegt, dazu treibende Rockriffs von der Gitarre. Fatoumata Diawara und Tati Bakari.

Der zweite Song bei den Late Night Sounds von Fatoumata Diawara von ihrem neuen Album Massa erscheint Anfang Juni. Ich durfte schon reinhören und es klingt großartig. Mehr hier bei den Late Night Sounds, wenn das Album dann erscheint. Es ist Sommer, auch die Temperaturen dieser Tage da draußen unterstreichen das mit Sommer, Sonnenschein. Da kommt die Zeit der Festivals. Dieses syrisch-deutsche Elektronik-Duo wird da beim Rudolstadt-Festival Anfang Juli auftreten. Ein Festival für Jung und Alt. Schkuhn aus Hamburg werden vor allem das jüngere Publikum anlocken, denke ich, in Rudolstadt mit Dance-Tunes für die Nacht.

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Schoon, syrisch-deutsches Duo und der Track heißt Roots. Die Late Night Sounds sind eine Gemeinschaftsproduktion von Bayern 2, Bremen 2 und MDR Kultur. Ich arbeite vor allem für letztgenannten Sender. Jedes Jahr reisen wir mit großem Team von MDR Kultur nach Rudolstadt in Thüringen, berichten von dort mit vielen Gesprächen mit Künstlerinnen und Künstlern, mit Konzertmitschnitten direkt vom Festival. Einen Preis lobt das Festival jedes Jahr auch aus. Der Ruth-Preis, der geht dieses Jahr an die Musikerin Dota Kehr, vor allem für ihre Interpretationen der Gedichte der jüdischen Dichterin Mascha Kaleko. Von Kindesbeinen an war die deutsche Musikerin Dota Kehr aber auch mit der brasilianischen Musik eng vertraut, hat dort einige Zeit während ihres Medizinstudiums auch in Brasilien verbracht, dann mit dem brasilianischen Musiker Danilo Guillermo das Album Mittelinselurlaub veröffentlicht.

0: Dota Kehr. Sie ist die Ruth-Preisträgerin beim Rudolstadt-Festival dieses Jahr. Natürlich wird sie dann Anfang Juli mit ihrer Band auch beim Festival auftreten. Wir von MDR Kultur sind eng mit dem Festival verbunden. Seit Jahren berichten wir von dort, ganz klar auch in diesem Jahr. Anfang Juli wird das sein. Ich freue mich drauf und werde danach gleich weiter feiern. Ende Juli bei einem Festival, sagen wir einem Stadtfestival, 4 Tage lang, das Badentreffen in Nürnberg. In diesem Jahr wird das ein ganz besonderes Festival, erklärt der Leiter Rainer Pirzkal.
1: Ja, wir feiern 50 Jahre Badentreffen. Also es hat begonnen 1976, im Jahr 1976. Und das ist gleichzeitig auch ein Doppeljubiläum, wenn man so möchte. Denn wir feiern zeitgleich auch 450 Jahre Todestag Hans Sachs, dem berühmten Nürnberger Meistersinger, wenn man so möchte, der zu Zeiten Albrecht Dürers ja auch gelebt hat. Und das Badentreffen ist also sehr, sehr eng verbunden mit Hans Sachs, denn man hat es eben zu dem 400. Todestag von Hans Sachs sich damals ausgedacht, gegründet. Man hat sich vor 50 Jahren gefragt, Mensch, was machen wir denn zu Ehren dieses Nürnberger, bekannten Nürnberger Bürgers? Und dann hat man gesagt, naja, dann lasst uns doch gerne einen Liedermacher-Wettbewerb ausloten zu Ehren Hans Sachs und lasst uns bundesweit Liedermacher nach Nürnberg einladen und ja, die besten küren. Und so hat das Badentreffen begonnen. Ja.

0: Die katalanische Sängerin Magali Saré und Gravo Rocho. Sie wird beim Bartentreffen in Nürnberg Ende Juli, Anfang August auf der Bühne stehen. Künstlerinnen und Künstler aus aller Welt hat die Stadt Nürnberg eingeladen zur Jubiläumsfeier dieses Badentreffens. Nürnberg als historische Stadt, als Heimat von Albrecht Dürer, ist sowieso ein Magnet für Touristen aus aller Welt. Aber beim Badentreffen, so Festivalleiter Rainer Pirzkal, da präsentiert sich die Stadt noch bunter, noch weltoffener.
1: Wenn man dann vor Ort ist, ist es einfach eine wahnsinnige Stimmung in der Stadt. Es ist der Beginn der bayerischen Sommerferien. Es ist warm. Die Stadt scheint irgendwie 2000 Kilometer südlich irgendwo am Meer zu liegen. Eine gelöste Stimmung. Knapp 200.000 Menschen in der Altstadt. 8 Bühnen. Also da ist es einfach eine Lebensfreude da, die man sonst eben nicht so das ganze Jahr hat.
0: Die Stimmung, ich sag's mal auf Österreichisch, wird dann einfach leiwand sein. Saugut, es ist eben Olas Leiwand, singt der österreichische Liedermacher Norbert Schneider, der beim Badentreffen auch auf der Bühne stehen wird.

0: Norbert Schneider und Olles Leiwand. Das Badentreffen geht ins 30. Jahr, feiert also Jubiläum. Es ist über die Nürnberger Innenstadt verteilt an 4 Tagen. Da hat uns Festivalleiter Rainer Pirzkal ja schon einiges berichtet. Rainer Pirzkal, der das Festival künstlerisch seit 12 Jahren leitet, hat mit seinem Team den Anspruch, mehr als Volksfeststimmung auf die Bühnen zu bringen, sondern wirklich ein vor allem durch Weltmusik geprägtes Programm zu präsentieren, wo selbst die Experten und Fans viel Neues entdecken können.
1: Das andere ist die Besonderheit, dass man einerseits ein kuratiertes Musikprogramm hört, 100 Konzerte auf 8 Bühnen, bei denen wir so das Gefühl haben, da kann man wirklich was entdecken. Also das ist hochwertig, das ist qualitativ anspruchsvoll. Wir haben so den Anspruch, halt Perlen aufzutauchen aus dem musikalischen Ozean, wenn man so will. Und das alles zum Nulltarif, das ist, glaube ich, schon ziemlich besonders.

0: Aus Italien wird Lavinia Mancusi das Festival erweitern und bereichern. Eben war sie zu hören mit Il Lamento di Mendicanti. Man wird beim Badentreffen in Nürnberg also von Bühne zu Bühne wandern können, die Stadt und die Musik genießen. Aber dann gehören zum Festival auch, wie damals im ausgehenden Mittelalter, die Straßenmusiker.
1: Hundertschaften von straßenmusizierenden Musikerinnen und Musikern, die zwischen all diesen Bühnen bisschen, man kann sagen, fast ja so vogelfrei selbstständig Musik machen, unkuratiert kommen, für die das Badentreffen einfach so ein Mekka geworden ist im Lauf der Jahrzehnte.
0: Diese Straßenmusik der Basker und Musikanten ist also für alle offen. Wer will, darf mitmachen, so Rainer Pirzkall.
1: Tatsächlich ist es so, dass die Straßenmusik unkuratiert ist. Das bedeutet, jeder, der sich berufen fühlt, jeder, die mag, darf kommen und darf spielen. Das ist dann auch oftmals eine wunderbare Kakophonie. So, die einen lieben's, die anderen gehen lieber schnell weiter. Aber das ist natürlich auch dieser besondere Charme dieses Festivals so. Und es gibt natürlich Spielregeln für die Musizierenden, die nachzulesen sind dann auf der Homepage. Also das gibt gewisse Plätze und Brücken und Übergänge und Engstellen, die eben freizuhalten sind, wo man eben keine Musik machen darf. Ja, klar, da kann man sich vorstellen, es sammelt sich wirklich vor jedem und ist er noch so gut oder so schlecht, spielt eigentlich keine Rolle. Es gibt immer einen Halbkreis um die Musizierenden herum und jede findet ihr Publikum. Und insofern muss man sich schon ein bisschen auch an die Spielregeln halten. Das klappt aber in der Regel eigentlich ganz gut. Man darf nicht mit kabelgebundenen Verstärkern spielen und muss eben diese Brücken freihalten. Und dann sollte man auch nach einer gewissen Anzahl von gespielten Minuten dann auch weiterziehen, um halt anderen Straßenmusikerinnen und Musikern das Spielen zu ermöglichen.

Concentrate on Breathing, das waren Charm of Finches. Das Folk-Duo aus Melbourne in Australien tritt beim Badentreffen in Nürnberg auf. Ganz so weit ist die Anreise nach Franken aber nicht. Die beiden Schwestern leben in Schottland. Das Badentreffen im Jubiläumsjahr lädt nach Nürnberg ein vom 30. Juli bis 2. August. Alles gratis und draußen. Ich habe mich mit dem Festivalleiter Rainer Pirzkal über das Festival unterhalten. Bis zur vollen Stunde ist dies aus Portugal, Joana Amendoeira. Auch die wird dort beim Badentreffen auftreten. Viva.

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8: Um 18 Uhr mit Jean-Marc Heukemes. Mecklenburg-Vorpommerns Ministerpräsidentin Manuela Schwesig hat einen Bund-Länder-Gipfel zur Unterstützung von Unternehmen und Bürgern gefordert. Auf dem Ostdeutschen Wirtschaftsforum in Bad Saarow sagte die SPD-Politikerin, nötig sei eine gemeinsame Kraftanstrengung. Kanzler Friedrich Merz müsse die Länder, die Wirtschaft und die Gewerkschaften an einen Tisch holen. Gebraucht werde ein Gesamtpaket auf Bundesebene. Darin enthalten sein müssten Energieversorgung, Rente, Gesundheit und Pflege sowie eine Steuerreform für kleine und mittlere Einkommen. Schwere Unwetter haben in Westthüringen eine Gasleitung beschädigt. Wie die Polizei mitteilte, hatte ein Blitz in einem Baum in Diedorf im Unstrut-Hainich-Kreis eingeschlagen. Dieser sei umgestürzt und habe die Leitung beschädigt. Nun werde eine Evakuierung im Umkreis von 200 Metern vorbereitet. In der Region war es außerdem zu zahlreichen Überschwemmungen gekommen. Die Deutsche Stiftung Patientenschutz hat Vorschläge aus der Union zur finanziellen Beteiligung von Kindern an den Pflegekosten der Eltern scharf kritisiert. Vorsitzender Eugen Brüsch sagte und sprach von absurden Vorschlägen. So schüre man Existenzängste. Das sei unverantwortlich. Unionsfraktionsvize Albert Stegemann hatte vorgeschlagen, angesichts explodierender Kosten in der Pflege die Angehörigen verstärkt in die Pflicht zu nehmen. Dabei könne auch Wohneigentum zur Finanzierung eines Heimplatzes herangezogen werden. Die Ukraine hat erneut Ölanlagen in Russland mit Drohnen angegriffen. Laut Medienberichten wurden Öllager am Asowschen Meer und eine Raffinerie in Saratow an der Wolga beschossen. Russische Behörden bestätigten die Treffer teilweise. Unterdessen bestätigte die Internationale Atomenergiebehörde einen Drohnenangriff auf das von Russland besetzte Atomkraftwerk Saporischschja. Die Außenseite eines Turbinengebäudes sei von einer Drohne getroffen worden. Ein IAEA-Team habe aber normale Strahlungswerte auf dem Gelände gemessen. Die Weltgesundheitsorganisation hat den Ebola-Gebieten im Ostkongo Hilfe zugesichert. WHO-Chef Tedros teilte mit, die Menschen dort seien nicht allein. Sie sollten schnell medizinische Hilfe suchen. Man müsse zusammenarbeiten und sich gegenseitig vertrauen. Der Ebola-Ausbruch war vor rund 2 Wochen öffentlich geworden. Inzwischen gibt es rund 1000 Verdachts- und mehr als 200 möglicherweise durch Ebola verursachte Todesfälle. Das waren die Nachrichten. Das Wetter mit den Temperaturen. Brocken stark bewölkt 13 Grad, Chemnitz stark bewölkt 20, Dresden bedeckt 21, Eisenach stark bewölkt 23, Erfurt bedeckt 23, Fichtelberg stark bewölkt 16 Grad, Gera 22, Görlitz wolkig 24, Halle leichter Regen 19, Leipzig bedeckt 22 Grad, Magdeburg wolkig 21 und Meiningen stark bewölkt 22 Grad. Für Teile West- und Mittelthüringens gelten amtliche Unwetterwarnungen vor schwerem Gewitter mit heftigem Starkregen und Hagel. In der Nacht im Norden Auflockerungen, sonst aber zeitweise Regen und Gewitter 15 bis 10 Grad. Morgen dann südostwärts abziehender Regen, danach Übergang zu wechselnder Bewölkung mit wenigen Schauern 19 bis 24 Grad. Und am Dienstag teils heiter, teils bewölkt, nachmittags ein paar Schauer und sommerlich warm. MDR-Verkehrsdienst, A2 Richtung Hannover, zwischen Irxleben und Alsleben 5 Kilometer stockender Verkehr wegen Bauarbeiten. A4 Frankfurt Richtung Dresden, zwischen Chemnitz-Ost und Frankenberg. Hier ist wegen eines Feuerwehreinsatzes nur die linke Fahrspur frei. Vorsicht auf der A9 Richtung Berlin, zwischen Kleinmarzins und Niemegk. Hier ragt die Leitplanke in die linke Fahrspur hinein. A13 Richtung Dresden, zwischen Klettwitz und Ortrand, 8 Kilometer stockender Verkehr. Soweit der MDR-Verkehrsdienst. 18:04 Uhr.
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9: Ich sage willkommen auch zur zweiten Stunde von Folk und Welt, den Late Night Sounds von Bayern 2, Bremen 2 und MDR Kultur. Heute mit Johannes Petzold. Schön, dass Sie dabei sind. Die Stunde beginnt mit einem wunderschönen Gospelgesang vom südafrikanischen Musiker Bonge Siwe Mabandla. Walela.

afrikanischer Folk, Tradition, Soul und Gospel, das fließt alles in der wunderbaren Stimme von Bonge Siwe Mabandla zusammen, Valila, seine neue Single. Jemba Groove, das ist Berlins Afro-Soul-Band, inzwischen international gefeiert und auf Tourneen rund um die Welt unterwegs. Für ihre neue Single Be a Lover haben sie sich Unterstützung geholt aus Nigeria vom Musiker Tim Leier und den Geschwistern des Duos The Caveman.

Afro-Soul Grooves von der Band, die das zum Teil schon im Namen trägt, Jemba Groove, ihre neue Single Be a Lover. In der Dominikanischen Republik wurde Charlie Chini groß. Gebürtig ist er Kubaner, der dann nach New York übersiedelte, in die Latin-Musikszene vom Big Apple. Eine spannende Mischung ist bei Charlie Chini dabei entstanden. Einmal die Karibik mit Merengue und mit Cumbia. Natürlich Kuba als seine Basis in der afrokubanischen Musik, aber eben auch New York als Club- und Partystadt. Disco Chini heißt sein gerade veröffentlichtes Soloalbum.

Echale Candela, das klingt nach Kuba und Salsa, aber da klingt auch der New York Spirit mit. Charlie Chimi gehört zu den afrokubanischen Künstlern, die lateinamerikanische Musik für die Disco und die Partys weiterentwickeln, mit aller karibischer Freude, aber auch den Bassläufen für das urbane Party.

Charlie Jimmy und Claro Que Si Como No. Von seinem Album Disco Jimmy gehört schon Charlie Jimmy zu den Global-Pop-Künstlern der Latin Music, die ihre Musik verfeinern und erweitern wollen, die einen Update für bekannte Rhythmen auf die Tanzfläche bringen wollen. Dann ist das Mexican Institute of Sound ebenfalls ein Update, ein 3.0 der mexikanischen Musik. Gegründet vom mexikanischen DJ und Produzenten Camilo Lara, zieht das Mexican Institute bekannte Folk-Tradition Mittelamerikas durch den elektronischen Mixer. Dafür steht Camilo Lara seit nunmehr über 20 Jahren. Für neue Songs hat er sich die Meridian Brothers als Partners in Musical Crime geholt, eine in Bogota, Kolumbien gegründete Avantgarde-Band, deren Anspruch es ebenso ist, Schnittpunkte zwischen Cumbia, Elektronik und psychedelischen Einflüssen zu finden.

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Perdí mis ojos, schon einer der ruhigeren Tracks auf dem experimentellen Album der Meridian Brothers, zusammen mit dem Mexican Institute of Sound. Dessen Gründer, Camilo Lara, ist seit vielen Jahren befreundet mit dem Musiker Beck aus Kalifornien. Dem sind die Cumbia-Klänge Lateinamerikas wiederum vertraut seit Kindesbeinen an. Mit dem Mexican Institute und den Meridian Brothers hat er nun Gelegenheit, auch diese musikalische Passion auf Beats zum Klingen zu bringen, auf Cumbia Beats.

Die Cumbia Pecchiana von Beck, Mexican Institute of Sound und den Meridian Brothers. In meiner letzten Late-Night-Sound-Sendung habe ich das neue Album vom Brasilianer Seu Jorge bereits vorgestellt. Der lebt wie Beck in Kalifornien. Das Album The Other Side, vor allem eine Hommage an seine alte Heimat Brasilien. Mit einigen Songs, auch aus der Rockgeschichte, da ist eben auch Beck zu hören. Mit einem Nick Drake-Cover zusammen, aber vor allem klassische Songs der Tropicalia-Zeit Brasiliens, die Seu Jorge neu interpretiert.

Seu Jorge und Crença. Seu Jorge, Star der brasilianischen Musik, der neben Bossa und Samba auch die Klaviatur von Hip-Hop bis Rock und Funk beherrscht. The Other Side, eher ein ruhiges Album, eine Reminiszenz an die Musiktradition, die ihn groß gemacht hat. Große Namen dieser brasilianischen Musik sind auf dem Album zu hören, wie Marisa Monti und Maria Rita, Tochter des Jazzmusikers Cesar Camargo Mariano und Elis Regina, der man den Beinamen Königin der Musica Popular Brasileira gab. Zusammen singen Seu Jorge und Rita Maria einen Klassiker von ihrer Mutter, Vento de Mayo. Vento.

Late Night Sounds. Wir sind weiter bei der brasilianischen Musik. Beides Mal brasilianische Musik, die in der Fremde entstand. Bei Seu Jorge und seinem neuen Album The Other Side in Kalifornien sowie beim Landsmann Joao Selva eben gehört. Der ist von seiner Heimatstadt Rio de Janeiro nach Lyon in Frankreich umgesiedelt. Der Song Mare Vai Subir ist zu hören auf seinem vierten Album Onda, wie The Other Side von Seu Jorge, ein Album, mit dem er die alte Heimat Brasilien wieder für sich entdeckt und in neue Songs gießt. Das Duo Cocagna kommt ebenfalls aus Frankreich, aus dem Süden genau genommen. Das ist im Fall der beiden Musikerinnen Caroline Dufault und Lila Fraisse eine wichtige regionale Verortung, denn sie singen auf Occitanisch, der romanischen Sprache Südfrankreichs. Ihre Lieder suchen sie aus den Traditionen von Gascogne, dem Languedoc und den Pyrenäen aus. Flamme Folklore, so heißt ihr neues Album.

Kokania vom Album Flammen Folklore. Die Lieder, die Songauswahl der beiden Musikerinnen, das ist alles durchaus politisch gedacht als Statement. Denn sie sehen die okzitanische Sprache auf dem Rückzug und das lasten sie vor allem der Regierung Frankreichs an, die wenig für den Erhalt dieser Sprache tut. Einst war Okzitanisch die wichtigste Sprache Südfrankreichs, heute fristet sie eher ein Nischendasein. Um ihre Kultur zu erhalten und zu neuem Leben zu erwecken, verwenden Kokania alte regionale Musikinstrumente, arbeiten aber auch mit Produzenten zusammen, die schon mit der Erneuerin der Flamenco-Musik Rosalia zusammengearbeitet haben.

Kokania und Lomes de Mai von einem spannenden Album, das sich den Erhalt und der Erneuerung der okzitanischen Kultur zum Ziel setzt. Aus Sao Paulo stammt Lauro, der lebt in Brighton, also Südengland, dort auf einem 4-Track-Aufnahmegerät und Mamas Garage als Aufnahmestudio entstanden die schwebenden, wunderschönen Songs von Lauro, wie gerade veröffentlicht, Conclusão.

Der Wind scheint durch diesen Song zu wehen, wundersam leicht, Lauro und Conclusão. Kurz vor Ende von den Late Night Sounds sei Ihnen mitgegeben als Info- und Service-Tipp, dass die Late Night Sounds mit allen Ausgaben seit September 2024 läuft diese Sendung als Gemeinschaftsproduktion von Bayern 2, Bremen 2 und MDR Kultur bei den ARD Sounds zu finden ist. 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

aus Spanien, das Duo Iseo und Dodo Sound mit dem Hit von Jeanette aus den 70er Jahren, Porque te va, warum gehst du fort? Die Frage lässt sich heute zumindest leicht beantworten. 2 Stunden Late Night Sounds von Bayern 2, Bremen 2 und MDR Kultur gehen hier zu Ende. Wie eben schon gesagt, wenn Sie möchten, gehen die nie zu Ende, denn die Late Night Sounds finden Sie auch in den sogenannten ARD Sounds. Das Omniversal Orchestra, eine Big Band, die Jazz und den Afrobeat eines Fela Kuti miteinander vereint, bastelt am neuen Album, einmal mehr inspiriert von der Musik aus Mali. Think I Found Something heißt der neue Song vom Omniversal Orchestra aus Berlin. Damit sage ich Tschüss, bedanke mich fürs Zuhören. Mein Name ist Johannes Petzold.

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5: Um 19 Uhr mit Jean-Marc Heukemess. Mecklenburg-Vorpommerns Ministerpräsidentin Manuela Schwesig hat einen Bund-Länder-Gipfel zur Unterstützung von Unternehmen und Bürgern gefordert. Auf dem Ostdeutschen Wirtschaftsforum in Bad Saarow sagte die SPD-Politikerin, nötig sei eine gemeinsame Kraftanstrengung. Kanzler Friedrich Merz müsse die Länder, die Wirtschaft und die Gewerkschaften an einen Tisch holen. Gebraucht werde ein Gesamtpaket auf Bundesebene. Darin enthalten sein müssten Energieversorgung, Rente, Gesundheit und Pflege sowie eine Steuerreform für kleine und mittlere Einkommen. Schwere Unwetter haben in weiten Teilen Thüringens für zahlreiche Feuerwehreinsätze gesorgt. Im Eichsfeld mussten Einsatzkräfte vor allem wegen vollgelaufener Keller und umgestürzter Bäume ausrücken. In Diedorf im Unstrut-Hainich-Kreis stürzte ein Baum nach einem Blitzeinschlag und beschädigte eine Gasleitung. Umliegende Häuser mussten geräumt werden. Rund 150 Menschen kamen in einer Gaststätte und einer Halle unter. Probleme gibt es zudem in der Erfurter Innenstadt. Dort stehen zahlreiche Straßen unter Wasser. Forschungsministerin Dorothee Bär hat mit ihren Äußerungen zur geplanten BAföG-Erhöhung für Irritationen gesorgt. Sie hatte erklärt, für die Reform gäbe es keine Unterstützung durch die Regierungsfraktionen. Die SPD reagierte empört und pochte auf die in der Koalition vereinbarte Umsetzung im Herbst. Bärs Ministerium stellte am Nachmittag klar, man arbeite daran, dass die BAföG-Reform Ende Juli im Kabinett verabschiedet und zum Wintersemester in Kraft treten könne. Die Deutsche Stiftung Patientenschutz hat Vorschläge aus der Union zur finanziellen Beteiligung von Kindern an den Pflegekosten der Eltern scharf kritisiert. Vorsitzender Eugen Brüsch sprach von absurden Vorschlägen. So schüre man Existenzängste. Das sei unverantwortlich. Unionsfraktionsvize Albert Stegemann hatte vorgeschlagen, angesichts explodierender Kosten in der Pflege die Angehörigen verstärkt in die Pflicht zu nehmen. Dabei könne auch Wohneigentum zur Finanzierung eines Heimplatzes herangezogen werden. Deutsche Unternehmen haben erstmals seit Jahren wieder am Wirtschaftsforum in der russischen Metropole St. Petersburg teilgenommen. Der Vorstandsvorsitzende der deutsch-russischen Auslandshandelskammer, Matthias Schepp, sagte der deutschen Presseagentur, man wolle für den Moment nach einem Waffenstillstand die Brücke nach Russland erhalten. Der Westen solle den großen russischen Markt und die russischen Rohstoffe nicht auf Dauer Asien überlassen. US-Amerikaner und Franzosen waren bereits im vergangenen Jahr nach St. Petersburg gereist. Das Wetter. In der Nacht im Norden Auflockerungen, sonst zeitweise Regen und Gewitter bei 15 bis 10 Grad. Morgen südostabwärts abziehender Regen, danach Übergang zu wechselnder Bewölkung mit wenigen Schauern bei 19 bis 24 Grad. Und am Dienstag teils heiter, teils bewölkt, nachmittags ein paar Schauer und sommerlich warm. MDR-Verkehrsdienst, Vorsicht auf der A4 Richtung Dresden zwischen Gerstungen und Wommen. Hier befindet sich eine ungesicherte Unfallstelle auf der linken Fahrspur. A4 Frankfurt Richtung Dresden zwischen Chemnitz-Ost und Frankenberg ist wegen eines Feuerwehreinsatzes nur die linke Fahrspur frei. Vorsicht auf der A9 Richtung Berlin zwischen Kleinmarzehns und Niemegk. Hier ragt die Leitplanke in die linke Fahrspur hinein. Soweit der MDR-Verkehrsdienst, 19.04 Uhr.
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1: Herzlich willkommen zu einem Konzert mit dem MDR Sinfonieorchester, geleitet von June Merkel. Ich bin Michael Leverkus. Von 2007 bis 2012 war June Merkel Chefdirigent dieses Orchesters und leitete zu Beginn seiner zweiten Spielzeit am 12. September 2008 ein Gastkonzert im Rudolfinum Prag. Werke von Leos Janacek, Bohuslav Martinů sowie die erste Sinfonie von Antonín Dvořák gab es im Eröffnungskonzert des Festivals Prager Herbst, das traditionell von nicht-tschechischen Orchestern gestaltet und daher immer mit einer gewissen Spannung erwartet wird. Heute Abend hören Sie die Aufzeichnung dieses Konzerts. Zu Beginn mit der Suite zur Oper Das schlaue Füchslein. Janacek komponierte die Oper zwischen 1921 und 1923 als eine Art Fabel mit Parallelen zwischen Tier- und Menschenwelt, die sich in vielen Punkten berühren, ohne ineinander überzugehen. Das Leben, die Natur sind immerwährend und schön und bringen selbst immer neues Leben hervor. Aus der Orchestereinleitung und Teilen des ersten Aktes der Oper stellte der Dirigent Václav Talich nach Janaceks Tod eine Orchestersuite zusammen, mit all jenen Melodien und Rhythmen der mährischen Folklore, die für Janacek so typisch sind. June Merkel dirigiert das MDR-Sinfonieorchester.

Die Suite nach der Oper Das schlaue Füchslein von Leoš Janáček, gespielt vom MDR Sinfonieorchester unter June Merkel, im Konzert am 12. September 2008 im Rudolfinum Prag. Das war das Eröffnungskonzert des Festivals Prager Herbst. Als nächstes stand das Konzerto für Streichquartett und Orchester von Bohuslav Martinů auf dem Programm, 10 Jahre später entstanden als Janáčeks Oper. Martinů lebte zu dieser Zeit schon in Paris und hatte sich hier mit der Musik eines Darius Milhaud, Arthur Honegger und Igor Stravinsky auseinandergesetzt, aber in den 30er Jahren wieder mehr der Poesie tschechischer Musik zugewandt. All diese Einflüsse vereint sein Konzerto für Streichquartett und Orchester. Ein Werk, das 1931 für das belgische Quatuor pro Arte entstand. Von der Besetzung her erinnert es an die Concerto Grosso-Tradition des 18. Jahrhunderts. Martinů nimmt sie auf und entwickelt einen eigenen konzertanten Stil mit einem hochentwickelten Gespür für Klangfarben und Schattierungen, Klarheit und Übersichtlichkeit der Form. Allegro vivo, Adagio und Tempo moderato sind die 3 Sätze überschrieben. Der Schlusssatz ist ein Rondo mit 3 Couplets im Polka-Rhythmus, eine Hommage an Martinus Heimat Tschechien. In unserer Konzertaufzeichnung aus Prag musiziert das MDR-Sinfonieorchester gemeinsam mit dem Skamper-Quartett. Die Leitung hat June Merkel.

Das Konzerto für Streichquartett und Orchester von Bohuslav Martinů im Konzert vom September 2008 im Rudolfinum Prag, gespielt vom Skampa-Quartett aus Tschechien, das hier zusammen mit dem MDR-Sinfonieorchester unter June Merkel musizierte. Nach der Konzertpause gab es die erste Sinfonie von Antonín Dvořák, ein Werk aus dem Jahr 1865, das lange als verschollen galt. Die Originalhandschrift wurde erst 1923 im Nachlass eines Prager Professors für Orientalistik wiedergefunden, der sie seinerseits in einem Leipziger Antiquariat gekauft hatte. Nach Leipzig hatte Dvořák vermutlich die Partitur für ein Preisausschreiben geschickt, aber nie zurückerhalten. Seine erste Sinfonie, er schrieb sie mit 24 Jahren, ist am klassischen und frühromantischen Vorbild orientiert. In ihrer Leidenschaft und Dramatik weist sie bereits unverwechselbar eigene Töne auf. Der Titel »Die Glocken von Slonice« bezieht sich offenbar auf Erinnerungen aus dem böhmischen Ort Slonice, wo sich Dvořák gelegentlich bis zu seinem 16. Lebensjahr aufhielt und hier seine Entscheidung getroffen haben soll, Komponist zu werden. Die vier Sätze sind »Maestoso Allegro«, »Adagio di Molto«, »Allegretto« und das Finale »Allegro Animato«. June Merkel leitet das MDR-Sinfonieorchester.

Beifall für das MDR-Sinfonieorchester unter der Leitung seines damaligen Chefdirigenten June Merkel. Das war die Sinfonie Nummer 1 C-Moll Opus 3 von Antonín Dvořák im Eröffnungskonzert des Festivals Prager Herbst am 12. September 2008 im Rudolfinum Prag. Und dann gab das Orchester noch eine Zugabe, den zweiten Satz aus der Sinfoniekantate Lobgesang von Felix Mendelssohn-Bartholdy.

0: Das Allegretto un poco agitato, Allegro di molto. Der zweite Satz aus der Sinfoniekantate Lobgesang Nummer 2, B-Dur, Opus 52 von Felix Mendelssohn Bartholdy. Die Zugabe des MDR-Sinfonieorchesters unter June Merkel im Konzert am 12. September 2008 im Rudolfinum Prag beim Prager Herbst. Damit geht unser Konzert auf MDR Klassik und MDR Kultur zu Ende. Ich bin Michael Leverkus. Ich wünsche Ihnen noch einen schönen Abend.
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1: Einen guten Abend wünsche ich Ihnen, uns gemeinsam mit den vielen verschiedenen Komponisten, die ich für den Abend ausgewählt habe. Komponist ist ja eine nicht unumstrittene und sehr unscharfe Bezeichnung für einen Musiker. Selbst ich kann gar nicht sagen, wo die Grenze verläuft. Die ziehen auch viele Musikbetrachter an einer anderen Stelle. Ich wüsste jetzt zum Beispiel nicht, wo John Hopkins weniger Komponist ist als beispielsweise John Luther Adams. Beide hören wir heute Abend. Bei John Hopkins werden Sie immer lesen, Musikproduzent, DJ, Remixer. Dabei können Sie auf seinen vielfältigen Alben wunderschöne Klavierkompositionen entdecken, aber nicht nur fürs Klavier, auch für andere Instrumente. Und in dieser Unschärfe zwischen Komponist oder doch bloß Musiker bewegen wir uns heute Abend mit den Amerikanern Morton Feldman, Christopher Tignor, Owen Pallett, John Luther Adams, sagte ich schon, auf den freue ich mich ganz besonders in der zweiten Stunde, Antonio Vivaldi in einer ausgefallenen Version. Los geht's mit zwei Sachen. Zuerst Fiona Bryce, eine sehr wichtige englische Komponistin, Arrangeurin, die für mehrere Dutzend Popbands Streicharrangements geschrieben hat. Kanye West ist dabei, die Gorillas, Placebo, aber sie veröffentlicht auch ihre eigene Musik, ein Streichquartett zum Beispiel. Das haben wir hier in Ausschnitten schon gehört. Ich habe einen schönen Remix davon gefunden, mit dem möchte ich beginnen und danach hören wir ein Stück aus der schönen Zusammenarbeit von der amerikanischen Band Polisa mit dem Berliner Streichensemble Stargaze. Ein wunderbares Album von Polisa ist das geworden, mit Orchesterarrangements, die die Musik hier nicht verzuckern, sondern eher stören und noch kantiger machen. Music for the Long Emergency ist das Album. Mit den beiden Sachen geht's los. Fiona Bryce zuerst.

Anderthalb Jahre haben sie an diesem Album gearbeitet. Polisa und das Berliner Streichensemble Stargaze um den Dirigenten André de Ridder. 2016 haben sie sich getroffen. 2018 ist das Album erschienen. Das ist wirklich hörenswert. Music for the Long Emergency heißt es. Jetzt hören wir die Belgierin Sophie Tassignon, die in Berlin lebt und uns ein weiteres Album beschert, das ausschließlich mit der Stimme aufgenommen ist. Ich habe von Sophie Tassignon das Nisi Dominus ausgewählt von Vivaldi, der hier den 127. Psalm vertont hat, aus dem Sie vielleicht mindestens eine Zeile kennen, den Seinen gibt's der Herr im Schlaf. Ein schönes Arrangement für Solostimme dieses frühen Vivaldi, das er noch während seiner Anstellung im Mädchenwaisenhaus als Komponist und Musiklehrer geschrieben hat. Danach ein Stück von dem New Yorker Komponisten Christopher Tignor, auch ein sehr vielseitiger Geist, ein ausgebildeter Computerwissenschaftler, Tonmeister auch. Vielleicht haben Sie mal von dem New Yorker Club CBGB gehört. Dort stand er hinter dem Mischpult. Von ihm hören wir Otto Correlations und dann den vorn bereits erwähnten John Hopkins von seinem etwas älteren Album Insights, das ich sehr mag. 2009 ist das erschienen, The Low Places. Aber zuerst Nisi Dominus.

John Hopkins, The Low Places war das am Ende, davor Christopher Tenor. Und am Anfang dieses Sets haben wir Sophie Tassignon gehört mit einer Bearbeitung für Solostimme von Antonio Vivaldis Nisi Dominus. Von John Hopkins Album Insights hören wir gleich noch ein Stück. Johnny Greenwood ist immer noch hier mein Thema. Seit einigen Wochen geht mir das inzwischen nach. Ich bin wirklich begeistert von der Vielfalt seiner Musik und wie stark ihre Wirkung ist, auch jenseits des Films. Aus You Were Never Really Here habe ich jetzt ein Stück ausgesucht. Ein schöner Film, wieder mal Joaquin Phoenix in der Hauptrolle. Mit einer Filmmusik, die es leider nicht in den Film geschafft hat, geht es dann weiter. Morton Feldman schied gleich mit der ersten Szene aus, nachdem der Regisseur nicht zu begeistern war von den Klängen. Der Komponist Aaron Copland bekam daraufhin den Auftrag, die Musik für Something Wild zu komponieren. Dafür hat es wiederum Musik von Morton Feldman in den Film geschafft, die eigentlich gar nicht dafür gedacht war. Die hören wir gleich danach. In Shutter Island gibt es 10 Minuten aus Feldmans Roto Chapel. Die hören wir im Anschluss. Also John Hopkins jetzt, Johnny Greenwood und zweimal Morton Feldman.

Morton Feldman war das am Ende, zwei Stücke. Das letzte, wie gesagt, geriet in Martin Scorseses Shutter Island, ohne dafür geschrieben zu sein. Davor die Musik wurde für den Film geschrieben, dann leider abgelehnt für Something Wild. Johnny Greenwood davor mit einer Musik für den Film You Were Never Really Here. Zum Abschluss der ersten Stunde der schönen Töne hören wir jetzt Owen Pallett, auch ein Musiker, den ich Komponist nennen würde. Ich habe gerade mal nachgeschaut, Violinist und Sänger steht hier. Dabei hat er ein Violinkonzert geschrieben und auf dem nächsten Album, das hören wir uns gleich an, das würde ich auch Komposition nennen. Jemand sagte letztens, naja, ein Komponist ist vielleicht jemand, der seine Musik nicht selbst spielt, aber Chopin, Liszt, Brahms, Schumann, Rachmaninoff, alle haben ihre Musik selbst dargeboten. Also ich glaube, den Begriff werden wir einfach nie packen. Vielleicht verwendet man es einfach für jeden, der Musik erfindet. Und Musik erfunden hat Owen Pallett genug. Ich habe ihn zum ersten Mal bei Arcade Fire gehört. Jetzt habe ich sein Album Island dabei. Das hören wir bis zum Ende der ersten Stunde. Ich freue mich auf ein großartiges Stück Musik in der zweiten Stunde. Ich hoffe, Sie sind nach der Pause wieder mit dabei.

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1: Ich begrüße Sie zur zweiten Stunde über Komponisten. Und den Begriff Komponist hatte ich ein bisschen gesprochen in der ersten Stunde. Jetzt hören wir ein fantastisches Stück von John Luther Adams, der nun als Komponist gilt, ohne das genau zum Ziel gehabt zu haben, als ein Stück, das wir gleich hören werden, Become Ocean, 2014 in der Carnegie Hall in New York aufgeführt wurde, war er tatsächlich zum ersten Mal bei einem Konzert in dem berühmten Konzertsaal. Das ist für einen amerikanischen Komponisten schon eine besondere Auffälligkeit. Aber wie gesagt, John Luther Adams arbeitet nicht in der Komponistenblase, sondern versteht sich in erster Linie als Umweltaktivist, hat dafür auch Auszeichnungen erhalten, den Heinz Award zum Beispiel. Seit den 70er Jahren hat er seinen Lebensmittelpunkt in Alaska und diese intensive Naturerfahrung prägt sein musikalisches Schaffen. All seine Kompositionen spiegeln dieses Leben, so auch Become Ocean, das 2014 mit dem Pulitzer-Preis ausgezeichnet wurde. 2015 gab es dann nochmal einen Grammy für die beste neue klassische Komposition. Und dieses Stück hören wir jetzt. John Luther Adams sagt selbst, man könnte sich dieser Musik ohne jegliches Vorwissen hingeben, aber es gibt natürlich noch viele Ebenen, die andere Formen des Genusses ermöglichen. Zum Beispiel, wenn man weiß, dass das Stück, das über 40 Minuten lang ist, bis zum Mittelpunkt rückwärts läuft und von dort dann in der eigentlichen komponierten musikalischen Richtung. Dabei begegnet man vielen musikalischen Elementen wieder, auf andere Weise, weil sie natürlich jetzt in anderer Richtung ablaufen. Vergessen Sie das vielleicht auch einfach wieder und genießen Sie ein beeindruckendes Stück Musik, das wir in ganzer Länge hören. Become Ocean von John Luther Adams aus dem Jahr 2014.

John Luther Adams Naturschauspiel Become Ocean aus dem Jahr 2014 haben wir gehört. Das waren sie, die schönen Töne für diese Woche. Ich hoffe, hier und da gab es wieder etwas zu entdecken für Sie und Sie schalten nächste Woche wieder ein. Morgen Vormittag finden Sie alle Stücke auf der Playlist Schöne Töne auf Spotify oder auf der Webseite von Radio 1. Und über Nachrichten freue ich mich natürlich wie immer auch. Sie können mir schreiben an sven.helbig@rbb-online.de. Jetzt wünsche ich Ihnen noch einen schönen Abend mit jemandem, den ich auch Komponist nennen würde. Abul Mogad, von dem man gerade wenig hört, der muss sich wahrscheinlich von seiner Scheinidentität erstmal wieder erholen. Ich weiß bis heute nicht, wo er überhaupt her ist und wie er wirklich heißt. Und dann noch ein Stück von John Luther Adams, In a Treeless Place, Only Snow. Einen schönen Abend wünsche ich Ihnen und hoffentlich bis zur nächsten Woche.

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1: Um 1 Uhr mit Olaf Knapp. Hamburg hat sich erneut aus dem Rennen um eine deutsche Olympiabewerbung verabschiedet. Die Menschen in der Hansestadt sprachen sich in einem Referendum klar gegen eine Kandidatur aus. Aus Hamburg Oliver Wuttke.
2: Das Nein zu einer Hamburger Olympiabewerbung fiel deutlicher aus als von vielen erwartet. Rund 55% sprachen sich gegen Spiele in der Stadt aus, mehr als beim Olympiareferendum 2015. Nur 45% unterstützten das Projekt. Das Ergebnis sei für den Senat bindend, sagte der erste Bürgermeister Peter Tschentscher. Er habe dem DOSB und dem deutschen IOC-Vertreter die Absage der Hamburger Bewerbung bereits mitgeteilt. Ende September kann der DOSB nun zwischen Berlin, München und der Rhein-Ruhr-Region als deutschem Austragungsort entscheiden.
1: Schleswig-Holsteins Ministerpräsident Günther fordert die schwarz-rote Koalition auf, bei anstehenden Reformen an einem Strang zu ziehen. Im ARD-Bericht aus Berlin erinnerte der CDU-Politiker alle Beteiligten an ihre Verantwortung. Unzufrieden zeigte sich Günther mit den schlechten Umfragewerten der Bundesregierung. Die würden erst wieder steigen, wenn die Regierung Dinge vernünftig voranbringt, sagte er. Das sei nicht die alleinige Aufgabe von Kanzler Merz. Das Vorrücken Israels im Libanon löst international große Sorge aus. Bundesaußenminister Wadephul sagte in New York, Israel habe legitime Sicherheitsinteressen. Wenn aber Zivilisten den Preis einer militärischen Eskalation zahlten und Teile des Libanon dauerhaft unbewohnbar würden, mache das Israels Nachbarschaft nicht sicherer. Wadephuls britische Amtskollegin Cooper forderte ein Ende der israelischen Angriffe im Libanon. Frankreichs Außenminister Barrot nannte den Vorstoß einen schweren Fehler. Die deutsche Nationalmannschaft hat ihren vorletzten WM-Test souverän absolviert. Das Team von Bundestrainer Nagelsmann gewann gegen Finnland mit 4:0. Aus Mainz Philipp Hofmeister.
3: Angeführt vom spielfreudigen Startelf-Debütanten Lennart Karl zeigte die DFB-Auswahl nach etwas Anlaufschwierigkeiten vor allem im zweiten Durchgang ansprechenden Kombinationsfußball, auch wenn die letzte Überzeugung und die ultimative Kreativität in den Offensivaktionen ab und an fehlte. Zweimal Dennis Undaf, Jamal Musiala und Florian Wirtz den auch in der Höhe verdienten Sieg gegen harm und hilflose Finnen heraus. Doppelpacker Undaf musste Mitte der zweiten Hälfte angeschlagen ausgewechselt werden, gab aber nach Abpfiff schnell Entwarnung.
1: Das Wetter in Deutschland. Nachts wechselnd bewölkt, in der Mitte und im Süden gebietsweise Schauer und Gewitter, sonst häufig trocken und locker bis gering bewölkt bei 15 bis 9 Grad. Am Tage dann ein Wechsel aus Sonne und Wolken, teilweise länger wolkig und vereinzelt Schauer im Südosten, auch Gewitter, 19 bis maximal 26 Grad. Es ist 1:03 Uhr.
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1: Um 2 Uhr mit Olaf Knapp. Hamburg hat sich erneut aus dem Rennen um eine deutsche Olympia-Bewerbung verabschiedet. Die Menschen in der Hansestadt sprachen sich klar gegen eine Kandidatur aus. Aus Hamburg Oliver Wuttke.
2: Das Nein zu einer Hamburger Olympia-Bewerbung fiel deutlicher aus als von vielen erwartet. Rund 55% sprachen sich gegen Spiele in der Stadt aus, mehr als beim Olympia-Referendum 2015. Nur 45% unterstützten das Projekt. Das Ergebnis sei für den Senat bindend, sagte der erste Bürgermeister Peter Tschentscher. Er habe dem DOSB und dem deutschen IOC-Vertreter die Absage der Hamburger Bewerbung bereits mitgeteilt. Ende September kann der DOSB nun zwischen Berlin, München und der Rhein-Ruhr-Region als deutschem Austragungsort entscheiden.
1: Schleswig-Holsteins Ministerpräsident Günther fordert die schwarz-rote Koalition auf, besser zusammenzuarbeiten. Den Bundeskanzler nahm der CDU-Politiker im ARD-Bericht aus Berlin gegen Kritik in Schutz. Aus Berlin Jim Bob Nikschas.
3: Die aktuellen Umfragewerte der Bundesregierung stellen auch Daniel Günther nicht zufrieden. Der CDU-Ministerpräsident aus Schleswig-Holstein glaubt, dass sie erst dann wieder steigen, wenn die Regierung Dinge vernünftig voranbringt. Das ist nicht nur die Aufgabe von Kanzler Friedrich Merz, betont Günther im ARD-Bericht aus Berlin. Alle seien in der Verantwortung und klug beraten, den Weg von Reformen mitzugehen. SPD, CSU und CDU müssten jetzt liefern. Die jüngsten Spekulationen um einen Austausch von Kanzler Friedrich Merz weist Günther als absurd zurück.
1: SPD-Politikerinnen werfen der Union vor, eine EU-Richtlinie für Gehältertransparenz zu verschleppen. Die SPD-Abgeordnete Wegge sagte dazu dem Spiegel, dass die Union das blockiere, sei ein Affront für Millionen Frauen. Verantwortet wird die Umsetzung vom CDU-geführten Familienministerium. Die EU-Richtlinie